0: Ultravox, Dancing with Tears in My Eyes. Jeff Bezos, ja, bei dem Namen klingelt es natürlich, ne? Vor allem klingelt der Geldbeutel. Wir wissen alle, der Mann ist nicht reich, der ist einfach super reich. Ja, und der will ja jetzt sein Bötchen loswerden, habt ihr vielleicht gelesen. Also wenn man das zu einer 500 Millionen Dollar Yacht sagen darf, Bötchen. Na gut, der hier darf.
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3: Ja, nee, ist klar.
4: Jeff Bezos will seine Megayacht verkaufen. Warum? Naja, ist zu groß.
3: Ja, ein Problem, das viele von uns kennen. Die Yacht passt einfach nicht mehr in den Hafen. Wenn der Jeff immer quer im Hafen von Monaco lag, das sah ja aus wie die MS Franziska im Verladehafen von Duisburg. Und da denkt man immer, die Superreichen hätten keine Probleme. Ja, doch, haben die. Und das gönne ich denen. Was meint ihr denn, was da die Fetzen fliegen zwischen dem Jeff und seiner Lorraine Sanchez, seiner Frau? Hä? Wenn der mit der Yacht nicht direkt vorm Edelrestaurant einparken kann. Ja, und dann wird im Beiboot durch den halben Hafen gepaddelt. Ey, wie die Assis. Das Problem am Reichtum ist doch, dass der auf Dauer einsam macht. Ganz ehrlich, da sitze ich doch lieber mit zwei Kumpels und Carsten Oettinger am Baggersee. Ja, das Oettinger. Wenn das gut gekühlt ist, kannst du das wunderbar trinken für 7,50 Euro die Kiste im Angebot. Ja, ja, und da macht doch wirklich Spaß, Schnäppchen jagen. Und so macht's der Jeff Bezos doch auch. Von den Reichen kann man Sprachen lernen.
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0: Das Wetter.
1: Ihr kommt auf jeden Fall trocken durch diese Nacht, aber lauschig warm ist es nicht gerade. 3 bis 8 Grad nur. Hier und da kann es auch ein paar Wolkenfelder geben später. Morgen am Samstag da eine gute Portion Sonne. Ein paar Wolken sind auch dabei. Warm bei bis zu 24 Grad und auch der Sonntag frühlingshaft und angenehm.
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2: Hier die aktuelle Verkehrslage. A1 Dortmund-Münster zwischen Kreuz Dortmund-Unna und Unna. Dichter Verkehr, 10 Minuten Zeitverlust. Im weiteren Verlauf zwischen Burscheid und Kreuz Leverkusen 1 Kilometer stockender Verkehr und zusätzlich auf der A555 Köln-Bonn zwischen Köln-Godorf und Wesseling 1 Kilometer zähfließender Verkehr. Wir wünschen allen unterwegs gute Fahrt.
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1: Kommt gut durch diese Nacht, was immer ihr treibt, was immer ihr tut. Wir sind bei euch, Claudia Löhrs hier. Hallo zusammen.

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Loy und Red Eyes. Hallo zusammen, kommt gut durch die Freitagnacht. Für euch jetzt ein Track. Ich würde sagen, der ist genau richtig, wenn ihr gerade, keine Ahnung, aus dem Club kommt oder so. Neu bei uns im besten Mix, Moskena, ist ein britischer Sänger, Songwriter, sehr, sehr stark.

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1: Mit The Fate of Ophelia.

0: Es gibt ja so Dinge, für die sind wir Deutschen im Urlaub einfach berühmt. Gut aussehen ist es leider nicht. Aber Handtücher am Pool, das können wir. Wir sind die, die um 4 Uhr morgens aufstehen im Urlaub, um den besten Platz am Hotelpool zu bekommen. Und genau dazu gibt es jetzt ein Gerichtsurteil. Laura Potting ist da.
1: Ja, wenn Liegen am Pool dauernd mit Handtüchern blockiert sind, dann kann das

0: bei einer Pauschalreise tatsächlich ein Mangel sein. Kein Spaß. Konkret geht's um einen Mann, der hatte 2024 für sich und seine Family eine Pauschalreise auf die griechische Insel Kos gebucht für 7.186 Euro. Ja, und dann sind die da angekommen, konnten aber die Liegen am Pool überhaupt nicht nutzen, weil die schon um 6 Uhr morgens belegt waren mit Handtüchern. Und zwar ohne Gäste. Wahnsinn.
1: Oh mein Gott, ist so unangenehm. Na, also die Leute, die haben ganz klassisch ihr Handtuch hingelegt und sind dann wieder pennen gegangen oder frühstücken.
0: Ja, genau. So, der Typ hat sich dann vergeblich an den Reiseveranstalter gewandt, ans Hotelpersonal. Es ist aber nichts passiert. Und das, obwohl im Hotel das mit diesem Liegen reservieren eigentlich auch verboten ist. Das hat aber damals eben keinen gekümmert. Ja, und dann hat der Mann eben gegen den Veranstalter der Reise geklagt und 986,70 Euro vom Reisepreis zurückgefordert. Das Amtsgericht Hannover hat jetzt entschieden, ja, die Klage ist begründet. Der Reisepreis darf täglich um 15% gemindert werden und daraus ergeben sich dann eben diese 986,70 Euro, von denen ich gerade schon erzählt habe.
1: Okay, krass. Man muss aber auch sagen, der Typ hat ja irgendwie alles richtig gemacht, so in Sachen Mangel anzeigen, Veranstalter informieren und so weiter.
0: Ja, du musst, wenn du im Urlaub einen Mangel feststellst und einen Teil des Reisepreises zurückhaben möchtest, wirklich einiges beachten. Wichtig ist zum Beispiel, dass ihr den Mangel sofort meldet, vor Ort, und zwar beim Reiseveranstalter, der Reiseleitung. Sich zum Beispiel nur an der Rezeption im Hotel zu beschweren, das reicht nicht. Sichert auch Beweise, macht Fotos, holt euch Zeugen, setzt eine Frist, bis wann der Veranstalter den Mangel behoben haben muss. Die Chance muss er nämlich haben. Auf der Seite vom ADAC gibt es eine genaue Anleitung, was ihr tun müsst. Und die Verbraucherzentrale hat einen Pauschalreisecheck online. Da könnt ihr euren Fall eingeben und schauen, ob ihr einen Anspruch auf Entschädigung habt eventuell.
1: Danke, Laura. Also ich komme ja wirklich immer noch nicht drauf klar, dass es überhaupt Leute gibt, die vor 6 aufstehen, freiwillig, im Urlaub und dann einfach nur dafür, um sich so eine blöde Liege zu reservieren. Wahnsinn.
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0: Das Wetter.
1: In der Nacht ist es leicht bewölkt, aber meistens sternenklar. Regen soll es keinen geben. Die Werte liegen zwischen 8 und 3 Grad. Am Tag bekommen wir dann warme 24 Grad und ganz viel Sonne.
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2: A1 Dortmund-Münster zwischen Kreuz Dortmund-Unna und Kamen-Zentrum. 1 Kilometer Stau, 17 Minuten Zeitverlust. Wir wünschen allen unterwegs gute Fahrt.
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1: Hallo zusammen, Johanna Tänzer ist hier. Ich wünsche euch eine gute Nacht und einen sehr frühen Samstagmorgen. Grüße gehen raus in die LKWs dieser Welt, in jeden Betrieb, der irgendwie jetzt gerade arbeitet, oder ja, an euch, wenn ihr einfach nicht pennen könnt. Wir sind bei euch, das ist Shibuzi und Miles Smith mit Blink Twice.

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0: legendäre Nummer von Joan Osborne, One of Us. Hi zusammen, eine schöne Nacht wünsche ich euch. Leute, das Element Chor, ein Chor funktioniert eigentlich fast immer in einem Song. Dann ist es meistens ein Hit. Und You Not Us und Dennis Lloyd haben genau das gemacht.
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1: Ich bin Ursula Winkler. In der Ukraine und in Russland läuft inzwischen die Zeit, in der eine von US-Präsident Trump vermittelte dreitägige Waffenruhe greifen soll. Dabei war nicht sofort klar, ob die Kampfhandlungen tatsächlich bereits eingestellt wurden. Trump hatte die Waffenruhe und einen Gefangenenaustausch unerwartet und sehr knapp vorher angekündigt. In Moskau ist heute die traditionelle Militärparade zum Tag des Sieges der Sowjetunion über Hitler-Deutschland geplant. Nach dem überraschenden Nein des Bundesrats zur geplanten steuerfreien Entlastungsprämie will die Bundesregierung jetzt nach Lösungen suchen. Sie hält weiter an dem Plan fest, Beschäftigte wegen der hohen Energiepreise zusätzlich zu entlasten.
2: Die Bundesregierung bedauert das Nein des Bundesrats und will jetzt zusammen mit den Ländern nach einer Lösung suchen. Vor allem die SPD hält aber weiter an der Prämie fest und sagt, die 1.000 Euro wären für Millionen Beschäftigte ein wichtiges Zeichen gewesen. Das sieht auch der Sozialverband Deutschland so. Gerade bei den aktuell hohen Alltagskosten wie Mobilität oder Energie hätte das vielen Menschen wirklich geholfen, heißt es. Ob und wann die Prämie am Ende jetzt kommt, wird sich erst noch zeigen. Zoe Tassovali, Nachrichtenredaktion.
1: Das US-Verteidigungsministerium hat damit begonnen, neue Akten zu UFOs zu veröffentlichen. Es sei die erste Veröffentlichung bisher geheimer Akten zu nicht identifizierten anomalen Phänomenen. Das teilte das Pentagon in Washington mit.
3: Auf der Pentagon-UFO-Webseite sind nun rund 160 Dateien über außerirdische Phänomene für jedermann zugänglich. Es gibt viele Schwarz-Weiß-Aufnahmen von unbekannten Flugobjekten, viele davon auch schon ziemlich alt. Das amerikanische Volk solle sich selbst ein Bild davon machen, was man an nicht identifizierten Luftphänomenen, Flugobjekten und möglichem außerirdischen Leben über die Jahre gesammelt habe, erklärte Präsident Trump und wünschte viel Spaß dabei. Neben dem Pentagon sind auch die NASA, das FBI und verschiedene Geheimdienste an der UFO-Dokumentation beteiligt. Tina Eck, USA.
1: Zum Fußball. Borussia Dortmund hat sich am Abend vorzeitig die Vizemeisterschaft in der Bundesliga gesichert. Der BVB gewann zu Hause mit 3:2 gegen Eintracht Frankfurt. Die Hessen müssen nun um die Qualifikation für den Europacup fürchten.
0: Das Wetter.
4: Das ist wettertechnisch eine ruhige Nacht. Es gibt ein paar Wölkchen, ansonsten ist es sternklar und trocken. Aber frisch ist es, zwischen 8 und 3 Grad. Tagsüber gibt es dann viel Sonne und bis zu 24 Grad.
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5: A1 Dortmund-Münster zwischen Kreuz Dortmund-Unna und Kamener Kreuz. 1 Kilometer Stau, 21 Minuten Zeitverlust. Wir wünschen allen unterwegs gute Fahrt.

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1: Hallo zusammen, Johanna Tänzer ist hier für euch in dieser Nacht. Ich wünsche euch einen ganz schönen, ganz frühen Samstagmorgen und sage damit herzlich willkommen im Wochenende. Das ist Teddy Swims mit Bad Dreams. Schön, dass ihr dabei seid.
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1: Und sage damit herzlich willkommen im Wochenende. Das ist Teddy Swims mit Bad Dreams. Schön, dass ihr dabei seid.

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In circa einem Monat, ne? Ja, ja, dann ist es soweit. Dann startet die WM. Genau, die WM, wo die Spiele in deutscher Zeit ziemlich spät dran sind, weil Austragungsorte sind ja USA, Kanada und Mexiko. Wenn ihr wie ich auch noch 0,0 in WM-Stimmung seid, dann können wir das zumindest jetzt vielleicht ein bisschen ändern, denn seit heute wissen wir, wer den offiziellen WM-Song singt. Es ist, surprise, surprise, Shakira. Mal was ganz Neues. Und das Ding klingt so.

0: nach Waka Waka kommt jetzt also Dai Dai. So heißt der Song. Dai Dai, das ist italienisch für los geht's, let's go, vamonos, wisst ihr. Und was sagt ihr dazu?
1: Ja, gut.
2: Hört sich perfekt an. Kann man gut mit feiern, wenn Deutschland einen Sieg holt.
1: Man hat so dieses Jubelgefühl, ne? Man will mir einfach mitjubeln.
3: Hat sich jetzt nicht spannend angehört. Also die Vorgänger waren auf jeden Fall viel besser.
4: Also ist nicht so meine Musikrichtung, aber ist ganz cool. Ist ein Party jetzt irgendwie so.
5: Keine Ahnung, ich würde sagen, mir fehlt ein bisschen der Pep und so ein bisschen so Ohrwurm-Potenzial.
6: Ja, also eigentlich aufs Erste wirkt das ganz gut. Gibt auf jeden Fall wieder so ein bisschen Sommer-Vibes auf jeden Fall, ja.

0: Vibes, die lieben wir doch bei der WM. Also der neue offizielle WM-Song kommt von Shakira, wurde heute so ein Snippet veröffentlicht. Der ganze Song kommt nächste Woche erst raus und dann hört ihr ihn auch bei uns. Dai, dai.
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1: Das Wetter.
2: In der Nacht gibt's ein paar Wolken, aber meistens ist es klar und trocken. Die Tiefstwerte liegen bei 8 bis 3 Grad. Am Tag wird's dann richtig schön mit Sonne und Wolken im Wechsel und bis zu 24 Grad.
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3: A1, Dortmund-Münster zwischen Kreuz Dortmund-Unna und Carmen-Zentrum. Dichter Verkehr, 6 Minuten Zeitverlust. Wir wünschen allen unterwegs gute Fahrt.
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2: Hallo zusammen, einen ganz schönen frühen Samstagmorgen wünsche ich euch. Johanna Tänzer ist hier und Leute, ihr könnt euch schon mal freuen, weil Wetter soll richtig schön werden, ne? Jetzt am Wochenende, zumindest diesen Samstag auf jeden Fall, irgendwie um die 24 Grad. Damit können wir noch arbeiten. Das ist Musik von Kamrat, Hug Yourself.

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0: Billie Eilish mit Birds of a Feather. Hallo, guten Morgen. Ey Leute, wenn ihr an Naturdokus denkt, denkt ihr dann auch sofort an diese krasse, einzigartige Stimme von David Attenborough. Also ich auf jeden Fall. Ich meine, der Mann aus England ist eine Legende. Er ist Naturforscher, Dokumentarfilmer und Fernsehmoderator. Der wurde ja sogar zum Ritter geschlagen, also er ist Sir David Attenborough. Und der ist jetzt 100 geworden. 100 Jahre ist der Mann alt. Wahnsinn. Und ich glaube, das größte Geschenk macht er uns auf jeden Fall, wenn er auch noch mit 100 weiter so tolle Sachen produziert.
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1: Ich bin Ursula Winkler. In der Ukraine und in Russland läuft inzwischen die Zeit, in der eine von US-Präsident Trump vermittelte dreitägige Waffenruhe greifen soll. Dabei war nicht sofort klar, ob die Kampfhandlungen tatsächlich bereits eingestellt wurden. Trump hatte die Waffenruhe und einen Gefangenenaustausch unerwartet und sehr knapp vorher angekündigt. In Moskau ist heute die traditionelle Militärparade zum Tag des Sieges der Sowjetunion über Hitler-Deutschland geplant. Die umstrittene Riester-Rente bekommt einen Nachfolger. Der Bundesrat hat neue Regeln für die staatlich geförderte private Altersvorsorge beschlossen. Ziel ist es, wieder mehr Menschen zum privaten Sparen für die Rente zu motivieren.
2: Neu ist vor allem, Sparer können künftig selbst entscheiden, wie viel Risiko sie eingehen wollen. Es gibt sichere Modelle mit vollständiger Garantie, aber auch Varianten mit weniger Absicherung und dafür höheren Renditechancen. Der Staat unterstützt das Ganze weiter mit Zuschüssen. Besonders Familien profitieren zusätzlich über Kinderzulagen. Auch Selbstständige können die staatlich geförderte Altersvorsorge nutzen. Hintergrund ist die Sorge, dass die gesetzliche Rente allein für viele Menschen später nicht mehr reichen wird. Zoe Tassovali, Nachrichtenredaktion.
1: Aus Protest gegen eine mögliche Rückkehr zur Wehrpflicht sind bundesweit Zehntausende Schülerinnen und Schüler auf die Straße gegangen. Unter dem Motto Schulstreik gegen die Wehrpflicht gab es in vielen Städten Demonstrationen. Die Bundeswehr hat derweil bereits erste Rekruten gewonnen, wie das Verteidigungsministerium mitteilte.
3: Seit Januar fragt die Bundeswehr 18-Jährige aktiv, ob sie Lust hätten auf einen Wehrdienst. Über 200.000 Briefe wurden schon verschickt. Junge Männer müssen antworten, Frauen können es freiwillig tun und das machen bislang nur sehr wenige. Die Quote liege bei nur rund 3%. Von den angeschriebenen Männern hätten etwa 86% den Fragebogen fristgerecht beantwortet. Diejenigen, die nicht reagieren, bekommen eine Erinnerung. Wer sich weiter nicht rührt, dem droht ein Bußgeld von 250 Euro. Thomas Bremser, Nachrichtenredaktion.
1: Zum Fußball. Borussia Dortmund hat sich am Abend vorzeitig die Vizemeisterschaft in der Bundesliga gesichert. Der BVB gewann zu Hause mit 3:2 gegen Eintracht Frankfurt. Die Hessen müssen um die Qualifikation für den Europacup fürchten.
4: Das Wetter.
5: In der Nacht ist es leicht bewölkt, aber meistens sternenklar. Regen soll es keinen geben. Die Werte liegen zwischen 8 und 3 Grad. Am Tag bekommen wir dann warme 24 Grad und ganz viel Sonne.
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7: Zurzeit liegen uns keine Meldungen vor. Wir wünschen allen unterwegs gute Fahrt.
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5: Guten Morgen, Johanna Tänzer ist hier für euch und Leute, herzlichen Glückwunsch. Ihr seid die Ersten, die offiziell im Samstag begrüßt werden. Ja, hallo, das ist ja wohl eine Leistung. Das sind Liquido mit einer

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0: in der Nacht, last Friday night. Leute, habt ihr dran gedacht? Sonntag, ne? Muttertag. Und falls euch für Mutti nichts einfällt, kommen hier ein paar Inspirationen von unserem Hannes.
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2: Vergesst nicht den Muttertag, Freunde. Und falls euch nichts einfällt, was ihr auf die Karte schreiben könnt, hier ein paar Inspirationen. Mütter sind wie Knöpfe, sie halten alles zusammen. Oder Engel ohne Flügel nennt man Mutter. Wenn euch das zu cheesy ist, dann schreibt einfach sowas wie: Liebe Mama, ich habe erst begriffen, wie bedingungslos deine Liebe ist, als ich mir meinen Bruder mal genauer angesehen habe. Was Nettes halt. Aber mal im Ernst, ein Hoch auf alle Mütter, die haben Superkräfte. Jede Mutter kann doch aus dem Stand eine Truppe Navy Seals ausbilden und backt nebenbei noch einen

0: Zopf, bevor sie zur Arbeit geht. Mütter können kein Multitasking, die haben es erfunden. Kranktage gibt's nicht. Und wir wissen, der Atem von Müttern kann Wunden heilen. Einmal pusten und alles wieder gut. Und immer dran denken, wir können alle dankbar sein, dass unsere Mütter die ganzen Gutscheine, die wir als Kind geschrieben haben, nie einlösen. Ich glaube, meine müsste bis an ihr Lebensende nie wieder selbst kochen oder die Bude aufräumen. Also danke, Mutti.
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0: Das Wetter.
1: Das ist wettertechnisch eine ruhige Nacht. Es gibt ein paar Wölkchen, ansonsten ist es sternklar und trocken. Aber frisch ist es, zwischen 8 und 3 Grad. Tagsüber gibt es dann viel Sonne und bis zu 24 Grad.
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2: A1 Dortmund-Münster zwischen Kreuz Dortmund-Unna und Kamen-Zentrum. 1 Kilometer Stau, 13 Minuten Zeitverlust. Und A30 Osnabrück-Bad Oeynhausen zwischen Bad Oeynhausen-Ost und Kreuz Bad Oeynhausen. 2 Kilometer stockender Verkehr. Wir wünschen allen unterwegs gute Fahrt.
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1: Guten Morgen, Johanna Tänzer ist hier. Ihr seid ja auch schon wach. Herrlich. Faithless haben in den 90ern einen fetten Hit gelandet. Insomnia. Kennen wir alle, ne? Also warum diesen Erfolg nicht nochmal aufleben lassen? Das hat Bebe Rexha gemacht und es hat funktioniert. Das ist New Religion. Die

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0: Hey, hallo, guten Morgen, schönen Samstag. Wenn ihr jetzt am Wochenende ein bisschen Langeweile habt, dann setzt euch doch einfach mal raus bei dem schönen Wetter in den Garten oder auf dem Balkon und dann timet ihr eine Stunde lang und in der zählt ihr Vögel. Ja, weil bis Sonntag soll man eine Stunde lang die Vögel in der Umgebung zählen. Dazu ruft der NABU, hier der Naturschutzbund, auf. Die Ergebnisse können dann bis 18. Mai online unter stundedergartenvögel.de oder über die kostenlose NABU Vogelwelt-App gemeldet werden. Die muss ich mir noch runterladen. So, ganz wichtig noch zu sagen, ne, dazu, hier, euer Nachbar, der komische Vogel, den bitte nicht mitzählen.
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1: Ich bin Katrin Müller. In Russland und der Ukraine läuft inzwischen die Zeit, in der eine von US-Präsident Trump vermittelte dreitägige Waffenruhe greifen soll. Aber noch ist nicht klar, ob die Kampfhandlungen wirklich eingestellt wurden. Trump hatte die Waffenruhe und einen Gefangenenaustausch unerwartet und sehr knapp vorher angekündigt.
2: Trump hatte die Präsidenten der Ukraine und Russlands, Zelensky und Putin, jeweils persönlich um die Waffenruhe gebeten. Er sei sehr froh, dass sie zugestimmt hätten, schrieb Trump. Hoffentlich sei dies der Anfang vom Ende eines sehr langen und tödlichen Krieges. Die Verhandlungen für ein endgültiges Kriegsende gingen weiter. Jeden Tag käme man näher ans Ziel, meinte Trump. Tatsächlich aber waren die Verhandlungen zuletzt ins Stocken geraten. Aus den USA, Tina Eck.
1: Das von einem Hunter-Virus-Ausbruch betroffene Kreuzfahrtschiff Hondius soll voraussichtlich morgen auf Teneriffa ankommen. Das teilte der Veranstalter mit. Die Planungen für die Ankunft inklusive Untersuchungen und Quarantäneprozeduren würden von verschiedenen Organisatoren verantwortet, darunter von der Weltgesundheitsorganisation. Der Betreiber erklärte, derzeit zeige niemand an Bord Symptome. Die WHO sprach von 6 bestätigten Hunter-Virus-Fällen und 2 Verdachtsfällen. 3 dieser 8 Personen sind gestorben. Wegen drohender Lücken in der Kerosinversorgung warnt die Arbeitsgemeinschaft Deutscher Verkehrsflughäfen vor möglichen Flugstreichungen und Preiserhöhungen. Hauptgeschäftsführer Ralf Beisel rechnete bei der Welt am Sonntag mit Streichungen, vor allem bei Low-Cost-Airlines und touristisch weniger bedeutsamen Zielen.
3: Aktuell schaffen es viel weniger Öltransporte durch die Straße von Hormuz. Die Kerosinpreise seien seit mehr als 2 Monaten doppelt so hoch wie vor dem Iran-Krieg, sagt Verbandschef Beisel. Er rechnet nicht damit, dass sie bald wieder sinken. Aber zu diesen Preisen rechnen sich viele Flüge für die Airlines nicht mehr. Der Verband geht davon aus, dass einige Ziele ganz gestrichen werden, andere seltener angeflogen werden und zu höheren Preisen. Im besten Fall bleiben in diesem Jahr die Passagierzahlen dem Verband nach gleich. Im schlimmsten Szenario müssen an den deutschen Airports Millionen Flüge gestrichen werden. Ursula Winkler, Nachrichtenredaktion.
1: Zum Fußball. Borussia Dortmund hat sich am Abend vorzeitig die Vizemeisterschaft in der Bundesliga gesichert. Der BVB gewann zu Hause mit 3:2 gegen Eintracht Frankfurt. Die Hessen müssen um die Qualifikation für den Europacup fürchten. Und das waren die Nachrichten mit Katrin Müller.
4: Das Wetter.
5: Und das sieht ganz gut aus für heute. Freundlich und trocken geht's durch den Samstag. Oft sonnig, dazu warme 20 bis 24 Grad. Der Sonntag, der macht dann wechselnd bis leicht bewölkt weiter. Im Tagesverlauf kommen dann aber immer mehr Wolken dazu. Und die bringen dann später im Südwesten auch mal Schauer mit. Örtlich sind auch Gewitter möglich. Und das bei nochmal 20 bis 23 Grad.
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5: Erstmal der Hinweis für die A30 Rhein in Fahrtrichtung Osnabrück. Die ist zwischen Hörstel und Ibbenbüren-West nach einem Unfall wegen Bergungsarbeiten voraussichtlich noch bis 8 Uhr gesperrt. Und die A1 Dortmund nach Münster zwischen Kreuz Dortmund und Unna, da im Moment 1 Kilometer stockender Verkehr und 10 Minuten plus.
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5: Ja, steigen wir mal ein in den frühen Samstagmorgen, jetzt mit Musik von Bruno Mars. Hier ist er mit I Just Might. Ich bin Andreas Grunwald. Euch einen schönen Samstagmorgen, schönes Wochenende.

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0: 80er mit Phil Collins, You Can Hurry Love und gleich werden wir aktueller mit Holly Humberstone.
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2: Herzlichen Glückwunsch, Europa. Der heutige 9. Mai ist so ein bisschen wie der Geburtstag Europas. Am 9. Mai 1950 wurde ja die sogenannte Schumann-Erklärung veröffentlicht und gilt damit als Geburtsstunde der heutigen EU. Doch so richtig rund läuft es gerade ja nicht. Deshalb ist das vielleicht ein ganz guter Ansatz. Zusammenwachsen, damit Europa menschlich bleibt, so wie es auch Anno Schmidt Kindern in einem Tanzkurs macht.
3: Meine Familie wurde 2020 aus Bergkarabach vertrieben. Deshalb verstehe ich sehr gut, was diese Kinder durchmachen. Ich möchte ihnen helfen, sich integrieren zu können und ihnen diesen Prozess erleichtern.
2: Diese Kinder, sie sind vor dem gewaltvollen Konflikt zwischen Armenien und Aserbaidschan aus Bergkarabach geflüchtet. In dem Tanzkurs sollen sie ihre Trauer vergessen. Auch Anush hat in dem Konflikt ihren Schwager verloren.
3: Die Kinder wissen, was ich erlebt habe. Und jedes von ihnen stammt aus einer Familie, die ebenfalls Angehörige verloren hat.
2: Und so tanken die Kinder neues Selbstbewusstsein, finden Freunde vor Ort, es wächst etwas zusammen. Und genau darum geht es auch beim katholischen Hilfswerk Renovabis, das Projekt unterstützt. Morgen eröffnet es seine diesjährige Pfingstaktion, eben unter dem Leitwort und dem zentralen Gedanken, zusammenwachsen, damit Europa menschlich bleibt. Bei uns und überall. Mehr auf augenblickmalonline.de. Stefan Klinkhammer von der katholischen Kirche für Augenblickmal.
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0: Das Wetter.
1: Ja, der Samstag kann sich sehen lassen. Es wird noch mal schön heute. Mehr Sonne als Wolken. Dazu bleibt es trocken. Das bei angenehmen 20 bis 24 Grad heute. Morgen dann zum Tagesstart noch mal schön wechselnd bis leicht bewölkt. Im Tagesverlauf sind im Südwesten dann auch mal Schauer oder einzelne Gewitter möglich. Und das bei 20 bis 23 Grad.
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1: Und das noch mal mit dem Hinweis für die I30 rein in Fahrtrichtung Osnabrück. Die Autobahn ist zwischen Hörstel und Ibbenbüren West nach einem Unfall gesperrt. Da laufen Bergungsarbeiten, haben wir erst gesagt, bis 8 Uhr werde die gesperrt. Die Polizei hat das jetzt noch mal korrigiert. Die Autobahn also bis heute Mittag um 13 Uhr noch in Fahrtrichtung Osnabrück gesperrt. Dann die Staus A1 Köln in Fahrtrichtung Münster zwischen Schwerte und Kamener Kreuz 1 Kilometer, Stau plus 8 Minuten. Und die A4 Aachen nach Köln zwischen Elsdorf und Kreuz Kerpen 2 Kilometer Stau und da plus 11 Minuten.
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1: Und nochmal einen schönen guten Morgen an diesem Samstag. Gleich bei uns die ganz frühen 80er, 1981, Softcell mit Tainted Love. Starten jetzt erstmal mit Ray und Where's My Husband?

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0: Tochter, die hier macht, war Rihanna und We Found Love. Ich weiß gar nicht, habe ich es schon mal erzählt? Es ist wirklich spannend. Ne? Wir haben hier einen Drucker auf der Arbeit und vor seinem ersten Tageseinsatz, ich habe es gerade wieder erlebt, zieht der sich ein Blatt Papier und formt daraus dann so eine Ziehharmonika und schreit dann hier Papierstau. Ja, sie hier, die Kollegin, die schiebt das Teil bald auf den Garageninnenhof.
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4: Ich werde es wie einen Unfall aussehen lassen, wobei brauche ich gar nicht. Falls das Ding morgen nicht mehr angeht, weil komplett zerstört, wird niemand hier an Vandalismus denken, sondern einfach nur denken, ach guck, da hat der Drucker wieder Weltschmerz. Ich verstehe das nicht. Ich meine, unsere Handys können inzwischen unseren kompletten Haushalt steuern, von der Temperatur im Bad bis hin zum Dunkelheitslevel im Schlafzimmer aus Kilometern Entfernung. Wir können Organe transplantieren. Gut, also jetzt nicht ich im Speziellen, ja? Was? Ach, das ist gar kein Herz, das ist eine Leber. Ja, ist doch super. Dann hat er jetzt zwei. Weiter im Text. Also die Welt hat schon medizinische Wunder vollbracht. Wir waren auf dem Mond, hinter dem Mond, wir waren im Weltall. Und mein Drucker so, nee, A5, A5 kann ich nicht drucken, weil, also heute fühle ich mich einfach mehr nach Dinner 4. Und außerdem ist meine Patrone schon fast leer. Und mit fast leer meine ich, sie ist eigentlich noch voll, aber ich könnte ja mal so alle 5 Sekunden darauf hinweisen, dass ich eventuell in 20 Jahren keine Tinte mehr haben werde. Und außerdem sind deine Patronen eigentlich vom Original her. Sind deine Patronen eigentlich vom Originalhersteller? Hallo? Sind deine Patronen eigentlich vom Original? Halt den Rand, Mann! Ich sag's euch, so viele Dinge auf der Welt sind nur passiert, weil irgendein Drucker wieder gestreikt hat. Die Titanic zum Beispiel. In Wirklichkeit sind die Eiswarnungen nie angekommen, weil das Fach 2 im Drucker unten in der Mitte leer war. Die hängen da seitdem in einer Druckerwarteschlange. Alleine dieses Wort, Druckerwarteschlange, das sagt doch schon alles. So, ich muss gehen. Der Drucker sagt, er möchte gerne eine heiße Milch mit Honig haben und danach lackiere ich ihm noch die Füße. In Magenta! Ach nee, geht nicht, ist leer.

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1: Ich bin Katrin Müller. In Russland und der Ukraine läuft inzwischen die Zeit, in der eine von US-Präsident Trump vermittelte dreitägige Waffenruhe greifen soll. Aber noch ist nicht klar, ob die Kampfhandlungen wirklich eingestellt wurden. Russland feiert heute mit einer großen Militärparade auf dem Roten Platz in Moskau den Tag des Sieges der Sowjetunion über Hitler-Deutschland. Heute, am 9. Mai 1945, wurde in Russland die Kapitulation Nazi-Deutschlands bekannt. In

0: Deutschland einen Tag vorher.
1: Die Militärparade in diesem Jahr ist anders als früher. Zwar marschieren wieder tausende Soldaten an Kreml-Chef Putin vorbei über den Roten Platz, Panzer und andere Militärfahrzeuge fehlen aber. Der Kreml begründete dies mit Terrorgefahr, gemeint sind ukrainische Drohnen. Doch es gibt noch einen Grund für das Fehlen. Die schweren Waffen haben sich im Krieg gegen die Ukraine nicht bewährt. Bei der Parade würden sie die Russen eher ärgern als mit Stolz erfüllen. Aus Moskau, Andrei Balin.
0: Nach dem vorläufigen Aus der Entlastungsprämie durch den Bundesrat hält Bundesfinanzminister Klingbeil an Finanzhilfen für die Bürger fest. Man werde mit den Bundesländern weiter im Gespräch bleiben, sagte Klingbeil bei einem Besuch in Kanada.
2: Wir haben als Bundesregierung für diese Entlastungsprämie geworben und wir sind uns auch einig, dass wir etwas für die Menschen machen wollen. Und dieser Weg wird weitergehen. Nochmal, die Hand ist ausgestreckt. Das Ziel muss doch sein, dass man sich da jetzt nicht im Klein-Klein zerlegt, sondern dass man jetzt schnell an die Bürgerinnen und Bürger ein Signal sendet.
0: Gestern hatte die Länderkammer die vom Bund geplante steuerfreie Beschäftigtenprämie von 1.000 Euro gestoppt. Laut der Länder können sich viele Unternehmen die Prämie angesichts der schwierigen Wirtschaftslage nicht leisten. Und den Ländern und Kommunen würden dadurch Steuereinnahmen entgehen. Nach den dramatischen Szenen in einer Bank in Rheinland-Pfalz in Sinzig läuft die Fahndung nach dem Täter oder den Tätern auf Hochtouren. Die Ermittler gehen von mindestens einem Verdächtigen aus, der den Mitarbeiter einer Geldtransportfirma abgepasst und ihm einen Bargeldbehälter abgenommen haben soll. Er könnte auch einen Komplizen gehabt haben. Zum Fußball. Borussia Dortmund hat in der Bundesliga die Vizemeisterschaft eingefahren. Zum Auftakt des vorletzten Spieltags setzte sich der BVB mit 3:2 gegen Frankfurt durch. Damit ist den Borussen Rang 2 nicht mehr zu nehmen. Die Eintracht verpasst den Sprung auf Rang 7, der die Chance auf einen Platz im Europapokal bietet. Und das waren die Nachrichten mit Katrin Müller.
3: Das Wetter. Ja, freundlich und trocken, so geht's eigentlich durchs komplette Wochenende. Heute oft sonnig dabei, dazu auch mal Werte über 20 Grad, so ein paar Quellwolken, die huschen auch mal durch. Am Sonntag mehr Wolken dann als Sonne, im Tagesverlauf im Südwesten Schauer und einzelne Gewitter dabei. Dazu dann 20 bis 23 Grad, im übrigen NRW wechselnd bis leicht bewölkt und auch meist trocken.
4: NRW Verkehr.
3: Geht los mit der A30 Rhein-Osnabrück, die ist nach einem Unfall zwischen Hörstel und Ibbenbüren-West wegen Bergungsarbeiten noch bis 13 Uhr gesperrt. Im Moment dauert es da 3 Minuten länger. Es gibt eine Umleitung über die U21. Die A1 Dortmund nach Münster zwischen Kreuz Dortmund und Unna und kam Zentrum 1 Kilometer Stau plus 2 Minuten. Und die 42 Dortmund nach Kamp-Lintfort zwischen Oberhausen Zentrum und Oberhausen Buschhausen. Da im Moment 1 Kilometer Stau.
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3: Ja, guten Morgen an diesem Samstag. Michael Jackson übernimmt bei uns gleich den musikalischen Part mit den 80ern. Starten jetzt erstmal mit Michael Schulte und Back to the Start. Ich bin Andreas Grunwald. Guten Morgen.

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0: Nico Santos, Ray of Light. So, für Anja geht's bald auf große Reise.
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0: das Wetter.
1: Ja, heute ziehen nur so ein paar harmlose Quellwolken durch, geht oft sonnig durch den Tag, bleibt auch trocken, das bei 20 bis 24 Grad heute. Morgen nochmal der Sonne-Wolken-Mix, am Nachmittag auch mal wolkiger und das dann bei maximal 23 Grad.
0: NRW Verkehr.
1: Dann haben wir die A1 Köln in Fahrtrichtung Münster zwischen Schwerte und Kamenzentrum 1 Kilometer Stau plus 7 Minuten. Die A30 Rheine in Fahrtrichtung Osnabrück, die ist zwischen Hörstel und Ibbenbüren West nach einem Unfall gesperrt. Da laufen Bergungsarbeiten voraussichtlich noch bis 13 Uhr. Im Moment zwischen Rheine-Kanalhafen und Ibbenbüren West 1 Kilometer Stau und plus 8 Minuten.
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1: Tja, und bei uns jetzt mal, ja, ich sag mal, etwas zum langsam Wachwerden aus den 80ern. Das ist jetzt hier Musik von Lionel Richie und All Night Long. Ich bin Andreas Grunwald. Euch ein schönes Wochenende.

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0: Ja, das hier Musik aus der Fitnessbutze, Eric Pritz und Call on Me. So, jetzt mal was Neues. Miles Smith, ja, der begeistert uns ja schon so seit ein, zwei Jahren mit seiner Musik. Für seine neue Single Drive Safe hat er jetzt mal Unterstützung angefordert, und zwar von ihm hier, von One Direction.
1: Yeah, I wrote this song with Niall Horan and it was a really fun.
2: Den Song habe ich mit Niall Horan gemacht. Das war eine tolle Erfahrung. Ich hatte letztes Jahr schon angefangen dran zu arbeiten, aber den Song nie so richtig hinbekommen. Als ich ihn Niall gezeigt habe, fand er die Anfänge super und wir haben zusammen weitergearbeitet in einem Studio in London. Dabei sind wir richtig gute Freunde geworden, haben einige Guinness getrunken und die Nächte durchgemacht.
0: Ja, Guinness also. Ja, lasst es euch schmecken. Das ehemalige One Direction-Mitglied, also Niall Horan, ist ein riesiger Fan von Miles. Beide haben so ihre persönlichen Erfahrungen mit in diesen Song gepackt.
1: Yeah, it's all about, you know, those people.
2: Es geht um Unterstützung, dass du deinem Herzen folgst, deine Träume verwirklichst, auch wenn es Angst macht. Den Song mit jemandem zu machen, der genau das getan hat, und ich selbst bin noch mittendrin, es zu tun, hat sich richtig angefühlt.
1: Just felt so right.
0: Ja, und wir hören mal rein, hier sind die beiden.
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1: Mit Malte Albrecht. Schönen guten Morgen. Zwischen Russland und der Ukraine gilt seit heute Nacht eine Waffenruhe. Das hat US-Präsident Trump angekündigt. Inzwischen haben auch der Kreml und der ukrainische Präsident Zelensky die Vereinbarung bestätigt. Die Feuerpause soll 3 Tage dauern, also bis einschließlich Montag. Die USA hätten die Waffenruhe vermittelt, schrieb Trump auf seiner Plattform Truth Social. Er sei dankbar, dass Russland und die Ukraine zugestimmt hätten. Während der Feuerpause ist auch ein Gefangenenaustausch geplant. Beide Seiten wollen etwa 1.000 Inhaftierte übergeben. Der ukrainische Präsident Zelensky ordnete außerdem an, dass die heutige Militärparade in Moskau nicht gestört wird. Ukrainische Truppen dürfen demnach keine Waffen auf den Roten Platz richten. Anlass der Parade ist der Sieg der Sowjetunion über Nazi-Deutschland vor 81 Jahren. Laut US-Präsident Trump gehen die Verhandlungen für ein endgültiges Ende im Ukraine-Krieg weiter. Jeden Tag komme man näher ans Ziel, meinte Trump. Tatsächlich waren die Verhandlungen aber zuletzt ins Stocken geraten. Und jetzt weitere Nachrichten im Überblick. Weil wegen des Iran-Kriegs Kerosinengpässe drohen, könnten in diesem Jahr weitere Flüge gestrichen werden. Davor warnt der Flughafenverband ADV. Hauptgeschäftsführer Beisel sagte der Welt am Sonntag, Ausfälle seien vor allem bei Billig-Airlines und touristisch weniger wichtigen Zielen zu befürchten. Insgesamt könnte es demnach im schlimmsten Fall 20 Millionen Fluggäste treffen. Das von einem Hunter-Virus-Ausbruch betroffene Kreuzfahrtschiff Hondius nimmt weiter Kurs auf Teneriffa. Dort soll es laut dem Betreiber morgen ankommen. Aktuell zeige niemand an Bord Symptome, hieß es. 3 Menschen waren nach einer Infektion gestorben. 3 weitere wurden ausgeflogen, darunter eine deutsche Kontaktperson, die in der Uniklinik Düsseldorf untersucht wird. Sie habe derzeit keine aktive Infektion. Trotz geplanter staatlicher Förderung sind viele Menschen in Deutschland weiter skeptisch, was eine Altersvorsorge mit Aktien angeht. Das zeigt eine YouGov-Umfrage für die Postbank. Demnach würde fast jeder Zweite ein gefördertes Altersvorsorgedepot eher nicht nutzen. Nur gut ein Drittel könnte sich das vorstellen. Experten führen die Zurückhaltung vor allem auf mangelndes Finanzwissen zurück. Borussia Dortmund ist deutscher Vizemeister. Zum Auftakt des vorletzten Bundesligaspieltags hat sich der BVB mit 3:2 gegen Frankfurt durchgesetzt. Damit ist in Dortmund dann Rang 2 nicht mehr zu nehmen. Für die Eintracht war es dagegen ein weiterer Rückschlag im Kampf um die Europapokalplätze. Vor dem Spiel wurden beim BVB Julian Brandt, Niklas Süle, Sali Özcan und Ex-Sportdirektor Sebastian Kehl verabschiedet. Süle wurde in den letzten Minuten eingewechselt. Er beendet nach der Saison seine Karriere.
2: Schöner Tag heute, schöner Rahmen, unfassbar schön, wie die Fans reagiert haben, denke ich. Und dass der Trainer mir nochmal ein paar Minuten gegeben hat für mein 300. Spiel, unfassbar schön, meine ganze Familie war hier. Und wir haben jetzt den 2. Platz sicher, das ist natürlich auch schön und mega happy,
1: sagte Süle bei Sky. Heute spielt unter anderem Leverkusen in Stuttgart, Gladbach muss nach Augsburg und die Bayern treten in Wolfsburg an. Und das waren die Nachrichten mit Malte Albrecht.
3: Und jetzt haben wir es 8:03. Ich bin Lena Schweigert. Schönen guten Morgen. Wir gucken zusammen aufs Wetter. Und das ist feinstes erste Sahne-Wochenendwetter. Die Sonne scheint heute den ganzen Tag für uns. Nachmittags ziehen so ein paar ganz harmlose, leichte Wölkchen mit auf. Und die Temperaturen knacken die 20-Grad-Marke heute. Morgen sieht es ähnlich aus, wenn auch mit so ein paar mehr Wolken ab dem Mittag. Davon lässt sich die Sonne aber nicht wirklich beeindrucken. Bis zu 8 Stunden scheint die trotzdem für uns morgen. Das Thermometer schafft 19 Grad an der Spitze. Der Start in die neue Woche. Der ist dann so mit Regenschauern und 11 Grad maximal wieder ganz schön nass und ganz schön frisch. Dann schauen wir noch eben auf die Straßen. Die sind frei an diesem Samstagmorgen. Ich habe lediglich 3 Blitzer für euch. 2 davon stehen in Mülheim an der Paul-Kosmalla-Straße und an der Kölner Straße. Und in Fördemöllen steht noch ein Blitzer an der Friedrichstraße. Habt ihr noch was? Noch ein Blitzer, noch ein Stau oder ähnliches? Sagt gerne Bescheid über unsere Hotline.
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3: Gute Fahrt wünsche ich euch.
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3: Hallo, hallo, hallo und guten Morgen. Ich weiß gar nicht, ich glaube, es macht die Sonne. Ich habe so gute Laune heute, obwohl ich nicht viel geschlafen habe. Aber mal ehrlich, bei dem Wetter, das soll man auch anderes, ne? Gibt's jetzt zum Feiern obendrauf David Guetta mit I'm Good.

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0: vergessen, die 80er hier bei uns. Don Henley, The Boys of Summer. Fast schon passend bei dem Wetter, ne? Wäre vielleicht noch eher so The Boys of Spring aktuell. Wir haben ja noch Mai, ne? Aber heute ist das schon ordentlich, ne? Bis zu 20 Grad. Die Sonne scheint den lieben langen Tag für uns. Oh, das Beste ist, wir haben Wochenende. Miley Cyrus gibt's jetzt für euch hier in eurem Lieblingsradio End of the World.
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0: Geschichte gehört hier bei uns.
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0: Es ist zwar erst 7:45 an diesem Samstagmorgen, ne? Aber ich habe das schon so ein bisschen im Ohr und vor allem auch in der Nase. Ne? Da wird spätestens am Nachmittag nachher der erste Grill angeschmissen. Ich bin mir da ganz, ganz sicher. Wobei es ja auch ja, irgendwie schon Unterschiede gibt, so beim Grillen, ne?
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2: Früher hieß Grillen, Kohle reinkippen, viel Spiritus drauf, Stichflamme, dann braten und dabei Bier trinken, dann Wurst drauf und zwar irgendeine Bratwurst. Dazu gab's Nudelsalat mit Mayo und nix mit Pesto und Pinienkernen. Fertig. Wenn heute jemand zum Grillen einlädt, dann kann das alles heißen. Vielleicht macht er auf einem 3000-Euro-Grill ein 5-Kilo-Steak, das aber im Angebot war.
3: Ich hab da jetzt vorher

0: nur so grobes Meersalz einmassiert und jetzt wird das nur ganz kurz angebraten.
1: Ganz toll. Und dazu gibt es einen schönen Aperitivo mit einem Minzblatt drin. Du weißt es nicht. Grillabend kann auch heißen, da hat sich einer so einen Pizzaofen gekauft und seinen Teig 3 Tage gehen lassen und serviert dir dann sowas unten angebranntes und oben rohes und nötigt dich dann als guter Gast noch zu sagen:
2: Ist ja irre, wie beim Italiener.
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0: Leonie und Don't Worry hier bei uns.
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0: Ist ein Lied, was ich sehr gerne mag, aber auch nur, weil ich das Original so gut finde. Das ist ein bisschen gemein, ne? Dass man solche Lieder einfach nicht schlecht finden kann. Weil wenn man mit dem Original gute Erinnerung verbindet, dann ist das irgendwie automatisch, weiß ich nicht, singt man mit und irgendwie passt das, ne? Wir haben es 8.22 Uhr, schönes Wochenende wünsche ich euch.
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1: 8:30 ist es. Wir schauen aufs Wetter. Oh Leute, das sieht so fantastisch aus heute. Es gibt bis zu 12 Stunden Sonnenschein und 20 Grad Top-Temperatur, auch wenn es heute Morgen noch ein bisschen frisch ist. Das geht. Das geht noch nach oben. Ein paar Dekowolken ziehen nachmittags auch mit auf. Und morgen geht es dann im Prinzip ähnlich weiter. Da sind ein paar mehr Wolken am Himmel. Die tun der Sonne aber nichts. Auch den 20 Grad tun sie nichts. Der Montag sieht dann wieder ein bisschen weniger freundlich aus. Da kommt dann auch mal Regen runter. Die Temperaturen gehen zum Start der Woche auch wieder runter auf dann nur noch 11 Grad an der Spitze. Und dann schauen wir noch eben auf die Straßen. Die sind frei an diesem Samstagmorgen. Ich habe nur eine kleine Handvoll Blitzer für euch. Es wird geblitzt in Mülheim, einmal an der Paul-Kotzmaller-Straße und an der Kölner Straße. Und dann steht auch noch ein Blitzer in Fördemölln an der Friedrichstraße. Habt ihr sonst noch was gesehen? Gibt es noch einen Blitzer? Gibt es noch einen Stau? Dann sagt gerne Bescheid, am besten über WhatsApp.
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1: Gute Fahrt euch.
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1: Einen schönen guten Morgen wünsche ich euch. Gebt mir mal euer schönstes

0: Madonna, La Isla Bonita, habt ihr gehört hier bei uns.
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0: Ganz genau 20 Minuten vor 9. Jetzt gibt's Musik aus den frühen 2000ern. Juli mit Geile Zeit, 2004.

0: 11:43 Uhr. Geile Zeit von Juli. Ja, geile Zeit. Können wir auch immer gut am Wochenende haben.
1: Ich bin Steffi Steinmann und habe hier eine Übersicht für euch. Wir sind sowas von mittendrin in der Spargelzeit, deswegen gibt's heute im Bottrop auf dem Wochenmarkt eine ganze Bühne voll Spargel. Live lecker Spargel. Probieren, was mit Spargel geht und was es so auf dem Wochenmarkt gibt. 10:30 Uhr geht's los, ab 13:30 Uhr gibt's dann zum Wochenmarkt-Nachschlag auch noch 3 Stunden Live-Musik. Aber keine Sorge, Songs nicht über Spargel. Heute ist auch Tag der Städtebauförderung und das wird in Gelsenkirchen hier und da gefeiert mit kostenfreien Aktionen. Auf der Bochumer Straße zum Beispiel, da gibt es von 13 bis 16 Uhr Kaffeeklatsch auf der Fußgängerzone. Mit Kaffee und Kuchen, klar, aber zum Beispiel auch Minigolf und Infos zur Stadtentwicklung. Morgen beim 4. Fahrraderlebnistag in Gelsenkirchen an der Marina Graf Bismarck. Da stehen einige Aktionen auf dem Programm, wie zum Beispiel Bikeshows, Radparcours und auch die Fahrradwaschstraße. Der Fahrraderlebnistag am Hafen Graf Bismarck in Gelsenkirchen geht morgen von 11 bis 18 Uhr. Schönes Wochenende!

0: ist neue Musik von Olivia Rodrigo hier bei uns.
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0: Drop Dead habt ihr gehört. 8.48 Uhr ist es und Drop Dead von Olivia Rodrigo ist so seit langem mal wieder ein Song, der irgendwie ein bisschen mehr nach vorne geht. Das ist ja richtig schon was zum Mitwippen und Mittanzen. Sonst macht Olivia Rodrigo ja eher so, ja, ruhige Musik, ne? Aber Mittanzen finde ich immer ganz gut. Deswegen jetzt auch Purple Disco Machine für euch mit Substitution.

0: Und Bittersweet Symphony habt ihr gehört hier bei uns.
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0: Habt ein schönes Wochenende.
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1: Mit Malte Albrecht. Schönen guten Morgen. Ab heute soll eine dreitägige Waffenruhe im Ukraine-Krieg gelten, vermittelt von US-Präsident Trump. Er schrieb auf seiner Plattform Truth Social, er habe die Präsidenten Putin und Zelensky davon überzeugt und er sei ihnen sehr dankbar, dass sie zugestimmt hätten. Außerdem sollen in der Zeit, wenn die Waffen schweigen, auf jeder Seite 1000 Gefangene ausgetauscht werden.

0: Moskau und Kiew haben die Vereinbarungen inzwischen bestätigt. Bis zum Morgen gab es keine Berichte über Verstöße. Trump teilte außerdem mit, dass Gespräche über ein mögliches Kriegsende fortgesetzt werden. Jeden Tag komme man näher ans Ziel. Russland feiert heute den Jahrestag des Siegs der Sowjetunion im Zweiten Weltkrieg. Unter anderem gibt es eine Militärparade auf dem Roten Platz in Moskau. In diesem Jahr werden aber keine Panzer, Geschütze und Raketen vorgeführt, aus Angst vor ukrainischen Attacken. Aufgrund der neu ausgehandelten Waffenruhe hat der ukrainische Präsident Zelensky seinem Militär nun angewiesen, den Roten Platz nicht anzugreifen. Wegen der Militärparade galt schon seit gestern eine von Russland einseitig ausgerufene Waffenruhe. Trotzdem gab es noch bis zum Abend gegenseitige Drohnen. Angriffe. Und jetzt weitere wichtige Meldungen in der Zusammenfassung. Erster Präsident Reinhardt macht Druck bei der geplanten Zuckerabgabe auf Getränke wie Limonaden und Colas. Die Abgabe sei längst überfällig, sagt er. Er fordert die Bundesregierung auf, sie nicht erst 2028, sondern deutlich früher einzuführen. Internationale Erfahrungen zeigten, dass solche Abgaben Hersteller effektiv dazu bewegen, den Zuckergehalt in ihren Getränken zu senken. In Ungarn kommt heute zum ersten Mal das neu gewählte Parlament zusammen. Dabei soll Péter Modrá zum neuen Ministerpräsidenten ernannt werden. Er hatte die Parlamentswahl gewonnen und damit die 16-jährige Ära des Rechtspopulisten Viktor Orbán beendet. Modrá will die Beziehungen seines Landes zur EU wieder deutlich verbessern. Borussia Dortmund hat die Vizemeisterschaft in der Bundesliga vorzeitig klargemacht. Zum Auftakt des vorletzten Spieltags gab es am Abend einen 3:2 Heimsieg gegen Frankfurt. Vor dem Spiel wurden die Dortmunder Julian Brandt, Niklas Süle, Salih Özcan und Ex-Sportdirektor Sebastian Kehl verabschiedet. Viele Menschen in Deutschland bleiben bei der Altersvorsorge mit Aktien weiter skeptisch. Das zeigt eine Umfrage des Meinungsforschungsinstituts YouGov im Auftrag der Postbank. Demnach könnte sich zwar mehr als jeder Dritte vorstellen, ein staatlich gefördertes Altersvorsorgedepot zu eröffnen, fast die Hälfte hält das aber eher für unwahrscheinlich. Ab Januar soll es neue Möglichkeiten geben, privat und staatlich gefördert fürs Alter vorzusorgen. Außerdem ist eine sogenannte Frühstartrente für Kinder und Jugendliche geplant. Laut Umfrage bevorzugen viele Befragte trotzdem weiter sichere Anlagen mit garantierter Auszahlung. Als Grund nennen Experten vor allem mangelndes Finanzwissen. Viele Menschen könnten Risiken bei Aktien und Fonds nur schwer einschätzen, heißt es. Deshalb brauche es mehr Aufklärung. Und das waren die Nachrichten mit Malte Albrecht.
1: Jetzt haben wir es 9:03. Ich bin Lena Schweikart. Schönen guten Morgen. Wir gucken gemeinsam aufs Wetter. Das macht richtig Spaß heute. Das Wetter kann nämlich richtig was. Die Sonne gibt wirklich alles. Nachher kommen noch so ein ganz paar Wolken mit dazu. Die sind aber ganz ungefährlich. Bis zu 20 Grad schafft das Thermometer heute. Also so ein richtig schön warmer Frühlingstag heute. Morgen geht's genauso klasse weiter. Mit viel Sonne im Wechsel mit ein paar Wolken bei bis zu 19 Grad an der Spitze. Der Start in die neue Woche, der ist dann wieder so ein kleiner Downer zum Wochenbeginn mit Regenschauern und nur noch 11 Grad. Also genießt das Wochenende jetzt. Dann gucken wir noch kurz auf die Straßen. Die sind weiterhin frei an diesem Samstagmorgen. Da ist ganz entspannte freie Fahrt. Allerdings bitte nicht zu schnell. Es wird nämlich geblitzt in Mülheim an der Paul-Kosmalla-Straße und an der Kölner Straße. Und dann steht auch noch ein Blitzer in Fördemölln an der Friedrichstraße. Habt ihr noch was für mich? Gibt's noch Blitzerstaus oder ähnliches? Dann sagt immer gerne Bescheid, am besten über WhatsApp.
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1: Eine gute Fahrt wünsche ich euch.
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1: Ich wünsche euch einen schönen Samstagmorgen, einen guten Morgen. Das ist Shaboozy mit A Bar Song Tipsy. Ist vielleicht so der Song für den einen oder anderen, der gestern ein bisschen zu tief ins Glas geguckt hat.

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0: den mussten wir doch noch abwarten. Dr. Alban, It's My Life.
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0: Es ist das beste Jahrzehnt, ob ihr... Change my mind, die 90er, wirklich. Da gab's die allerbeste Musik, meiner Meinung nach. Und ich glaube, alle anderen Meinungen sind falsch. So, wobei die aktuelle Single von Alex Warren finde ich auch nicht schlecht, ne? Fever Dream ist das. Hört ihr jetzt hier bei uns um 11 Minuten nach 9.

0: Alex Warren und Fever Dream habt ihr gehört hier bei uns.
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0: Und bei euch in Scholven wird es heute Vormittag einmal kurz richtig laut. Am Kraftwerksgelände werden gegen 11 Uhr nämlich Kühltürme gesprengt. Auf der Fläche soll ja ein neues Gaskraftwerk entstehen. Es ist auch nicht die erste Sprengung im Zuge des Rückbaus. Dementsprechend dürftet ihr da als Anwohner schon eure Erfahrung mit gemacht haben. Wichtig ist für alle mit dem Ziel Scholven, die Buralter Straße und die Feldhauser Straße, die sind heute rund um den Sprengzeitraum gesperrt. Also erschreckt nicht zu doll, wenn es dagegen 11 Uhr einen großen Knall gibt.
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0: Der Teddy schwimmt hier noch kurz durch mit seiner neuen Single. Mr. Know-It-All habt ihr gehört hier in eurem Lieblingsradio.
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0: Es ist 9.22 Uhr. Schönen Samstagmorgen euch.
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0: halb zehn ist es. Wir schauen aufs Wetter bei uns und das ist wirklich feinstes erste Sahne-Wochenendwetter. Die Sonne scheint heute den ganzen Tag für uns. Nachmittags ziehen so ein paar harmlose, leichte Wölkchen mit auf. Die Temperaturen knacken sogar die 20-Grad-Marke. Morgen sieht es dann ähnlich aus am Sonntag, wenn auch mit so ein ganz paar Wolken mehr ab Mittag. Davon lässt sich die Sonne aber nicht wirklich beeindrucken. Bis zu 8 Stunden scheint die trotzdem für uns. Das Thermometer schafft auch wieder 19 Grad an der Spitze. Der Start in die neue Woche dann, das ist mit Regenschauern und 11 Grad maximal dann doch wieder ein bisschen nass und auch wieder ein bisschen frisch. Dann schauen wir noch eben auf die Straßen. Wir haben ein bisschen Stau und zwar auf der A2 Dortmund Richtung Oberhausen zwischen Gladbeck-Ellinghorst und Oberhausen-Königshardt. 1 Kilometer, da müsst ihr trotzdem eine gute Viertelstunde mitbringen. Und auf der A3 Oberhausen Richtung Köln zwischen dem Kreuz Hilden und zwischen dem Kreuz Hilden und dem Dreieck Langenfeld 3 Kilometer Stau und da dauert es 20 Minuten länger. Geblitzt wird auch noch in Bottrop-Kirchhellen an der Feldhauser Straße, in Mülheim an der Paul-Kosmaller Straße und der Kölner Straße und in Fördemöllen an der Friedrichstraße. Habt ihr noch was für mich? Gibt's noch Blitzer? Gibt's noch Staus oder ähnliches? Dann immer gerne her damit. Sagt Bescheid, am besten über WhatsApp.
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0: Gute Fahrt wünsche ich euch.
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0: So ein schönes Lied von einer Band mit so einem lustigen Namen, The Goo Goo Dolls. Iris habt ihr gehört hier bei uns.
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0: Der ist ein bisschen weniger lustig auszusprechen, der Rag & Bone Man mit Human. Wir haben es 9.39 Uhr an eurem Samstag. Ja, Vormittag ist es schon fast, ne? 20 vor 10 Uhr.

0: Shame on me. Der Rag and Bone Man mit Human habt ihr gehört hier bei uns.
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0: An eurem Samstag, das ist nicht irgendein Samstag, heute ist ein wichtiger Tag, es ist Tag der verlorenen Socke. Ach, wir kennen das alle, ne? Dass irgendwie von so dem ein oder anderen Sockenpaar ist eins immer weg. Und deswegen schauen wir heute mal in eure und auch meine Sockenschubladen, weil was darin so abgeht, das kriegen wir ja gar nicht immer so mit. Und deswegen haben wir da mal Mäuschen gespielt.
2: Puh, das war ein richtig gutes Spiel. Das letzte Tor haben wir wirklich mit links gemacht. Aber jetzt lass mich bitte durch Richtung Waschmaschine. Ich habe überall Grasflecken.
3: Und müffeln tust du auch ganz schön. Das würde mir ja nie passieren. Ich werde nach dem Trocknen immer direkt gebügelt, zusammengelegt und zu Anzug und Krawatte auf den Bügel gehängt.
2: Kein Wunder. Du läufst doch maximal vom Schreibtisch bis zur Kaffeemaschine und vielleicht noch zurück. Außerdem hattest du neulich Schuhcreme am Gummizug.
3: Also der Kollege hier bewegt sich ja wohl noch weniger als ich. Seit Wochen liegt er allein und völlig depressiv in der Schublade rum.
4: Streu noch Salz in die Wunde. Glaubst du, mir macht das Single-Dasein Spaß? Doch vor kurzem waren wir ein unzertrennliches Paar. Und dann hat sie mich verlassen. Ausgerechnet für die Waschmaschine. Die jeden Tag andere hat. Wechselt sie genau wie die Unterhosen. Dem Schleudergang konnte sie einfach nicht widerstehen.
3: Warte mal, da kommt jemand. Oh shit.
4: Lauf! Oh nein, ich werd geholt! Jetzt werde ich mit der mit den Löchern gepaart! Hilfe!
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0: und Counting Stars hier bei uns.
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0: Ich bin Lena Schweigert, ich wünsche euch einen schönen Samstag.
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1: Mit Malta Albrecht, guten Morgen. Wegen des Iran-Kriegs droht Flugbenzin knapp zu werden und deshalb könnten in diesem Jahr viele weitere Flüge ausfallen. Davor warnt der Flughafenverband ADV. Hauptgeschäftsführer Beisel hat der Welt am Sonntag gesagt, bis zu 20 Millionen Passagiere könnten betroffen sein. Es sei zu befürchten, dass vor allem bei Billig-Airlines und touristisch weniger wichtigen Zielen Flüge gestrichen werden. Einige Verbindungen könnten ganz wegfallen, andere Strecken würden seltener angeboten und deutlich teurer werden. Nach Angaben des Verbands kostet Kerosin aktuell etwa doppelt so viel wie vor dem Iran-Krieg und eine Entspannung sei in den nächsten Monaten nicht in Sicht, heißt es. Die Flughäfen fordern deshalb staatliche Entlastungen. Die Luftverkehrssteuer sollte kurzfristig ausgesetzt werden. Und was sonst noch wichtig ist, gibt es jetzt kurz und kompakt. Bis Montag soll im Ukraine-Krieg eine Waffenruhe gelten. Die USA hätten die Feuerpause vermittelt, teilte US-Präsident Trump mit.

0: Kreml und der ukrainische Präsident Selenskyj haben die Vereinbarung bestätigt. Russland feiert heute den Jahrestag des Siegs der Sowjetunion über Nazi-Deutschland im Zweiten Weltkrieg, unter anderem mit einer Militärparade in Moskau. Während der Waffenruhe wollen beide Seiten auch jeweils 1000 Kriegsgefangene austauschen. Der Werbeauftragte des Bundestags Otte hält Bußgelder für junge Männer, die den neuen Bundeswehrfragebogen ignorieren, nur für das letzte Mittel. Entscheidend sei, junge Menschen durch Transparenz und Attraktivität vom Wehrdienst zu überzeugen, nicht durch Sanktionen, sagte Otte dem RND. Wer auch nach Mahnungen nicht antwortet, muss mit 250 Euro Bußgeld rechnen. Die meisten reagieren laut Verteidigungsministerium von sich aus. In Gelsenkirchen werden gleich zwei Kühltürme des alten Kohlekraftwerks Scholven gesprengt. Nach Angaben des Energiekonzerns Uniper sollen sie gleichzeitig einstürzen. Das frühere Steinkohlekraftwerk galt in den 60er Jahren als das größte Deutschlands. Auf dem Gelände ist künftig eine neue Anlage geplant, die Strom aus Gas erzeugt und später auch auf grünen Wasserstoff umgerüstet werden könnte. Borussia Dortmund ist vorzeitig Vizemeister in der Fußball-Bundesliga. Der BVB hat am Abend die Gäste aus Frankfurt mit 3:2 besiegt. Damit ist den Dortmundern Tabellenplatz 2 nicht mehr zu nehmen. Heute Nachmittag geht der vorletzte Spieltag weiter. Spannend ist noch der Kampf um den Klassenerhalt, aber auch das Rennen um die Champions-League-Plätze. Danny Hoppe hat den Ausblick.
1: Seit dieser Woche wissen wir, dass die Bundesliga nur 4 Champions-League-Plätze bekommt. Die Bayern und der BVB sind schon dabei und auch der Tabellendritte Leipzig hat sein Ticket so gut wie sicher. Um den vierten Platz streiten sich jetzt noch Leverkusen, Stuttgart und Hoffenheim. Alle haben 58 Punkte und Leverkusen muss heute in Stuttgart ran. Für den Verlierer dürfte sich das Thema so gut wie erledigt haben. Es ist also ordentlich Druck in der Partie. Parallel dazu empfängt Hoffenheim Bremen. Auch unten wird's spannend. St. Pauli und Wolfsburg liefern sich ein Fernduell im Kampf um den Relegationsplatz. St. Pauli spielt in Leipzig, Wolfsburg empfängt die Bayern. Ansonsten spielt Gladbach noch in Augsburg. Die Gladbacher sind schon seit dem letzten Spieltag gerettet.
0: Und das waren die Nachrichten mit Malte Albrecht.
2: Und jetzt haben wir es 10 Uhr. Wir schauen aufs Wetter. Das sieht fantastisch aus heute. Es gibt bis zu 12 Stunden Sonnenschein und 20 Grad Top-Temperatur. So ein paar Dekowolken ziehen da nachmittags auch noch mit auf. Die sind aber ganz ungefährlich. Und morgen geht es dann ja im Prinzip genauso weiter. Da sind vielleicht ein paar mehr Wolken am Himmel, aber die tun der Sonne und den knapp 20 Grad echt keinen Abbruch. Es bleibt weiterhin schön. Der Montag, der sieht dann wieder ein bisschen weniger freundlich aus. Da kommt dann auch mal Regen runter. Die Temperaturen gehen auch runter auf dann nur noch 11 Grad an der Spitze. Und dann gucken wir rüber auf die Straßen. Wir haben zwei kleine Staus, einmal auf der A42 Dortmund Richtung Kamp-Lintfort, zwischen Gelsenkirchen Zentrum und dem Kreuz Essen Nord 3 Kilometer, 10 Minuten plus. Gleiches Spiel auf der A57 Krefeld Richtung Nimwegen, zwischen Krefeld-Gartenstadt und dem Kreuz Mörs 1 Kilometer Stau, auch da knapp 10 Minuten mehr mit einplanen. Dann blitzt es noch einmal in Bottrop-Kirchhellen an der Feldhauser Straße, in Mülheim an der Paul-Kosmaller Straße und auch an der Kölner Straße und in Fördemöllen auf der Friedrichstraße. Habt ihr noch was gesehen? Gibt's noch einen Blitzer oder eine Verkehrsbehinderung oder einen Stau oder irgendwas anderes auf den Straßen, was da nichts verloren hat? Sagt gerne Bescheid. Ruft eben durch oder ruft durch. Schickt eine WhatsApp. Das wollte ich eigentlich sagen an unsere Hotline.
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2: Gute Fahrt euch.
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2: Ich wünsche euch einen schönen Samstagvormittag. Startet gut rein in diesen tollen sonnigen Frühlingstag. Es wird allmählich auch wärmer draußen. Handtricks jetzt für euch mit Golden.

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Pink und Irrelevant habt ihr gehört hier bei uns. Elf Minuten nach zehn ist es Zeit, die E-Gitarre rauszuholen und ein bisschen Blondie zu spielen. Maria jetzt für euch.

0: und Maria aus 1998. Habt ihr gehört, um 21:15 hier bei uns.
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0: So, Schalke ist aufgestiegen, Schalke ist Meister in Liga 2 und heute gehen die Feierlichkeiten passend dazu auch noch im Wohnzimmer der Freunde in Nürnberg weiter. Schauen wir mal, wer sich denn heute Abend zurück von der Partynudel zum Fußballer verwandelt oder ob die halbe Mannschaft vielleicht doch noch weiter mit dem Kopf auf dem Schiff vor Ibiza liegt. Ist ein Spiel um die goldene Ananas für beide, aber so einen Sieg nehmen wir trotzdem gerne, ne? 20.30 Uhr ist heute Anpfiff. Wir sind wie immer live dabei mit dem Kollegen Timo Düngen vor Ort in Nürnberg und mit mir im Studio.
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0: Ascher und Lucky Day hier bei uns.
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0: Lucky Day ist auch für alle, die heute frei haben und nicht arbeiten müssen an diesem Samstag. 10:22 Uhr ist es.

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0: halb elf. Wir gucken aufs Wetter bei uns und das macht richtig Spaß heute. Das kann richtig was. Die Sonne gibt wirklich alles. Nachher kommen noch so ein paar harmlose Wolken mit dazu. Die sind ungefährlich. Bis zu 20 Grad schafft das Thermometer heute. Also es ist ein richtig, richtig schöner, warmer, sonniger Frühlingstag heute an diesem Samstag. Morgen geht es dann genauso klasse weiter im Prinzip mit ganz viel Sonne im Wechsel mit ein paar Wolken bei bis zu 19 Grad an der Spitze. Und der Start in die neue Woche, das ist ja so ein bisschen so ein Downer. Ne? Da gibt es dann auch mal Regenschauer und die Temperaturen, die werden wieder ordentlich frisch mit 11 Grad an der Spitze. Also genießt das Wochenende. Dann schauen wir noch auf die Straßen. Mittlerweile staut es sich ein klein bisschen auf den Straßen. Wir haben die A42 Dortmund Richtung Kamp-Lintfort zwischen Gelsenkirchen Zentrum und dem Kreuz Essen-Nord mit 3 Kilometer Stau. 10 Minuten braucht ihr dort länger. Und dann noch die B231 Altendorfer Straße, Essener Straße. Und zwar Essen Richtung Duisburg zwischen der Hans-Böckler Straße und der Konrad-Adenauer-Allee. Da müsst ihr auch gute 10 Minuten mehr mitbringen. Da knubbelt sich der Verkehr. Geblitzt wird auch noch. Da sind auch ein paar frische Blitzer mit reingekommen. Es wird geblitzt in Bottrop-Kirchhellen auf der Feldhauser Straße, in Mülheim wird geblitzt auf der Paul-Kosmaller Straße und auch in Mülheim auf der Kölner Straße. In Oberhausen steht ein Blitzer in der Straße Remer, in Förde-Mölln wird geblitzt in der Friedrichstraße und in Wesel-Obrichhofen wird auch noch geblitzt in der Feldstraße in beide Richtungen. Habt ihr noch was? Gibt's noch irgendwo einen Blitzer oder einen Stau oder ähnliches? Dann sagt immer gerne Bescheid, am besten per WhatsApp über unsere Hotline.
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0: Ich wünsche euch eine gute Fahrt, kommt gut durch.
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0: Hallöchen. Ich wünsche euch ein fantastisches Wochenende an diesem Samstag. Jetzt mit Loy und Red Eyes. Genießt die Sonne draußen. Ich werde nachher auch noch schön ein bisschen in der Natur gehen. Also zumindest nach draußen. Schauen wir mal.

0: Also ich sag euch ehrlich,
1: wird das ein Typ zu mir sagen, du bist das schönste Mädchen der Welt, ich würde dem kein Wort glauben.
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1: Wir haben es 20 Minuten vor 11 Uhr.

0: Hurts und Wonderful Life um 10.42 Uhr.
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0: Und heute haben wir den Tag der verlorenen Socke. Und ich glaube, wir kennen das alle, ne? Dass irgendwie so eine einzelne Socke immer aus der Waschmaschine rauskommt. Haben wir eigentlich nicht jeden Tag. Sophie Gebauer aus dem Team, die hat jeden Tag Tag der verlorenen Socke, weil du hast einen sehr flauschigen Grund dafür.
2: Ja, ich habe auch jeden Tag den Tag der angekauten Socke, der, ich sag mal, jabberigen Socke, weil mein Hund Elvis, der steht da voll drauf. Der ist voll der Sockenfetischist. Der kommt dich schon morgens früh wecken mit einer Socke im Mund, die der dir geklaut hat. Der wartet auch nur drauf. Oder sobald du die Socke abgezogen hast, rennt der dahin, nimmt die in sein Körbchen, der hat so ein richtiges Sockennest. Und löchrige Socken, sabberige Socken, verlorene Socken, das ist mein Leben.
0: Dazu muss man sagen, der Elvis ist ja nun mal jetzt auch sehr, sehr niedlich. Das ist ein sehr, sehr flauschiger, fluffiger Australian Shepherd. Der ist auch ab und zu mal hier in der Redaktion zu Besuch. Kann der auch Socken ausziehen?
2: Nee, das hat er noch nicht gemacht. Also ich warte ehrlich gesagt noch drauf, aber der guckt schon immer neugierig. Also der packt dann schon mal seinen Kopf so auf den Schoß drauf, guckt so, aha, du siehst ja gerade eine Socke aus. Wenn du die jetzt fallen lässt im richtigen Moment, dann nehme ich die wohl
0: Solltest
2: mit.
0: Du sie nicht mehr brauchen, ich hätte Verwendung.
2: Ach ja, die riecht auch ganz nett, dann nehme ich die mit in mein Nest und kau da so ein bisschen rum. Nee, also der ist süß, deswegen kann ich auch schlecht Nein sagen, aber die Socken bezahlen halt dafür, ne?
0: Also die Elvis-Theorie haben wir aufgestellt heute. Ist eine von vielen zum Thema, wo bleiben die Socken ab, wenn sie plötzlich weg sind. Vielleicht habt ihr ja auch so einen flauschigen, fluffigen Sockendieb bei euch zu Hause und könnt gerade mal nachschauen bei ihm im Körbchen. 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

0: Patrol und Chasing Cars habt ihr gehört hier bei uns.
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1: Mit Malte Albrecht. Guten Tag. Russland feiert den Sieg über Nazi-Deutschland vor 81 Jahren. Unter strengen Sicherheitsvorkehrungen hat in Moskau die Militärparade begonnen. Auf dem Roten Platz marschieren tausende Soldaten. Damit will Russland seine militärische Stärke demonstrieren. Aus Sorge vor ukrainischen Angriffen wird diesmal aber auf die Präsentation von Panzern und Raketen verzichtet. Es sind nur wenige ausländische Staatsgäste dabei und auch das mobile Internet ist abgeschaltet. Die abgespeckte Parade gilt gleichzeitig als Symbol für die Lage Russlands im Angriffskrieg gegen die Ukraine. Kiew erhöht weiter den Druck auf russische Truppen. Die Kämpfe stecken in einer Sackgasse. Trotzdem zeigte sich Kreml-Chef Putin sicher, den Krieg zu gewinnen. Er sagte in scharfem Ton, der Sieg war immer und wird immer auf unserer Seite sein. Kurz vorher hatte US-Präsident Trump überraschend eine Waffenruhe zwischen Russland und der Ukraine angekündigt. Sie gilt seit heute Nacht für 3 Tage, also bis einschließlich Montag. Moskau und Kiew bestätigten die Vereinbarung. Außerdem sollen während der Feuerpause auf jeder Seite 1000 Gefangene ausgetauscht werden. Und jetzt weitere Nachrichten in Kurzform. Wegen der anhaltenden Kerosinkrise rechnen die deutschen Flughäfen im Sommer mit vielen Flugausfällen. Im schlimmsten Fall könnten 20 Millionen Passagiere betroffen sein, sagte der Hauptgeschäftsführer des Branchenverbandes ADV Beisel der Welt am Sonntag. Gestrichene Flüge seien vor allem bei Billig-Airlines und touristisch weniger wichtig.

0: wichtigen Zielen zu befürchten. Die Weltgesundheitsorganisation hat inzwischen 6 Hunter-Virus-Infektionen auf dem Kreuzfahrtschiff Hondius bestätigt. Demnach gibt es außerdem 2 Verdachtsfälle. 3 Menschen waren nach einer Infektion gestorben, darunter auch eine Deutsche. Das Schiff soll morgen früh in Teneriffa ankommen. Die WHO warnte vor Panik, das Risiko für die Allgemeinbevölkerung sei absolut gering, hieß es. Trotz geplanter staatlicher Förderung sind viele Menschen in Deutschland weiter skeptisch, was eine Altersvorsorge mit Aktien angeht. Das zeigt eine YouGov-Umfrage für die Postbank. Demnach würde fast jeder Zweite ein gefördertes Altersvorsorgedepot eher nicht nutzen. Nur gut ein Drittel könnte sich das vorstellen. Experten führen die Zurückhaltung vor allem auf mangelndes Finanzwissen zurück. Deutschland lebt ab morgen auf Pump. Rein rechnerisch haben wir dann alle natürlichen Ressourcen aufgebraucht, die eigentlich für das ganze Jahr reichen sollen. Das zeigen aktuelle Daten der Organisation Global Footprint Network. Würden alle Menschen weltweit so leben wie wir hier in Deutschland, bräuchte es demnach fast 3 Erden. Nach Angaben des Bundes für Umwelt- und Naturschutz Deutschland werden vor allem in Industrie, Verkehr und beim Heizen weiter große Mengen Kohle, Öl und Gas genutzt. Die Folgen seien längst spürbar, etwa durch Dürren, Starkregen und zunehmende Hitze in Städten, heißt es. Der BUND fordert deshalb deutlich mehr Tempo beim Umstieg auf erneuerbare Energien. Und das waren die Nachrichten mit Maite Albrecht.
1: Und jetzt haben wir es 11:03. Ich bin Lena Schweikert. Wir gucken zusammen aufs Wetter. Das macht richtig Spaß heute. Das ist nämlich feinstes erste Sahne-Wochenendwetter. Die Sonne scheint heute den ganzen Tag für uns. So zum Nachmittag ziehen so ein paar Wolken mit durch, aber die sind echt total harmlos. Die Temperaturen knacken heute die 20-Grad-Marke. Morgen sieht es ähnlich aus. Ein paar mehr Wolken haben wir da ab Mittag, aber die sind auch nicht weiter relevant für das schöne Wetter. Die Sonne scheint weiterhin bis zu 8 Stunden. Das Thermometer schafft wieder bis zu 19 Grad an der Spitze. Der Start in die neue Woche am Montag, der ist dann mehr so mit Regenschauern und 11 Grad maximal wieder ganz schön nass und auch irgendwie ganz schön kalt. Dann schauen wir auf die Straßen. Wir haben einen kleinen Stau auf der A40 Essen Richtung Duisburg. Zwischen Mülheim-Stierum und Duisburg-Kaiserberg 2 Kilometer Stau, 10 Minuten plus. Dann blitzt es in Bottrop-Kirchhellen an der Feldhauser Straße, in Mülheim an der Paul-Kosmalla-Straße und an der Kölner Straße. In Oberhausen steht ein Blitzer an der Straße Rehmer. In Förde-Mölln steht ein Blitzer an der Friedrichstraße und in Wesel-Ubrichhofen wird an der Feldstraße geblitzt. Vielen Dank fürs Bescheid sagen, falls ihr auch noch was seht. Noch ein Blitzer, noch ein Stau oder ähnliches. Sagt immer gerne Bescheid, am besten über WhatsApp.
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1: Gute Fahrt.
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1: Hallöchen. Ich wünsche euch einen schönen...
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0: Mr. Big to be with you. Okay, klingt fast genauso schön bei mir.
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0: 11:11 ist es. Das sind Sophie and the Giants mit Purple Disco Machine. Paradise ist das.

0: Viertel nach elf ist es.
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0: Die Deutsche Bahn, die bietet jetzt was Neues an, nämlich so Last-Minute-Preise. Das heißt, wir können jetzt immer am Wochenende für die darauffolgende Woche Tickets buchen. Da gibt es dann halt so diese Resttickets für Fernreisen, ausschließlich Fernreisen, wenn da denn noch Plätze frei sind, also so im ICE und Co. Die sollen bei knapp 7 € losgehen. Das Ganze versuchen sie jetzt erstmal bis September, den Sommer durch. Klingt ja erstmal sehr verlockend, ne? Für 7 €, keine Ahnung, in den Sommerferien quer mit dem ICE durch Deutschland fahren, wenn man schnell genug ist. Ich habe gedacht, super. Ich bin mit sowas nämlich eh immer auf dem letzten Drücker. Ist voll mein Ding, einfach am Wochenende vorher zu buchen. Nächste Woche zufällig fahre ich nach Hamburg für ein paar Tage. Leute, ihr müsst mit diesen Tickets verdammt schnell sein. Ich habe heute Morgen um 6 Uhr nur mal geguckt, ne? Weil ich war ja neugierig, ob ich jetzt wirklich für 7 € von hier nach Hamburg fahren kann, ne? Da gab es die Strecke, zumindest für 15 €. War ich schon, ja, nicht schlecht, ne? Und dann war ich so blöd und habe das nicht gleich gebucht. Und jetzt, knapp 5 Stunden später, musste ich sage und schreibe 40 € zahlen. Aber immerhin, ich habe auch schon mal das Doppelte davon gezahlt. Also für eine Strecke, versteht sich. Lenny Kravitz jetzt für euch mit I'll Be Waiting. Hört ihr jetzt hier bei uns.
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0: halb zwölf. Wir gucken aufs Wetter und das sieht fantastisch aus, liebe Leute. Es gibt bis zu 12 Stunden Sonnenschein und 20 Grad Top-Temperaturen heute. So ein paar Deko-Wolken ziehen da spätestens nachmittags auch mit auf, aber die sind ganz ungefährlich. Und morgen geht das ähnlich gut weiter. Da sind ein paar mehr Wolken am Himmel, aber auch weiterhin kein Regen in Sicht. Auch knapp 20 Grad schafft das Thermometer dann wieder. Der Montag, der sieht dann wieder ein bisschen grauer und nicht so schön aus. Da gehen die Temperaturen runter auf bis zu 11 Grad und es kann auch mal Regen geben. Dann schauen wir eben auf die Straßen. Es staut sich ein wenig auf der A2 Dortmund Richtung Oberhausen zwischen Gladbeck-Ellinghorst und dem Dreieck Bottrop. 1 Kilometer, da müsst ihr 10 Minuten mehr mitbringen. A42 Dortmund Richtung Kamp-Lintfort zwischen Gelsenkirchen Zentrum und Kreuzessen Nord. 2 Kilometer Stau, auch da braucht ihr 10 Minuten länger. Dann hat man noch eine Handvoll Blitzer und zwar stehen in Mülheim an der Paul-Kosmalla-Straße und an der Kölner Straße Blitzer. Dann in Oberhausen an der Straße Rehmer wird ebenfalls geblitzt. Genauso wie in Förde-Mölln an der Friedrichstraße. Und in Wesel-Lippedorf wird geblitzt an der Frankfurter Straße. Da steht ein grauer Caddy. Und in Wesel-Obrichhofen an der Feldstraße wird ebenfalls geblitzt. Habt ihr noch was? Wird noch irgendwo Geschwindigkeit gemessen oder vielleicht habt ihr auch noch einen Stau oder ähnliches, den ich hier gar nicht auf dem Schirm habe, dann sagt gerne Bescheid, am besten über WhatsApp.
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0: Gute Fahrt euch.
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0: Hallöchen. Und jetzt bitte Haltung annehmen für Elton John und Circle of Life.

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0: Madcon und Don't Worry hier bei uns.
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0: 11:45 Uhr und Don't Worry ist unser Stichwort.
2: Ich bin Steffi Steinmann und habe hier eine Übersicht für euch. Wir sind sowas von mittendrin in der Spargelzeit, deswegen gibt's heute im Bottrop auf dem Wochenmarkt eine ganze Bühne voll Spargel. Live lecker Spargel. Probieren, was mit Spargel geht und was es so auf dem Wochenmarkt gibt. 10:30 Uhr geht's los, ab 13:30 Uhr gibt's dann zum Wochenmarkt-Nachschlag auch noch 3 Stunden Live-Musik. Aber keine Sorge, Songs nicht über Spargel. Heute ist auch Tag der Städtebauförderung und das wird in Gelsenkirchen hier und da gefeiert mit kostenfreien Aktionen. Auf der Bochumer Straße zum Beispiel, da gibt es von 13 bis 16 Uhr Kaffeeklatsch auf der Fußgängerzone. Mit Kaffee und Kuchen, klar, aber zum Beispiel auch Minigolf und Infos zur Stadtentwicklung. Morgen beim 4. Fahrraderlebnistag in Gelsenkirchen an der Marina Graf Bismarck. Da stehen einige Aktionen auf dem Programm, wie zum Beispiel Bikeshows, Radparcours und auch die Fahrradwaschstraße. Der Fahrraderlebnistag am Hafen Graf Bismarck in Gelsenkirchen geht morgen von 11 bis 18 Uhr. Schönes Wochenende!

0: geiles Lied, ne? Die Hooters mit Johnny B. Ich sag tschüss für heute. Mein Name ist Lena Schweikert. Ich wünsche euch ein schönes Wochenende.
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1: Mit Malte Albrecht. Schönen guten Tag. Deutschland geht mit den Vorräten der Welt ziemlich großzügig um. Schon morgen haben wir rein rechnerisch die natürlichen Ressourcen aufgebraucht, die eigentlich für das ganze Jahr reichen müssten. Das hat die Organisation Global Footprint Network ausgerechnet. Sie ermittelt jedes Jahr diesen sogenannten Erdüberlastungstag für einzelne Länder und für den ganzen Planeten. Wenn alle Menschen weltweit so leben würden wie wir in Deutschland, dann wären die Ressourcen der Erde schon nach gut 4 Monaten aufgebraucht, heißt es. Der Bund für Umwelt- und Naturschutz Deutschland macht den hohen Verbrauch fossiler Energien dafür verantwortlich. Als Hauptursache nennt er die energieintensiven Industrien, den Verkehr, Gebäude und die industrielle Tierhaltung. Die Folgen seien längst spürbar, heißt es, zum Beispiel durch Dürren, Starkregen und zunehmende Hitze in Städten. Der BUND fordert deshalb einen schnelleren Umstieg auf erneuerbare Energien. Letztes Jahr war der Erdüberlastungstag noch eine Woche früher. Dass er diesmal etwas später liegt, hängt vor allem mit neuen Berechnungsmethoden zusammen und nicht etwa daran, dass wir nachhaltiger leben. Und jetzt weitere Nachrichten im Überblick. Auf dem Roten Platz in Moskau hat die traditionelle Militärparade begonnen. Damit feiert Russland den Sieg über Hitler-Deutschland vor 81 Jahren. Anders als sonst üblich werden diesmal keine Panzer und Raketen präsentiert, aus Angst vor ukrainischen Drohnenangriffen. Beide Seiten hatten aber kurz vorher eine 3-tägige Waffenruhe vereinbart. In der CDU wird über mögliche Kürzungen bei Gesundheitsleistungen für Bürgergeldempfänger diskutiert. Der Arbeitnehmerflügel der CDU lehnt eine Forderung aus der eigenen Partei ab, die Leistungen für Empfänger einzuschränken, die vor dem Bezug nicht gearbeitet haben. Wer krank sei, brauche Hilfe, sagte CDA-Chef Radke dem Handelsblatt. Die Forderung war vorher vom CDU-Finanzexperten Buri gekommen. Nach der möglichen Geiselnahme in einer Bank in Sinzig sind der oder die Täter weiter auf der Flucht. Die Polizei geht von mindestens einem Mann aus, der gestern einen Geldtransporter abgepasst, Bargeld erbeutet und 2 Personen im Gebäude eingeschlossen hat. Der Täter konnte noch vor Eintreffen der Polizei fliehen. Die Deutsche Bahn bietet ab heute Last-Minute-Tickets an. Die gibt es schon ab 6,99 Euro, solange der Vorrat reicht. Verkauft werden sie immer am Wochenende für die darauffolgende Woche im Fernverkehr innerhalb Deutschlands. Die Tickets gelten nur in der 2. Klasse und in Zügen, wo es noch freie Plätze gibt. Die Wahrscheinlichkeit, ein Schnäppchen zu ergattern, ist also besonders hoch abseits der Hauptreisezeiten. Die Aktionspreise sind auf der Webseite und in der App mit einer Krone gekennzeichnet. Die Last-Minute-Tickets soll es erst einmal bis September geben. Die Bahn will mit der Aktion neue Kundengruppen ansprechen. Und das waren die Nachrichten.

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2: Ein richtig schöner Samstag heute. Sehr viel Sonne hier und da, ein paar Wölkchen. Die sind aber ganz harmlos und das Ganze bei 20 bis 24 Grad. Morgen bleibt es von den Temperaturen her noch mal ganz ähnlich. Da haben wir allerdings ein bisschen weniger Sonne. Und so zum späten Nachmittagabend hin können vor allem im Südwesten dann schon mal ein paar Schauer runterkommen. Und hier und da sind auch Gewitter möglich.
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2: Viel los auf den Straßen. Hier braucht ihr mindestens 20 Minuten länger. A1 Köln Richtung Münster zwischen dem Westhofener Kreuz und KM Zentrum 5 Kilometer 42 Minuten plus. Nochmal A1 jetzt Dortmund Richtung Köln zwischen Wermelskirchen und dem Kreuz Leverkusen 6 Kilometer plus 48 Minuten. A3 Oberhausen Richtung Köln zwischen dem Kreuz Hilden und dem Dreieck Langenfeld 5 Kilometer plus 32 Minuten. Die A30 Rheine Richtung Osterbrück zwischen Rheine und Ibbenbüren West 5 Kilometer 37 Minuten plus. Und zum Schluss noch die A46 Wuppertal Richtung Heinsberg zwischen Düsseldorf-Wersten und Neuss-Büdesheim 2 Kilometer. Da braucht ihr 20 Minuten länger. Da, wo es geht. Gute Fahrt.
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2: Schönes Wochenende. Ich bin Vera Körber und das sind Topic A7S und ATB mit Your Love.

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1: Nennt mich spießig, aber ich finde gute Tischmanieren wirklich irgendwie sexy, muss ich sagen. Ne? Ja, und wem haben wir die zu verdanken? Wem haben wir die Benimmregeln zu verdanken? Adolf Franz Friedrich Ludwig Freiherr Knigge. Ja, bei Knigge klingelt's, ne? Der ist diese Woche vor 230 Jahren gestorben. Können wir seine Regeln also heute noch 1:1 umsetzen? Ist eine gute Frage.
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3: Seid ihr Knigge-Könige, Benimm-Bachelor-Experten der Etikette? Zum Beispiel nicht ins Wort fallen. Bei Sprachnachrichten schon mal egal. Aber ist es jetzt unhöflich, wenn ich die auf doppelter Geschwindigkeit abhöre? Oder gar nicht abhöre und auf gut Glück mit Herzchen drauf reagiere? Ich weiß es nicht. Meine Freundin hat es noch nicht bemerkt. Oder am Tisch hier gerade sitzen, Ellenbogen runter, Stuhl zurechtrücken, Besteck von außen nach innen nicht rülpsen, pupsen, mit offenem Mund essen. Ja, die Checkliste vor einem Start von einem A380 ist kürzer. Ich bin mit 4 Geschwistern auf dem Dorf aufgewachsen. Da warst du glücklich, wenn du am Ende vom Essen keine Gabel im Bein hattest. Wusstet ihr eigentlich, dass Adolf Freiherr von Knigge, also Mr. Knigge, der Oberknigger, der war ein hohes Tier bei den Illuminati? Ich hab keine Ahnung, was die gemacht haben. Aber ich weiß, Tom Hanks war in dem Film großartig. Und immer dran denken, wer auftritt wie die Axt im Walde, ist bemitleidenswert. Weil wofür gibt's heute Kettensägen?
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0: das Wetter.
1: Das könnte doch deutlich schlechter sein da draußen. Nur da 20 bis 24 Grad, also ein richtig schöner, warmer Tag heute. Dazu viel Sonne, hier und da ein paar Wölkchen, aber kein Regen erstmal in Sicht. Erstmal, denn das ändert sich morgen Abend hier und da. Die Temperaturen sind morgen noch ganz ähnlich wie heute, allerdings bekommen wir da deutlich mehr Wolken. Und wie gesagt, so zum späten Nachmittag, Abend hin ist dann auch mal Regen und ein Gewitter mit drin.
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1: Es ist immer noch gut was los auf den Autobahnen. A1 Köln Richtung Münster zwischen Westhofener Kreuz und dem Kamener Kreuz. 8 Kilometer, 47 Minuten plus. Nochmal eins, jetzt Dortmund Richtung Köln zwischen Wermelskirchen und dem Kreuz Leverkusen. 6 Kilometer, 38 Minuten obendrauf. A3 Oberhausen Richtung Köln zwischen dem Kreuz Hilden und dem Dreieck Langenfeld. 3 Kilometer. Da dauert es 22 Minuten länger. Und zum Schluss die A46 Wuppertal Richtung Heinsberg zwischen Düsseldorf-Holthausen und Neuss-Üdesheim 3 Kilometer. Und hier kommt eine halbe Stunde obendrauf. Da wo es geht, gute Fahrt.
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1: Hallo. Ich bin Vera Körber, ich wünsche euch einen schönen Samstag. Wir machen jetzt mal weiter hier mit einer gewaltigen Stimme. Alex Warren ist das mit Ordinary.

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0: Hey ja! Outcast war das. Einen schönen Samstag wünsche ich euch. Wir machen jetzt weiter mit einer ziemlich coolen Mischung, finde ich. Sabrina Carpenter. Ja, mit ihrem Espresso hat sie uns damals wach gemacht. Ne? Ich glaube, Madonna muss ich jetzt nicht erklären. Auf jeden Fall, die beiden, Sabrina Carpenter und Madonna, machen jetzt was zusammen. Beim Coachella haben sie schon letzten Monat für Aufsehen gesorgt. Da haben sie nämlich schon ihren neuen Song, den sie zusammen gemacht haben, zusammen performt. Und das kam ziemlich gut an. Und wir wollen euch den natürlich jetzt nicht vorenthalten. Hört mal genau hin. Ich finde ja, es klingt so ein bisschen, als hätte man Sabrina Carpenter mit Madonnas Song Vogue gekreuzt. Müsst ihr selber entscheiden. Vielleicht sagt ihr auch, die Vera erzählt doch Blödsinn. Auf jeden Fall hören wir es jetzt. Madonna zusammen mit Sabrina Carpenter, Bring Your Love.
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1: Mit Malte Albrecht, guten Tag. Die Ukraine und Russland haben eine Waffenruhe vereinbart und offenbar wird sie eingehalten. Nach offiziellen Angaben gab es bisher keine Verstöße. US-Präsident Trump hatte die Feuerpause gestern Abend angekündigt. Sie trat noch in der Nacht in Kraft und soll insgesamt 3 Tage dauern. Der Kreml und der ukrainische Präsident Zelensky bestätigten die Vereinbarungen. Dazu gehört auch der Austausch von jeweils 1.000 Kriegsgefangenen. Damit ging am Vormittag auch die Militärparade in Moskau ohne ukrainische Angriffe über die Bühne. Zelensky hatte sein Militär extra angewiesen, den Roten Platz nicht ins Visier zu nehmen. Mit der traditionellen Parade wurde an den Sieg der Sowjetunion über Nazi-Deutschland im Jahr 1945 erinnert. Kreml-Chef Putin zeigte sich dabei erneut überzeugt, den Angriffskrieg gegen die Ukraine zu gewinnen. Die russische Armee werde inspiriert von einer Generation der Sieger im Zweiten Weltkrieg, sagte er. Die Parade fiel diesmal deutlich kleiner und kürzer aus als sonst. Auf die übliche Präsentation von Panzern und anderem schweren Militärgerät

0: wurde aus Sicherheitsgründen verzichtet. Auch ausländische Staatsgäste waren nur wenige dabei. Die Sicherheitsmaßnahmen in Moskau waren massiv. Zeitweise wurde sogar das mobile Internet abgeschaltet. Und jetzt weitere Meldungen in der Zusammenfassung. Die Kassenärzte warnen vor deutlich weniger Arztterminen durch das geplante Sparpaket im Gesundheitswesen. Das berichtet die Bild-Zeitung und beruft sich auf ein Papier der Kassenärztlichen Bundesvereinigung. Demnach könnten rund 46 Millionen Behandlungsfälle im nächsten Jahr nicht mehr finanziert werden, vor allem in Haus- und Kinderarztpraxen. Nach dem Tod einer Niederländerin am Hunter-Virus gibt es in Spanien nun zwei weitere Verdachtsfälle. Nach Angaben der Behörden handelt es sich um Frauen, die im selben Flugzeug saßen wie die gestorbene Passagierin vom Kreuzfahrtschiff Hondius. Eine von ihnen zeigt leichte Symptome, die andere hat keine. Beide wurden isoliert. Ihre Testergebnisse stehen noch aus. Für Fernzüge der Deutschen Bahn gibt es ab heute Last-Minute-Tickets zu kaufen. Sie kosten ab 6,99 Euro aufwärts und können immer am Wochenende für die darauffolgende Woche gebucht werden. Die Tickets gelten nur in der zweiten Klasse und in Zügen, wo es noch freie Plätze gibt. Die Aktion geht erst einmal bis September. Viele Menschen in Deutschland lehnen die Altersvorsorge mit Aktien ab, obwohl der Staat das ab Januar fördern will. Eine YouGov-Umfrage für die Postbank zeigt, mehr als jeder Dritte würde wahrscheinlich so ein gefördertes Depot eröffnen, fast die Hälfte dagegen nicht. Gefragter sind sichere Anlagen mit garantierter Auszahlung. Die neue Regelung sieht vor, dass Sparer staatliche Zuschüsse bekommen, wenn sie in Aktien und Fonds investieren. Als Grund für die Zurückhaltung nennen Experten vor allem mangelndes Finanzwissen. Viele Menschen könnten das Risiko von Aktien und Fonds nur schwer einschätzen, heißt es. Deshalb brauche es mehr Aufklärung. Und das waren die Nachrichten mit Malte Albrecht.
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2: Ein Freund von mir sagt ja immer, da motz ich nicht rum. Nee, bei so einem Wetter gibt's auch wirklich nichts zu motzen. 20 bis 24 Grad, ganz viel Sonne heute. Paar Wölkchen, ja, aber kein Regen. Morgen wird es erstmal noch ganz ähnlich. Die Temperaturen halten sich. Erstmal haben wir auch noch ein bisschen Sonne, allerdings deutlich mehr Wolken als heute. Und zum späten Nachmittag hin und am Abend müssen wir vor allem im Südwesten mit Regen rechnen. Da ist dann auch schon mal ein kleines Gewitter mit dabei.
1: NRW Verkehr.
2: Hier müsst ihr mindestens 25 Minuten mehr einplanen. A1 Köln Richtung Münster zwischen dem Westhofener Kreuz und KM-Zentrum 5 Kilometer. 33 Minuten plus. A1 jetzt Münster Richtung Dortmund zwischen KM-Zentrum und dem Kreuz Dortmund-Unna 3 Kilometer 25 Minuten obendrauf. Nochmal A1 Dortmund Richtung Köln jetzt zwischen Wermelskirchen und dem Kreuz Leverkusen 6 Kilometer 41 Minuten plus. A2 Dortmund Richtung Oberhausen zwischen Henrichenburg und Recklinghausen Süd 1 Kilometer 1 Stunde plus. Und die A46 Wuppertal Richtung Heinsberg zwischen Düsseldorf-Holthausen und Neuss-Üdesheim 3 Kilometer. Da kommen 27 Minuten obendrauf. Da, wo es geht, gute Fahrt.
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2: Was ist das herrlich da draußen? Genießt diesen wunderschönen Samstag. Ich bin Vera Körber und passend zum Wochenende habe ich jetzt für euch The Weeknd. Dancing in the Flames.

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0: Leonie und Don't Worry.
1: Passend zu diesem herrlichen Wetter, ne? Braucht man sich auch keine Sorgen machen.
0: Ach, ich mag das ja, wenn man so richtig schön essen geht, ne? Ich sag euch aber eins, sobald einer das Handy rausholt, um das Essen zu posten und ich dann auch erstmal nicht anfangen darf zu essen, ich sag euch, ich richte sofort ein Chaos auf meinem Teller an, weil ich das wirklich, ich finde es fürchterlich, ne? Und viele Restaurants finden das auch nicht ganz so geil. Ne? In einem Berliner Restaurant zum Beispiel hat ein Gast jetzt seinen Tisch storniert, weil er sein Essen nicht fotografieren durfte. Warum müssen Menschen denn

0: Ja, Essen immer posten. Kollege Stefan Rijek, du hast dich dazu mal schlau gemacht.
1: Ja genau, also erstmal ist das natürlich eine günstige Art, Luxus zu präsentieren. Es muss eben kein teures Auto sein, mit dem man sich als wohlhabend darstellt, sondern da reicht eben schon ein ästhetisches Bild vom Teller Spaghetti zum Beispiel.
0: Ja, gibt jetzt aber auch die stinknormale Currywurst oder ein Fischbrötchen posten. Das hat jetzt wenig mit Luxus zu tun, ne?
1: Ja, guter Punkt. Luxus ist aber nicht der einzige Grund, aus dem wir unser Essen posten. Das sagt die Professorin Marie Schröer von der Uni Potsdam, die auf genau diesem Gebiet forscht.
2: Weil Essen eben auch Identität bedeutet. Und da ist der Currywurst-postende Onkel natürlich ein schönes Beispiel, ne? Weil man mit der Currywurst dann vielleicht eine Arbeiteridentität, Ruhrgebietsidentität, sozialdemokratische Identität, so etwas verknüpft. Kann.
1: Ja, und noch ein Grund ist laut Marie Schröer auch einfach, dass die meisten von uns sehr, sehr gerne essen. Essen macht eben einfach glücklich und natürlich will man dann sein Glück mit anderen teilen.
0: Also heißt, wenn sich Menschen was Leckeres kochen und das dann posten, dann schmeckt das vielleicht auch besser.
1: Ja, lustig, dass du sagst. Genau das wurde jetzt nämlich durch mehrere Studien sogar belegt.
2: Weil man ein Stück weit sich natürlich vorher genauer mit der Speise auseinandersetzt, vielleicht darüber nachdenkt, wie sie zubereitet worden ist. Und dadurch ist man bewusster, als wenn man sich irgendwie im Gehen schnell einen Döner reinzieht.
0: Naja gut, dann sollen mal alle schön ihr Essen posten. Ich gucke dann einfach nur weiterhin dabei zu. Dankeschön, Stefan Rijek, aber dass du der Sache mal auf den Grund gegangen bist.
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0: Das hier sind die Toten Hosen, Tage wie diese.
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1: Ja, der Frühling ist in vollem Gange heute. Ich würde sagen, das ist ja schon fast ein Sommer, der ein kurzes Gastspiel gibt. Bei bis zu 24 Grad und ganz viel Sonne. Kein Regen in Sicht, hier und da ein paar harmlose Wölkchen. Die sind dann morgen nicht mehr ganz so harmlos, muss man sagen. Tagsüber ist es noch ganz angenehm, auch wenn es deutlich weniger Sonne als heute ist. Die Temperaturen halten sich, aber je später der Tag, desto schlechter das Wetter. Vor allem im Südwesten kommen da immer wieder ein paar Schauer runter und da ist auch mal ein Gewitter drin.
0: NRW Verkehr.
1: A1 Köln Richtung Münster zwischen Schwerte und Unna 4 Kilometer, da braucht ihr eine halbe Stunde länger. Nochmal A1 Münster Richtung Dortmund jetzt zwischen KM-Zentrum und dem Kreuz Dortmund-Unna 4 Kilometer, 29 Minuten plus. Dann haben wir nochmal die A1 Dortmund Richtung Köln zwischen Wermelskirchen und dem Kreuz Leverkusen 5 Kilometer, 43 Minuten obendrauf. Und noch die A3 Oberhausen Richtung Köln zwischen dem Kreuz Hilden und dem Dreieck Langenfeld 5 Kilometer, halbe Stunde plus. Da wo es geht, gute Fahrt.
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1: Hallo, Vera Körber ist hier. Also da macht mal gerade jemand das Licht draußen wieder an. Ne? Das ist nicht mehr grau und verregnet. Da sagt er hier schon, mach mal wieder aus. Kato jetzt für euch mit Turn the Lights Off.
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0: Michael Schulte, You Let Me Walk Alone.
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0: 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Wie zufrieden bist du denn mit der Woche?
2: Ja, ich sag mal so, die Woche, die konnte sich wirklich sehen lassen und hören lassen. 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Und genauso wollen wir das ja aber auch. Dafür machen wir das. Und ja, insgesamt war das doch, also ich kann sehr beruhigt ins Wochenende gehen.
0: Und ist ja schon fast Endspurt. 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
2: 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Und wir setzen im Finale oder im Endspurt auch nochmal richtig einen drauf. 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
1: Mit Malte Halbricht. Guten Tag. Noch weniger Termine und noch längere Wartezeiten beim Arzt. Davor warnt die Kassenärztliche Bundesvereinigung. Anlass ist das geplante Sparpaket im Gesundheitswesen. Die Vereinigung hat ausgerechnet, dass durch die Reform rund 46 Millionen Behandlungen nicht mehr finanziert sind. Das hätte zur Folge, dass Arztpraxen weniger Patienten versorgen können. Zum Beispiel bei Hausärzten und Allgemeinmedizinern wären das rein rechnerisch etwa 90 Patienten weniger pro Quartal. Kinderärzte könnten rund 65 Patienten weniger behandeln. Der Chef der Kassenärztlichen Bundesvereinigung Gassen sagte der Bild-Zeitung, schon heute würden viele Untersuchungen und Behandlungen nicht bezahlt. Fachärzte würden mehr als 40 Millionen Termine ohne Vergütung übernehmen. Die Bundesregierung hatte die Reform Ende April auf den Weg gebracht. Ziel ist es, weiter steigende Beiträge in der gesetzlichen Krankenversicherung zu verhindern. Die Krankenkassen sollen mit dem Paket im nächsten Jahr um 16,3 Milliarden Euro entlastet werden. Geplant sind Einsparungen bei Praxen, Kliniken und Pharmabranche. Außerdem sollen Patienten bei Medikamenten mehr zuzahlen. Auch für Gutverdiener sind höhere Beiträge vorgesehen. Und zusätzlich soll die kostenlose Mitversicherung von Ehepartnern eingeschränkt werden. Die Reform muss noch durch Bundestag und Bundesrat. Und was sonst noch wichtig ist, gibt es jetzt kurz und kompakt. In Ungarn ist das neu gewählte Parlament zu seiner ersten Sitzung zusammengekommen. Gleich soll Wahlsieger Peter Modra zum neuen Ministerpräsidenten ernannt werden. Er löst damit nach 16 Jahren den Rechtspopulisten Viktor Orban ab. Anders als sein Vorgänger gilt Modra als proeuropäisch. Er hat schon eine Systemwende in Ungarn angekündigt. Der Wehrbeauftragte des Bundestags Otte hält Bußgelder für junge Männer, die den neuen Bundeswehrfragebogen ignorieren, nur für das letzte Mittel. Das hat er dem Redaktionsnetzwerk Deutschland gesagt. Wer auch nach Mahnungen nicht antwortet, muss mit 250 Euro Bußgeld rechnen. Laut Verteidigungsministerium reagieren bisher aber die meisten von sich aus. Das von einem Hunter-Virus-Ausbruch betroffene Kreuzfahrtschiff Hondius nimmt weiter Kurs auf Teneriffa. Dort soll es morgen ankommen. Laut dem Betreiber zeigt aktuell niemand an Bord Symptome. 3 Menschen waren nach einer Infektion gestorben. 3 weitere wurden ausgeflogen, darunter eine deutsche Kontaktperson. Sie wird derzeit an der Uniklinik Düsseldorf untersucht und hat nach bisherigen Angaben keine aktive Infektion. Nach der möglichen Geiselnahme in einer Bank in Sinzig in Rheinland-Pfalz sind der oder die Täter weiter auf der Flucht. Es gebe keine neuen Erkenntnisse, heißt es bei der Polizei. Die Ermittler gehen von mindestens einem Täter aus. Der Mann soll gestern einen Mitarbeiter eines Geldtransportunternehmens abgepasst und einen Behälter mit Bargeld erbeutet haben. Anschließend habe er 2 Personen in einem separaten Raum der Volksbank eingeschlossen. Der Täter soll noch vor dem Eintreffen der Polizei geflüchtet sein. Und das waren die Nachrichten mit Malte Albrecht.
2: Das Wetter. Mit einem Mix aus leichten Wolken und viel, viel Sonne heute ohne Regen. Morgen gibt's das Gleiche dann so ziemlich nochmal, dann aber selten mal. Schon mit Regenschauern und höchstens 23 Grad. Montag dann wieder wechselhaft und es kühlt mit maximal 14 Grad auch etwas ab.
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2: Und das jetzt mit allen Staus ab 17 Minuten plus. Die A1 Köln Richtung Münster zwischen Schwerte und Carmen Zentrum 4 Kilometer halbe Stunde. Die A1 Münster-Dortmund zwischen Carmen Zentrum und Kreuz Dortmund 7 Kilometer 20 Minuten. A1 Dortmund-Köln zwischen Wermelskirchen und Kreuz-Leverkusen 5 Kilometer 40 Minuten. Die 3 Oberhausen-Köln zwischen Kreuz-Hilden und Dreieck-Langenfeld 5 Kilometer 25 Minuten. Und zum Schluss noch die A46 Wuppertal-Heinsberg zwischen Düsseldorf-Wersten und Neuss-Üdesheim 2 Kilometer 25 Minuten. Eine gute Fahrt!
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oh Gott, oh Gott. Wer steigt ab? Wer schafft den Klassenerhalt? Und wer qualifiziert sich vielleicht doch noch für die Europapokalwettbewerbe? Der vorletzte Spieltag der Fußball-Bundesliga. Der geht nachher weiter. Wir schauen drauf nach rund 10 Minuten Musik hier bei mir. Ich bin Sascha Fassbender. Einen schicken Samstag euch jetzt mit den 90ern. Army of Lovers Crucified.

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0: Der vorletzte Spieltag steht an und noch immer ist einiges offen, abgesehen von der Meisterschaft, klar. Noch ist aber kein Team endgültig abgestiegen und auch im Kampf um die Champions League sind noch zwei Plätze zu vergeben. Danny Hoppe aus der Sportredaktion. Einen davon will unbedingt Bayer Leverkusen und das Spiel heute könnte da entscheidend sein.
2: Genau, Leverkusen als Vierter muss zum Fünften nach Stuttgart. Beide haben 58 Punkte und wer hier heute verliert, für den wird es ganz schwer mit den Top 4. Seit dieser Woche wissen wir ja, die Bundesliga bekommt keinen fünften Champions League-Platz. Und deshalb ist in dem Spiel heute nochmal mehr Druck drin. Passend zum Saisonfinale scheint Leverkusen aber wieder voll da zu sein. Das 4:1 gegen den dritten Leipzig kam in dieser Höhe überraschend und war vielleicht der beste Auftritt der Werkself in dieser Saison. Fand auch Mittelfeldspieler Ibrahim Mazar bei Sky.
3: Der Trainer hat uns nochmal schön angeheizt in der Kabine vorher.
2: Spannend ist heute aber auch das Parallelspiel Hoffenheim gegen Bremen, denn auch Hoffenheim hat 58 Punkte und will ebenfalls in die Champions League.
0: Danny, dann lass uns noch auf den zweiten NRW Verein heute schauen. Borussia Mönchengladbach. Die Gladbacher können das Spiel in Augsburg ja relativ gelassen angehen.
2: Ja, seit dem letzten Spieltag ist der Klassenerhalt sicher. Das wurde nach dem späten 1:0-Sieg natürlich ausgelassen gefeiert. Matchwinner Haris Tabakovic sprach danach von Erlösung, Trainer Eugen Polanski von Erleichterung. Zurücklehnen will er sich für die letzten zwei Spiele aber nicht. Er verweist auf die Tabelle und will sich dort noch verbessern, denn die entscheidet ja auch, wie viel TV-Gelder es gibt. Und dazu kämpft er auch darum, in Gladbach bleiben zu dürfen. Das ist weiter völlig offen. Sportchef Ruven Schröder hat kein klares Bekenntnis zu Polanski über die Saison hinausgegeben. Und auch sonst ist erstmal keine Ruhe in Sicht, denn es deutet sich im Sommer ein größerer Umbruch im Kader an. Es bleibt also spannend in Gladbach.
0: Oh ja, spannend ist es auch im Keller. Da ist es wirklich

0: sehr emotional. Da liefern sich St. Pauli und Wolfsburg ein Fernduell im Kampf um den Relegationsplatz, also darum, wer absteigen könnte.
1: Ja, noch steht Wolfsburg dort, allerdings nur wegen des etwas besseren Torverhältnisses. Leichte Aufgaben haben beide heute nicht. St. Pauli kann am Nachmittag vorlegen, muss aber in Leipzig ran, also das wird schwierig. Wolfsburg spielt erst am Abend, es geht zu Hause gegen die Bayern. Bei denen wird spannend sein zu sehen, ob nach dem verpassten Champions-League-Finale die Luft raus ist oder ob sie sich den Frust von der Seele schießen wollen. Der Fußballgott hat aber so oder so ein schönes Drehbuch geschrieben, denn nächste Woche, am letzten Spieltag, treffen ausgerechnet Wolfsburg und St. Pauli noch direkt aufeinander, da ist Dramatik vorprogrammiert.
0: Eieieiei. In der Fußball-Bundesliga steht am Nachmittag der 33. Spieltag an, der vorletzte. Oben und unten könnten weiter Entscheidungen fallen. Infos waren das von Danny Hopper aus der Sportredaktion und eben genau der behält das Ganze im Blick. Danke, Danny.
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0: Das Wetter.
1: Das bleibt mal klar, mal bewölkt, aber trocken heute. Morgen dann nochmal, aber selten auch mal nass mit höchstens 23 Grad.
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1: Ich habe jetzt hier für euch alle Staus ab einer Viertelstunde plus. Es geht los auf der A1 Köln Richtung Münster zwischen Schwerte und Kamener Kreuz. 3 Kilometer Stau, halbe Stunde. Die 1 Dortmund Köln zwischen Wermelskirchen und Kreuz Leverkusen. 6 Kilometer, 40 Minuten. A3 Oberhausen Köln zwischen Kreuz Hilden und Dreieck Langenfeld. 3 Kilometer, 20 Minuten. A46 Heinsberg Wuppertal zwischen Neuss-Üdesheim und Düsseldorf-Bilk. 2 Kilometer, Viertelstunde. Und nochmal die A46, jetzt Wuppertal-Heinsberg zwischen Düsseldorf-Wersten und Neuss-Üdesheim. 3 Kilometer, halbe Stunde. Eine gute Fahrt euch.
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1: Sascha Fassbender hier, macht euch ein schickes Wochenende jetzt mit Musik von zumindest meinem ganz persönlichen Lieblingskünstler bei uns hier. Das ist Bruno Mars mit I Just Might. Ist dieses Jahr hier in Deutschland auf Tour in Berlin und nebenan in den Niederlanden. Die Tickets fand ich persönlich jetzt ziemlich teuer, aber hier ist er ganz kostenlos.

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0: Mann. Gerade wirklich viel los in der Welt. Umso mehr brauchen wir Musik, die uns ablenkt und vielleicht auch so ein bisschen auf das Positive im Leben schaut. Und das hat sich unser Nico Santos zu Herzen genommen. Optimist heißt sein brandneuer Song und der Titel nimmt es auch schon vorweg. Es geht um das Positivbleiben.
1: Der Song für alle, die gerade kämpfen. Egal wie schwer es ist, gebt die Hoffnung nicht auf und versucht, das Gute zu sehen. Bleibt optimistisch.
0: Hat uns Nico Santos gesagt. Ja, das darfst du neben dem ganzen Stress, den du sowieso hast, ja auch nicht vergessen. Und ich finde, das ist ein ganz toller, beruhigender Song, ganz puristisch. Seine Stimme und eine Akustikgitarre. Das war's auch schon. Ja, hier ist Nico Santos mit Optimist.
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1: Mit Malte Albrecht, guten Tag. Die Kassenärzte rechnen damit, dass sie nächstes Jahr deutlich weniger Patienten behandeln können. Grund sind die geplanten Sparmaßnahmen im Gesundheitswesen. Nach Berechnungen der Kassenärztlichen Bundesvereinigung werden dadurch rund 46 Millionen Behandlungen nicht mehr finanziert. Für Hausärzte bedeutet das im Schnitt demnach etwa 90 Patienten weniger pro Quartal. Bei Kinderärzten wären es rund 65 Patienten weniger. Verbandschef Gassen sagte der Bild-Zeitung, schon jetzt würden viele Behandlungen gar nicht mehr bezahlt. Die Gesundheitsreform soll dafür sorgen, dass die Beiträge der gesetzlichen Krankenkassen nicht weiter ansteigen. Geplant sind Einsparungen bei Praxen, Kliniken und Pharmabranche, aber auch höhere Zuzahlungen für Medikamente, höhere Beiträge für Gutverdiener und Einschränkungen der kostenlosen Mitversicherung von Ehepartnern. Bundestag und Bundesrat müssen noch zustimmen. Und jetzt weitere Nachrichten im Überblick. Nach dem vorläufigen Aus für die geplante Entlastungsprämie soll nach anderen Lösungen gesucht werden. Bundeskanzler Merz sagte bei einem Besuch in Stockholm, die Koalition werde beraten, wie Bürger trotzdem etwas entlastet werden können. Geplant war eine steuerfreie Prämie von bis zu 1.000 Euro für Beschäftigte. Der Bundesrat hatte das Vorhaben gestern aber gestoppt. Russlands Präsident Putin zeigt sich weiter siegessicher im Ukraine-Krieg. Bei der Militärparade zum 9. Mai auf dem Roten Platz in Moskau sagte er, unsere Sache ist gerecht, wir stehen zusammen, der Sieg wird immer auf unserer Seite sein. Kurz vorher hatten Russland und die Ukraine unter Vermittlung der USA eine dreitägige Waffenruhe vereinbart. Beide Seiten werfen sich inzwischen aber schon erste Verstöße vor. In Gelsenkirchen sind am Vormittag gleich zwei Kühltürme des alten Kohlekraftwerks Scholven gesprengt worden. Nach Angaben des Energiekonzerns Uniper lief alles nach Plan. Auf dem Gelände soll künftig eine moderne Turbinenanlage entstehen, die Strom aus Gas erzeugt und später auch mit grünem Wasserstoff betrieben werden könnte. Ein Teil des Kraftwerks bleibt zur Sicherung der Stromversorgung aber noch bis 2031 am Netz. Die Fußball-Bundesliga biegt auf die Zielgerade ein. Am Nachmittag steht der vorletzte Spieltag an und vor allem im Abstiegskampf und im Rennen um die Champions League ist es noch spannend. Danny Hoppe aus der Sportredaktion: Bayer Leverkusen will auch unbedingt noch in die Königsklasse. Da wäre ein Sieg in Stuttgart heute Gold wert.
2: Ja, definitiv, denn seit dieser Woche wissen wir ja, die Bundesliga bekommt keinen weiteren Champions League-Platz. Das heißt, wer in die Königsklasse will, muss unter die Top 4 kommen. Bayern und Dortmund sind sicher dabei, Leipzig auch ziemlich sicher, dass Das heißt, ein Platz ist noch zu vergeben und um den streiten sich Leverkusen, Stuttgart und Hoffenheim. Alle haben 58 Punkte. Leverkusen hat als Vierter aber das beste Torverhältnis. Mit einem Sieg heute in Stuttgart hätte man sich zumindest die Schwaben fast sicher vom Hals geschafft. Spannend wird es auch im Abstiegskampf. Da liefern sich St. Pauli und Wolfsburg ein Fernduell im Kampf um den Relegationsplatz. St. Pauli spielt in Leipzig, Wolfsburg empfängt Meister Bayern. Ansonsten spielen die schon geretteten Gladbacher noch in Augsburg und Hoffenheim empfängt Bremen.
1: Danke, Danny. Und das waren die Nachrichten mit Malte Albrecht.
3: Das Wetter.
4: Das ist richtig schön. Viel blauer Himmel heute. Selten mal Wolken, aber die tun nichts außer Schatten spenden. Morgen wird's ähnlich bei maximal 23 Grad. Nur, dass morgen dann schon mal Regen runterkommt. Montag auch, dann aber etwas kühler.
0: NRW Verkehr.
4: Ich habe jetzt hier für euch alle Staus ab einer Viertelstunde plus. Die A1 Köln Richtung Münster zwischen Schwerte und Carmen Zentrum. 3 Kilometer Stau, 20 Minuten. Die A1 Dortmund Köln zwischen Wermelskirchen und Kreuz Leverkusen. 7 Kilometer, dreiviertel Stunde. A3 Oberhausen-Köln zwischen Kreuzhilden und Dreieck Langenfeld, 4 Kilometer, 20 Minuten. Die 42 Dortmund-Kamp-Lindfort zwischen Schalke und Kreuz Essen-Nord, 6 Kilometer, 20 Minuten. Und zum Schluss noch die A46 Wuppertal-Heinsberg zwischen Düsseldorf-Holthausen und Neuss-Üdesheim, 3 Kilometer, 25 Minuten. Eine gute Fahrt euch!

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1: Es ist wirklich wettermäßig ein richtig schickes Wochenende. 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Sehr emotional. Hört ihr nach rund 10 Minuten Musik hier. Ich bin Sascha Fassbender. Einen schönen Samstag euch jetzt hier mit Hosier.

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0: Wetter.
1: Es bleibt weiter trocken mit nur selten Wolken, auch am Abend. Morgen wird es dann ähnlich, bei maximal 23 Grad, nur dass dann morgen auch mal Regen runterkommt.
0: NRW Verkehr.
1: Jetzt hier alle Staus ab einer Viertelstunde plus. Es geht los auf der A1 Köln Richtung Münster zwischen Schwerte und Kamener Kreuz, 2 Kilometer 25 Minuten. A1 Dortmund Köln zwischen Wermelskirchen und Kreuz Leverkusen, 6 Kilometer 40 Minuten. A3 Oberhausen Köln zwischen Kreuz Hilden und Dreieck Langenfeld, 5 Kilometer 25 Minuten. Die A42 Dortmund Kamp-Lindfort zwischen Schalke und Kreuz Essen Nord, 5 Kilometer 20 Minuten. Und noch die A46 Wuppertal-Heinsberg zwischen Düsseldorf-Holthausen und Neuss-Üdesheim, 2 Kilometer 25 Minuten. Eine gute Fahrt.
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1: Ich bin Sascha Fassbender und wünsche euch ein schönes Wochenende. Jetzt hier mit den 80ern. Das ist Whitney Houston, I Wanna Dance With Somebody. Viel Spaß!

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0: Das ist Shawn Mendes für euren Samstagnachmittag.
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0: Um das dunkelste Kapitel der deutschen Geschichte geht es diese Woche im Kino in einer Hollywood-Produktion, die so heißt wie eine Stadt in Franken, nämlich Nürnberg, Kinomann Jörg Albrecht.
2: Ja, das ist die Stadt, in der nach dem Ende des Zweiten Weltkriegs die insgesamt 13 Prozesse gegen hochrangige Vertreter des Naziregimes stattgefunden haben. Und vom ersten dieser Nürnberger Prozesse, dem gegen die Hauptkriegsverbrecher, handelt jetzt der Film.
3: Wir haben Hermann Göring gefangen genommen.
4: Was haben Sie mit ihm vor?
3: Das ist wohl die entscheidende Frage. Wir schießen ihn, nicht wahr?
4: Nicht, dass ich wüsste.
2: Hitlers Stellvertreter Göring ohne Gerichtsverhandlung zu erschießen, das war ursprünglich der Plan. Dann aber haben die Siegermächte doch entschieden, die deutschen Kriegsverbrecher juristisch zur Rechenschaft zu ziehen. Damit waren die Nürnberger Prozesse ein Meilenstein des Völkerrechts. Zum ersten Mal gab es ein internationales Tribunal, das Verbrechen gegen die Menschlichkeit geahndet hat.
0: Jörg, Nürnberg ist also ein reines Geschichtsdrama bzw. Gerichtsdrama, das einen Prozess aufrollt.
2: Das ist er auch, aber nicht nur. Der Film konzentriert sich auf zwei Männer, von denen den meisten wahrscheinlich nur einer bekannt sein dürfte. Das ist der schon erwähnte Hermann Göring. Ja, und der andere, das ist der Psychiater Douglas Kelly, der den Auftrag hatte, Göring und die anderen Angeklagten auf ihre geistige Zurechnungsfähigkeit zu untersuchen. Ein junger Amerikaner, der gern Kartentricks vorgeführt hat.
5: Irgendwann werde ich Ihnen auch mal einen Zaubertrick vorführen.
6: Was denn für einen?
7: Ich werde der Schlinge des Henkers entkommen.
6: Und wie haben Sie vor, das zu schaffen?
7: Wenn ich Ihnen das verrate, besser keine Zauberei.
2: Die Gespräche zwischen den beiden, zwischen dem selbstgefälligen, aber auch ziemlich charismatischen Göring auf der einen und Kelly auf der anderen Seite, die machen hier das Besondere aus.
0: Von wem werden die gespielt, Jörg?
2: Ja, der eine, der ist ein schauspielerisches Schwergewicht. Im wahrsten Sinne des Wortes, Göring wird gespielt von Gladiator Russell Crowe, der in den letzten Jahren ordentlich zugelegt hat. Ja, und den anderen, den kennen wir als Freddie Mercury. Rami Malek ist der Psychiater. Beide liefern ab in einem fesselnden Mix aus Geschichts- und Gerichtsdrama.
0: So, Nürnberg ist neu im Kino in dieser Woche. Kinomann Jörg Albrecht hatte die Infos. Vielen Dank.
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1: Ich bin Babit Büchner. Das ungarische Parlament hat Péter Matyá zum neuen Ministerpräsidenten gewählt. 140 der 199 Abgeordneten stimmten für den bürgerlichen Politiker, der damit Viktor Orbán nach 16 Jahren an der Macht

0: Macht ablöst. Der neue Regierungschef will Ungarn verändern und mit Brüssel verhandeln. Der Kampf gegen die Korruption und die Heimholung der gesperrten EU-Hilfen stehen auf seiner To-Do-Liste ganz oben. Im kommenden Jahr könnte es deutlich weniger Behandlungen in den Arztpraxen geben. Grund dafür sind die geplanten Einsparungen im Gesundheitswesen. Nach Angaben der Kassenärztlichen Vereinigung wären dadurch rund 46 Millionen Behandlungsfälle nicht finanziert.
1: Die Kassenärzte schlagen Alarm. Es drohen noch weniger Arzttermine, noch längere Wartezeiten und noch mehr Aufnahmestopps in Praxen. Denn das Gesetz sieht weniger Extrazahlungen an Ärzte vor. Aber die seien Unternehmer, sagt Kassenärztechef Gassen der Bild. Gibt es weniger Geld, müssten die Praxen ihre Angebote eben einschränken. Das Gesetz muss noch durch den Bundestag und Bundesrat. Thomas Bremser, Nachrichtenredaktion.
0: Mit einer Militärparade in Moskau hat Russland wie immer am 9. Mai den Sieg über Nazi-Deutschland gefeiert. Die Parade fiel in diesem Jahr aber deutlich kleiner aus.
2: Der Kreml hier in Moskau reagierte erleichtert, dass die Militärparade ohne die befürchteten Drohnenangriffe aus der Ukraine über die Bühne ging. Aus Angst vor Störungen verzichtete Kreml-Chef Putin diesmal auf die sonst übliche Waffenschau mit Panzern und Raketen. Sehr gelegen kam Putin und den tausenden Soldaten heute auch eine von US-Präsident Trump vermittelte Waffenruhe. Die hielt zwar zumindest hier in Moskau, an anderen Stellen aber warfen sich die Kriegsparteien wie bei Waffenruhen in der Vergangenheit erneut massenhafte Verstöße vor. Aus Moskau, Ulf Mauder.
0: Und zum Sport. Magdeburg hat einen großen Schritt in Richtung Klassenerhalt in der zweiten Fußball-Bundesliga gemacht. Die Mannschaft gewann gegen Kiel mit 3:1. Dresden verpasste die vorzeitige Rettung. Die Sachsen verloren mit 1:2 beim Abstiegskampfkonkurrenten Eintracht Braunschweig. Im Aufstiegskampf hat Hannover die Chance verpasst, Druck auf die Konkurrenz zu machen. Gegen Bochum stand es am Ende 1:1 unentschieden. Und das waren die Nachrichten mit Babette Büchner.
3: Das Wetter. Mal mit leichten Wolken, mal mit einem klaren Himmel ohne Regen, auch am Abend und in der Nacht. Das Ganze bei Tiefstwerten nachts zwischen 11 und 7 Grad. Morgen gibt es dann so ziemlich das Gleiche nochmal, dann aber selten auch mal mit Schauern und höchstens 23 Grad. Montag dann wieder wechselhaft und es kühlt mit maximal 14 Grad auch etwas ab.
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3: Und jetzt habe ich für euch hier alle Staus ab 10 Minuten plus. Die A1 Köln-Münster zwischen Schwerte und Kamener Kreuz 3 Kilometer, Stau 20 Minuten. Die 1 Dortmund-Köln zwischen Wermelskirchen und Kreuz-Leverkusen 6 Kilometer, 40 Minuten. A3 Oberhausen-Köln zwischen Kreuz-Hilden und Dreieck-Langenfeld 3 Kilometer, 20 Minuten. Die 42 Dortmund-Kamp-Lindfort zwischen Gelsenkirchen-Zentrum und Kreuz-Essen-Nord 3 Kilometer, 10 Minuten. Und zum Schluss noch die A46 Wuppertal-Heinsberg zwischen Düsseldorf-Wersten und Neuss-Üdesheim 2 Kilometer, 25 Minuten. Eine gute Fahrt!
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3: Ich bin Sascha Fassbender und ich habe für euren Samstagnachmittag jetzt hier ein interessantes Trio. Das sind hier David Guetta, Teddy Swims und Tones and I mit dem Song Gone, Gone, Gone.

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0: Mit The Fate of Ophelia. Und am Mittwoch, da war es dann wieder soweit. 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
1: 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Willkommen zu Metallica. Welchen Song könnte man da exemplarischer nehmen als Enter Sandman? Zu Metallica habe ich auch eine Verbindung, und zwar, ich hatte eine Einladung, nicht nur zum Konzert, nicht nur zur Aftershow-Party, sondern auch mit der Band zusammen essen zu gehen. Tja, was soll ich sagen? Ich war zu faul, ich bin zu Hause geblieben, hab abgesagt und hab gedacht, naja, da höre ich mir den Song lieber mal so an. Bob Seger and the Silver Bullet Band, Against the Wind. Ich weiß noch, wie ich damals den ersten Auftritt hatte bei RTL Samstagnacht und Hugo Egon Balder mir hinterher gesagt hat, Junge, lass es, du hast null Talent. Da bin ich am nächsten Tag joggen gegangen und habe Against the Wind von Bob Seger eben gehört. Und deshalb, jetzt hört ihr jetzt auch diesen Titel und denkt immer dran, es gibt manchmal echt Gegenwind.
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0: Das Wetter.
1: Das bleibt mal klar, mal bewölkt, aber trocken auch am Abend und in der Nacht. Dabei geht's runter auf 11 bis 7 Grad. Morgen dann wieder Wolken und Sonne im Wechsel, aber selten auch mal nass mit höchstens 23 Grad.
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1: Und das jetzt mit allen Staus ab 10 Minuten. Die A1 Dortmund-Köln zwischen Wermelskirchen und Kreuz Leverkusen 6 Kilometer Stau 40 Minuten. A3 Oberhausen-Köln zwischen Kreuz Hilden und Dreieck Langenfeld 3 Kilometer Viertelstunde. A4 Olpe-Köln zwischen Untereschbach und Bergisch Gladbach-Bensberg 2 Kilometer 10 Minuten. Die A42 Dortmund-Kamp-Lindfort zwischen Gelsenkirchen-Zentrum und Kreuz Essen-Nord 4 Kilometer 10 Minuten. Und noch die A46 Wuppertal Heinsberg zwischen Düsseldorf-Wersten und Neuss-Üdesheim 2 Kilometer 20 Minuten. Eine gute Fahrt.
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ist Wochenende, das Wetter passt und was soll ich sagen, die Musik auch. Hier sind die 80er, When the Rain Begins to Fall. Ich bin Sascha Fassbender, schickes Wochenende.

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0: Ach du heiliger Bimbam, habt ihr euch schon mal selbst gegoogelt? Macht das ruhig mal. Das kann spannend sein und bei manchen wie unserem Hannes sogar sehr witzig.
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2: Habt ihr euch mal selbst gegoogelt? Ja, natürlich, wer nicht? Ich hab's auch gemacht und es gibt tatsächlich noch einen Hannes Höfer. Also, der steht auch in der Öffentlichkeit. Und dieser Hannes Höfer ist Urologe. Jetzt frage ich mich, für wen ist das unangenehmer? Für mich als Comedian oder Dr. Höfer als Urologe? Vielleicht kriegt Dr. Höfer bald auch Google-Rezensionen wie Danke für den schönen Abend, meine Frau und ich hatten sehr viel Spaß, 5 Sterne. Oder ich bekomme Google-Rezensionen wie Ich hatte erst Sorge, als er mir den Finger in den Po gesteckt hat, aber Herr Höfer war sehr behutsam. Kommen jetzt vielleicht mehr Menschen zu meinen Auftritten, nicht wegen der Comedy, sondern weil sie einfach auf der Suche nach einem Facharzttermin

0: sind. Kann ich Karten über Dr. Lipp verkaufen? Und freut sich Dr. Höfer genauso über Standing Ovations wie ich? Freunde, googelt euch nicht. Und wenn, dann googelt mich gleich mit, dann habt ihr was zu lachen.
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1: Ich bin David Büchner. Das ungarische Parlament hat Peter Modjar zum neuen Ministerpräsidenten gewählt.

0: Eine deutliche Mehrheit der Abgeordneten stimmten für den bürgerlichen Politiker, der damit Viktor Orbán nach 16 Jahren an der Macht ablöst.
1: Magyar Tisza-Partei hatte die Parlamentswahl im April mit klarem Vorsprung gewonnen. Der neue Regierungschef verspricht nicht weniger als eine Systemwende. Unter Orbán war Ungarn zu einer korrupten Halbautokratie verkommen. In Europa war das Land isoliert. Magyar möchte rechtsstaatliche und demokratische Verhältnisse schaffen. Die Ungarn sollen wieder eine Zukunft für sich und ihr Land sehen können, sagte er in seiner Antrittsrede. Aus Budapest, Gregor Mayer.
0: Nach einer von US-Präsident Donald Trump vermittelten Waffenruhe im Ukraine-Krieg hat Kreml-Chef Wladimir Putin seine Militärparade zum 9. Mai störungsfrei durchgezogen, wenn auch deutlich kleiner, ohne Panzer und Raketen. Die von ukrainischer Seite befürchteten Drohnenangriffe blieben aus. Russland feiert am 9. Mai den Tag des Sieges der Sowjetunion über Nazi-Deutschland. In seiner Rede zeigte sich Putin sicher, dass Moskaus Armee auch den Krieg gegen die Ukraine gewinnt. In Baden-Württemberg ist die letzte Hürde für eine Neuauflage der grün-schwarzen Landesregierung genommen worden. Die Delegierten von Grünen und CDU stimmten dem Koalitionsvertrag bei Parteitagen zu.
2: Schon seit 2016 regieren Grüne und CDU gemeinsam in Baden-Württemberg. Bislang hieß der Ministerpräsident Winfried Kretschmann. Nun soll am kommenden Mittwoch Cem Özdemir zum neuen Regierungschef gewählt werden. Er hatte sich im Wahlkampf regelmäßig von der Grünen Bundespartei abgesetzt und damit im Schlussspurt den CDU-Spitzenkandidaten Manuel Hagel doch noch überholt. Allerdings sehr knapp, deshalb gibt es im neuen Landtag eine seltene Pattsituation. Beide Parteien haben jeweils 56 Mandate. Thomas Brock, Nachrichten. Redaktion.
0: Und zum Sport. Magdeburg hat einen großen Schritt in Richtung Klassenerhalt in der zweiten Fußball-Bundesliga gemacht. Die Mannschaft gewann gegen Kiel mit 3:1. Dresden verpasste die vorzeitige Rettung. Die Sachsen verloren mit 1:2 beim Abstiegskampf-Konkurrenten Braunschweig. Im Aufstiegskampf hat Hannover die Chance verpasst, Druck auf die Konkurrenz zu machen. Gegen Bochum stand es am Ende 1:1. Und das waren die Nachrichten mit Babette Büchner.
3: Das Wetter.
4: Das ist richtig schön und bleibt auch erstmal so. Viel klarer Himmel, auch später in der Nacht. Nur selten mal Wolken, aber weiter kein Regen. Dazu Tiefstwerte nachts zwischen 11 und 7 Grad. Morgen wird es dann so ziemlich ähnlich bei maximal 23 Grad. Nur dass morgen dann auch hier und da etwas ist nass wird. Montag auch, dann aber noch was kühler.
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4: Ich habe für euch jetzt hier alle Staus ab 10 Minuten. Die A1 Dortmund-Köln zwischen Wermelskirchen und Kreuz Leverkusen, 5 Kilometer Stau, halbe Stunde. A3 Oberhausen-Köln zwischen Kreuzhilden und Dreieck Langenfeld, 4 Kilometer, 20 Minuten. A42 Dortmund-Kamp-Lindfort zwischen Gelsenkirchen-Zentrum und Kreuz Essen-Nord, 4 Kilometer, 10 Minuten. Die A44 Aachen-Mönchengladbach zwischen Dreieck Jackerath und Kreuz Holz, 1 Kilometer, 20 Minuten. Und noch die A46 Wuppertal-Heinsberg zwischen Düsseldorf-Wersten und Neuss-Üdesheim, 1 Kilometer, Viertelstunde. Eine gute Fahrt.
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4: 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Mehr Infos und eine richtig tolle, süße Gewinnerin hört ihr nach rund 10 Minuten Musik hier bei mir. Ich bin Sascha Fassbender. Einen schönen Samstag. 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
0: 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Ich bin Sascha Fassbender und wünsche euch viel Glück.
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0: Lanzai, Pedro Capó, Georgie Noriega, Rec 808, Shadow Towers, Puerto Rico.
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2: Das Wetter.
3: Es gibt weiter nur selten Wolken, auch am Abend und in der Nacht nicht. Dazu geht's runter auf 11 bis 7 Grad. Morgen wird's ähnlich, bei maximal 23 Grad. Nur, dass es morgen dann auch mal regnet.
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3: Ich habe für euch jetzt hier alle Staus ab 10 Minuten. Es geht los auf der A1 Blankenheim Richtung Euskirchen. Zwischen Blankenheim und Mechernich 2 Kilometer Stau, 20 Minuten. Die A1 Dortmund-Köln zwischen Burscheid und Kreuz Leverkusen 2 Kilometer, 20 Minuten. Die A40 Dortmund-Duisburg zwischen Wattenscheid und Dreieck Essen-Ost 6 Kilometer 10 Minuten. A44 Aachen-München-Gladbach zwischen Dreieck Jackerath und Kreuz-Holz 1 Kilometer 10 Minuten. Und zum Schluss noch die A46 Wuppertal Richtung Heinsberg zwischen Düsseldorf-Wersten und Neuss-Üdesheim 1 Kilometer Viertelstunde. Eine gute Fahrt euch.
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3: Schickes Wochenende euch. Sascha Fassbender hier. Kommt gut in den Samstagabend, jetzt mit Musik von Leonie.

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0: Manchmal verrückt, wirklich oft eklig, aber vor allem immer lustig. Das ist die Bloodhound Gang für euren Samstagabend gleich. Anders ist unser nächster Künstler, Miles Smith, begeistert uns schon seit ein paar Songs mit seiner sehr emotionalen und authentischen, ja, selbstgeschriebenen Songs. Für seine neue Single Drive Safe hat er sich jemanden dazugeholt und das hat ganz gut gepasst, sagt uns Miles Smith jetzt im Interview.
1: Yeah, I wrote this song with Niall Horan and it was a really fun.
2: Den Song habe ich mit Niall Horan gemacht. Das war eine tolle Erfahrung. Ich hatte letztes Jahr schon angefangen dran zu arbeiten, aber den Song nie so richtig hinbekommen. Als ich ihn Niall gezeigt habe, fand er die Anfänge super und wir haben zusammen weitergearbeitet in einem Studio in London. Dabei sind wir richtig gute Freunde geworden, haben einige Guinness getrunken und die Nächte durchgemacht.
0: Guinness, der Kreativität, ein extra Schub. Ja, warum denn nicht? Das ehemalige One Direction-Mitglied Niall Horan ist ein riesen Fan von Miles Smith. Beide haben ihre persönlichen Erfahrungen mit in diesen Song dann auch reingepackt.
2: Es geht um Unterstützung, dass du deinem Herzen folgst, deine Träume verwirklichst, auch wenn es Angst macht. Den Song mit jemandem zu machen, der genau das getan hat, und ich selbst bin noch mittendrin, es zu tun, hat sich richtig angefühlt.
0: Ja, und weil es sich so richtig und gut angefühlt hat, hört es sich eben so ehrlich und vor allem so authentisch an. Hoffentlich auch für euch. Hier kommen jetzt Niall Horan und Miles Smith mit Drive Safe. Das ist neu bei uns.
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1: Ich bin Babit Büchner. Mit der Wahl von Peter Modja zum Ministerpräsidenten ist in Ungarn die 16-jährige Ära von Viktor Orban zu Ende gegangen. Das Parlament hob mit deutlicher Mehrheit den Chef der bürgerlichen Tisza-Partei ins höchste Regierungsamt. Anschließend legte Modja den Amtseid ab. Die neue Parlamentspräsidentin hatte zuvor als erste Amtshandlung verfügt, dass nach 12 Jahren die Europafahne wieder an der Fassade des Parlamentsgebäudes angebracht wird. Mit einer Militärparade in Moskau hat Russland wie immer am 9. Mai den Sieg über Nazi-Deutschland gefeiert. Die Parade fiel in diesem Jahr dabei deutlich kleiner aus.
2: Der Kreml hier in Moskau reagierte erleichtert, dass die Militärparade ohne die befürchteten Drohnenangriffe aus der Ukraine über die Bühne ging. Aus Angst vor Störungen verzichtete Kreml-Chef Putin diesmal auf die sonst übliche Waffenschau mit Panzern und Raketen. Sehr gelegen kam Putin und den tausenden Soldaten heute auch eine von US-Präsident Trump vermittelte Waffenruhe. Die hielt zwar zumindest hier in Moskau, an anderen Stellen aber warfen sich die Kriegsparteien erneut massenhafte Verstöße vor. Aus Moskau, Ulf Mauder.
1: Das

0: Vom Hunter-Virus-Ausbruch betroffene Kreuzfahrtschiff Hondius soll morgen früh Teneriffa erreichen. Bei Tageslicht sollen die Menschen dann von Bord gehen können. Der Chef der Weltgesundheitsorganisation WHO versucht unterdessen, die Sorgen der Menschen auf Teneriffa zu zerstreuen.
1: Es ist sehr ungewöhnlich, dass sich der WHO-Chef in einem Brief direkt an die Bewohner der Insel richtet. Er verstehe ihre Sorgen, aber die seien unbegründet. Der Transport der Passagiere zu den Flugzeugen sei bestens organisiert, ein Kontakt mit Bürgern oder auch nur Gegenständen auf der Insel gar nicht möglich. Außerdem sei es erfreulich, dass auf dem Kreuzfahrtschiff kein neuer Verdachtsfall aufgetreten sei. Grundsätzlich versicherte der WHO-Chef erneut, dass das Hunter-Virus nicht mit Covid vergleichbar sei. Aus Wien, Matthias Röder.
0: Und zum Fußball. RB Leipzig ist sicher in der Champions League nach einem 2:1-Sieg gegen den FC St. Pauli. Und Augsburg darf weiter vom Einzug in die Conference League träumen nach einem 3:1 gegen Mönchengladbach. Außerdem spielten Stuttgart-Leverkusen 3:1 und Hoffenheim-Werder-Bremen 1:0. Und das waren die Nachrichten mit Babette Büchner.
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3: Ein schöner Samstag geht zu Ende und den können wir noch locker ausklingen lassen mit etwas Abendsonne. Heute Nacht dann 7 bis 11 Grad. Es bleibt trocken. Morgen geht der Sonntag auch erst schön los, allerdings mit mehr Wolken als heute, dazu 20 bis 23 Grad. Aber im Laufe des Sonntags bilden sich im Süden NRWs einzelne Gewitter. Es kann dann auch Starkregen, Hagel oder Sturmböen geben.
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3: Kurz nach 6 hier kommen die längeren Meldungen. A1 Blankenheim-Euskirchen zwischen Blankenheim und Mechernich 1 Kilometer Stau. Nach einem Unfall ist die Autobahn dort vorübergehend gesperrt. Im Moment steht ihr dort eine Viertelstunde. A1 Dortmund-Köln zwischen Burscheid und Kreuz Leverkusen 3 Kilometer Stau, macht ein Plus von 20 Minuten. A42 Dortmund-Kamp-Lindfort zwischen Gelsenkirchen-Zentrum und Kreuz Essen-Nord 4 Kilometer Stau plus 15 Minuten. A46 Düsseldorf-Wuppertal zwischen Wuppertal-Barmen und Oberbarmen 1 Kilometer Stau, 10 Minuten kommen drauf. Und A46 Wuppertal-Heinsberg zwischen Düsseldorf-Wersten und Neuss-Üdesheim, 1 Kilometer Stau, macht auch 10 Minuten drauf.
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4: Und das Motto an diesem Samstagabend, bei uns macht ihr die Musik, denn ihr habt gewählt. Die ganze letzte Woche bei uns auf der Website online auf radioessen.de, radioherne.de, radioemscherlippe.de und radiobochum.de. Und daraus ist eine niedliche, süße, aber auch sehr spannende Top 30 fürs Ruhrgebiet entstanden. Wir spielen heute natürlich alle Songs hier in ganzer Länge, die Songs, die ihr hören wollt. Und natürlich auch ein paar Neuvorstellungen, das gehört natürlich auch dazu, damit ihr nächste Woche etwas Neues reinvoten könnt, wenn ihr dann wollt. Euer Wunsch ist unser Befehl. Starten wir rein in die 30. Das ist ein Song, der ist schon länger auf dem Abstiegsplatz, sag ich mal, um so eine Fußballfloskel zu bemühen. Die 29 der letzten Woche ist die 30 in dieser Woche. Topic und Becky G mit Sorry Puppy. Ein Song über die Unabhängigkeit von Frauen, finde ich sehr wichtig. Hendrik Frost hier. Schön, dass ihr dabei seid.
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Bei uns entdeckt ihr Musik, die ihr vielleicht so nicht kennengelernt hättet. Das ist doch was Tolles, oder? Schön, dass ihr dabei seid. Der Samstagabend bei Radio Essen, Radio Bochum, Radio Herne und Radio Emscher Lippe. Hier sind die Ruhrcharts und wir haben euch letzte Woche neue Musik vorgestellt aus Down Under, aus Australien, von einem DJ und Produzenten, Josh Farras nennt er sich. Er hat auch schon Remixe gemacht von No Scrubs zum Beispiel oder von Use Somebody. Ein neuer Song von ihm heißt Like a Prayer. So, nicht nur die Madonna-Fans wissen, na, das ist auch ein Cover. Natürlich Madonna, Like a Prayer, ein Klassiker seit vielen, vielen Jahren. Auf TikTok wird das

0: Song, der Remix jetzt von Josh, ordentlich gehypt bei Madonna-Fans. Wir hatten nicht so, die mögen das nicht ganz so, die finden das Original immer noch besser. Aber er sammelt auf Spotify auch wirklich viele Streams, muss man dazu sagen. Schon über 3 Millionen Mal wurde der Song da gespielt. Deshalb ist für uns auch so ein Zeichen, dass wir den auf jeden Fall mal reinhieven müssen hier in den Ruhrcharts. Ergebnis, letzte Woche halt neu vorgestellt. Ihr habt ihn gewählt auf die 28. 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

Ein kleiner Rückblick in die Ruhrcharts von vor 5 Jahren, also genau heute vor 5 Jahren, war das hier euer Platz 6. Bosse, Wild nach deinen Augen. Und ich weiß noch genau, als der Song rauskam, das war dann 21, ne, während Corona. Meine Güte, wie die Zeit rennt. Euer Platz 6 vor 5 Jahren in den Ruhrcharts. So ein bisschen in der Geschichte schwelgen wollen wir natürlich auch immer. Und wir haben neue Musik dabei. In diesem Fall, ich hätte es gar nicht gedacht, dass ich das mal anmoderieren darf, dass ich das mal sagen darf, auch hier in den Ruhrcharts. Die Rolling Stones haben wir neu dabei. Ja, ich meine, um das Renteneintrittsalter bei uns in Deutschland gibt es immer wieder irgendwie Diskussionen. Die Rolling Stones sind schon seit 65 Jahren auf der Bühne. Dafür haben sie gleich 2 neue Songs veröffentlicht, neben In the Stars. Das ist der Song, den wir euch gleich

spielen, gibt's auch Rough and Twisted. Beide Songs sind auch auf dem neuen Album drauf. Das kommt am 10. Juli. Und erst im April hat die Band noch mit einem Werbegag auf sich aufmerksam gemacht. Unter dem Synonym The Cockroach hat sie eine Vinyl-Single veröffentlicht. Also die sind ziemlich umtriebig nach wie vor, auch im, ich sag mal, etwas betagteren Alter. Ich glaube, ihr versteht das, oder? Die Rolling Stones in den Ruhrcharts. Neuvorstellung von uns. Wenn euch das Song gefällt, dann ab mit euch auf radioessen.de, radiobochum.de, radioherne.de und radioemscherlippe.de. Und jetzt schon abstimmen für die Ruhrcharts in der nächsten Woche.

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6: Und hier steht ihr mindestens 8 Minuten länger. A1 Dortmund-Köln zwischen Burscheid und dem Kreuz Leverkusen. Da dauert es eine Viertelstunde länger. 3 Kilometer Stau. Da ist momentan vorübergehend die Autobahn nach einem Unfall gesperrt. A3 Oberhausen-Köln zwischen Dreieck-Langenfeld und Kreuz Leverkusen. 7 Kilometer Stau, 10 Minuten plus. A4 Olpe-Köln zwischen Untereschbach und Bergisch-Gladbach-Bensberg. 1 Kilometer Stau. Auch hier dauert es 10 Minuten länger. Die A42 Dortmund Richtung Kamp-Lintfort zwischen Gelsenkirchen-Zentrum und Kreuz Essen-Nord. 3 Kilometer Stau, 8 Minuten kommen drauf. Und auf der A45 Dortmund-Hagen, da steht ihr zwischen Castrop-Rauxel-Ost und Dortmund-Hafen auch 8 Minuten länger. Es gibt einen Stau von 2 Kilometern. Gute Fahrt!
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8: Hello, am Samstagabend, roundabout 6:30. Schön, dass ihr dabei seid. Hier sind die Ruhrcharts mit Hendrik Frost. Und wir sind angekommen bei der 26. Ist ein bisschen hochgerutscht. Letzte Woche war Medusa noch auf der 28 mit Don't Wanna Go Home. Jetzt auf der 26 und ich spiele ihn euch in ganzer Länge.
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Also bei Family Guy gibt es eine, in ganz vielen anderen Filmen auch, Dr. Who und sowas, ne? Eine Zeitmaschine. Haben wir jetzt leider nicht hier, deshalb gucken wir statistisch gesehen auf die Ruhrchart-Sendung vor 5 Jahren. Da haben wir natürlich auch nochmal eure Top 6 dabei heute in der Sendung verteilt. Hier zum Beispiel vor 5 Jahren in den Ruhrcharts von euch auf Platz 4 gewählt. ATB, Topic und A7S, Your Love. Ja, das war 2021.

0: Hallo bei der Radiosendung, die euch wirklich was bringt. Hier sind die Ruhrcharts. Wir spielen nicht nur eure gewählte Top 30 fürs Ruhrgebiet, sondern stellen euch auch immer neue Musik vor. Sowohl von Bands, die wir schon kennen, als auch von Bands, die wir noch nicht kennen. Und jetzt geht es um Bands, die wir schon kennen. Das ist nämlich die Ruhrcharts Family. Und es geht um eine Band, die war schon auf Tour in Europa, kommt aber eigentlich aus Düsseldorf. Die Band Luxury Kommunism. Das ist Musik aus unserer Ruhrcharts Family. Ich habe es gerade gesagt. Und Bandreporterin Nadine Müller, du hast sie getroffen.
1: Ja, und die war wirklich super locker drauf. Sänger Jack sagt, die proben in so einem ranzigen kleinen Raum, aber es ist cool und es funktioniert ja anscheinend auch. Die waren nämlich schon in den Ruhrcharts.
0: Ja, mit dem wahrscheinlich längsten Bandnamen, den wir jemals hatten hier in den Ruhrcharts.
1: Ja, ziemlich sicher sogar. Wer zugehört hat, weiß es schon. Der heißt nämlich Massenkommunikationsdienstleistungsunternehmen. Für die drei der perfekte Name für einen Song über den Alltagstrott.
0: Jetzt gibt es aber etwas Neues von denen.
1: Genau, und da habe ich mit Sänger Jack drüber gesprochen.
2: Hallo, wir sind Luxury Communism. Unsere neue Single erzählt von einer Liebesgeschichte aus einem seltsamen Ort und einer anderen Zeitalter.
1: Ja, das hieß da auf jeden Fall ganz schön.
0: Braucht er aber eigentlich gar nicht, den neuen Song von Luxury Communism, den gibt's jetzt hier in den Ruhrcharts. Wir spielen ihn euch. Jumble Sale Chaperone. Wenn er euch gefällt, ab ins Netz auf radioessen.de, radiobochum.de, radioherne.de und radioemschalippe.de zum Abstimmen.

0: Hi Leute, ich bin's Kiesel und ich melde mich zurück mit meiner neuen Single Poetisch. Nach der letzten EP habe ich mich über den Winter direkt wieder ans Writing gesetzt und neue Songs geschrieben. Poetisch ist einer davon und wir haben uns dran gesetzt, für diesen Song das größte Musikvideoprojekt bisher zu machen. Also wenn euch der Song gefällt, klickt euch mal bei YouTube rein und schaut euch dieses Video an, es ist so, so sehenswert. Aktuell sitze ich wieder im Studio, um die nächste EP für euch vorzubereiten, die dann hoffentlich über den Sommer und Herbst rauskommt. Jetzt gibt's aber erstmal Poetisch für euch und das ist ein sehr besonderer Song, der total nach vorne geht. Geschrieben ist er darüber, dass man endlich aufhört, Zuschauer im eigenen Leben zu sein und alles selbst in die Hand nimmt, dass man das, was man machen möchte, nicht weiter aufschiebt, dass man einfach aufhört, Angst zu haben und alle Dinge endlich angeht, die bei einem auf der Lebensliste stehen. Take the action, steht nicht weiter an der Seitenlinie, hört auf, euch selbst aus dem Spiel zu nehmen und fangt endlich an zu rennen. Das ist die Kernmessage von dem Song und ich wünsche euch ganz viel Spaß mit Poetisch.
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Einen schönen 9. Ja, Mai haben wir, ne? Einen schönen 9. Mai euch. Hier sind die Rutschart. Schön, dass ihr mit dabei seid an diesem Samstagabend. Und wir schauen ein bisschen in die Zukunft. Denn nächste Woche um diese Zeit laufen wahrscheinlich bei vielen von euch irgendwie die letzten Vorbereitungen. Snacks bereitstellen, gucken, dass auch wirklich alle Getränke kühl werden und im Kühlschrank sind. Und dann tingeln auch schon die ersten Freunde ein, wenn ihr zumindest so eine kleine ESC-Party zu Hause schmeißt. Der Eurovision Song Contest heute in einer Woche live aus Wien übertragen. Wir hoffen natürlich wie jedes Jahr auf viele Punkte für Deutschland. Ob es klappt? Naja, wir sind anderes gewohnt. In den letzten Jahren war er nicht so ertragreich. Wir werden es herausfinden mit Sarah Engels. Sie tritt für uns an mit ihrem Song Fire. Ist auch in den Rutschcharts vertreten hier bei uns. Habt ihr reingewählt auf Platz 23.

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1: Ich bin Babette Büchner. Nach dem vorläufigen Stopp der Entlastungsprämie hat Bundeskanzler Friedrich Merz Beratungen der Koalition über andere Lösungen angekündigt. Man werde diskutieren, was noch getan werden könne, so der Kanzler.
2: Es war eine Schlappe für die Bundesregierung. Ihr Plan, dass Beschäftigte vom Arbeitgeber bis zu 1.000 Euro steuerfrei bekommen können, ist erst einmal vom Tisch. Der Bundesrat stimmte dem Gesetzentwurf nicht zu, wegen der befürchteten Einnahmeausfälle. Ob die Regierung nun den Vermittlungsausschuss anruft, um dort nach einem Kompromiss zu suchen, ist noch offen. Das Thema Entlastungen dürfte auf jeden Fall zentral sein beim Koalitionsausschuss am kommenden Dienstag. Aus Berlin, Thomas Brockt.
1: Das ungarische Parlament hat Peter Matja zum neuen Ministerpräsidenten gewählt. Eine deutliche Mehrheit der Abgeordneten stimmten für den bürgerlichen Politiker. Matja löst Viktor Orbán nach 16 Jahren an der Macht ab.
3: Matjas Tisza-Partei hatte die Parlamentswahl im April mit klarem Vorsprung gewonnen. Der neue Regierungschef verspricht nicht weniger als eine Systemwende. Unter Orbán war Ungarn zu einer korrupten Halbautokratie verkommen. Die Wirtschaft stagnierte, in Europa war das Land isoliert. Magyar möchte rechtsstaatliche und demokratische Verhältnisse schaffen. Die Ungarn sollen wieder eine Zukunft für sich und ihr Land sehen können, sagte er in seiner Antrittsrede. Aus Budapest, Gregor Mayer.
1: Grüne und CDU haben grünes Licht gegeben für eine Neuauflage der grün-schwarzen Landesregierung in Baden-Württemberg. Die Delegierten beider Parteien stimmten dem Koalitionsvertrag bei Parteitagen zu. Die beiden Verhandlungsführer Cem Özdemir und Manuel Hage warben für einen politischen Kurs der Mitte. Und zum Fußball. RB Leipzig ist sicher in der Champions League nach einem 2:1-Sieg gegen Abstiegskandidat FC St. Pauli. Und auch Stuttgart ist auf dem besten Weg in Richtung europäische Königsklasse. Die Mannschaft zog durch ein 3:1 im direkten Duell an Bayer Leverkusen vorbei. Augsburg darf weiter vom Einzug in die Conference League träumen nach einem 3:1 gegen Mönchengladbach. Und Hoffenheim gewann gegen Werder Bremen mit 1:0. Und das waren die Nachrichten mit Babette Büchner.
4: Das Wetter. Ein ruhiger Wetterabend steht uns bevor. Es bleibt nur locker bewölkt. Regen ist kein Thema. Die Luft bleibt auch angenehm mild. In der Nacht 7 bis 11 Grad. Auch am Sonntag geht es zunächst freundlich weiter mit einem Mix aus Sonne und Wolken. Im Süden können sich später allerdings Schauer und Gewitter bilden. Hier und da auch mit Starkregen, Hagel oder stürmischen Böen. Die Temperaturen dazu 20 bis 23 Grad.
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4: Es gibt eine Autobahnsperrung A1 Blankenheim-Euskirchen zwischen Nettersheim und Mechernich. Da läuft noch eine Unfallaufnahme. Außerdem steht ihr hier im Stau A1 Dortmund-Köln zwischen Burscheid und Kreuz Leverkusen 3 Kilometer, Viertelstunde drauf. A2 Oberhausen-Hannover zwischen Dortmund-Mengede und Dortmund-Nordost 2 Kilometer Stau, 20 Minuten plus. A4 Olpe-Köln zwischen Untereschbach und Bergisch-Gladbach-Bensberg 1 Kilometer Stau plus 10 Minuten. Dann die 4 Köln-Aachen zwischen Elsdorf und Märzenich 4 Kilometer Stau plus 20 Minuten. Und A57 Krefeld-Köln zwischen Köln-Wochingen und Kreuz Köln Nord. 5 Minuten Zeitverlust, 3 Kilometer Stau. Gute Fahrt.
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5: Na, wem ist es aufgefallen? Hier sind die Ruhrcharts am Samstagabend. Gerade eben haben wir gar nicht mehr Platz 21 geschafft vor den Nachrichten und vor der Werbung. Holen wir jetzt natürlich nach. Hier ist Hendrik Frost. Schön, dass ihr mit dabei seid. In den Ruhrcharts jetzt also noch ganz flott eben Platz 21, kommt aus den Niederlanden. Another sind zwei DJs aus unserem Nachbarland. Gesungen wird vom US-Sänger 54 Ultra. Die Nummer heißt Talk to You. Und Loris Karius hat mal gesagt, dass er sich den Song hier gerne zum Aufwärmen anhört. Also wenn ihr gerade jetzt irgendwo am Straßenrand jemanden stehen seht, der jetzt auf einmal so sportliche Aufwärmübungen macht, ist ein Fußballtorwart. Und dazu gute Musik im Radio.
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Na, sind da schon genug Trompeten und Saxophon-Sounds für euren Samstagabend? Das hier sind die netten Jungs von nebenan mit ihrer Single Anders. Letzte Woche neu vorgestellt, diese Woche von euch reingewählt auf Platz 19. Und mit dabei sind Tobias, Svelin, Johannes, Felix, Fabian und Erik. Grüße gehen raus an dieser Stelle. Euer Song im Radio. Die kommen alle hier aus NRW, aus Ratingen, aus Bocholt und aus Köln. Die Nummer heißt Anders. Wenn ihr den Song noch häufiger hören wollt, dann sehr gerne abstimmen. Wo geht das? Natürlich bei uns im Netz. Jederzeit jetzt schon für nächste Woche auf radioessen.de, radiobochum.de, radioherne.de und radioemscherlippe.de. Und wir machen weiter mit einer sehr bekannten Frau, die aber inzwischen so ein bisschen häufiger runterrutscht hier. Letzte Woche noch auf der 16 gewesen, jetzt auf der 18. Swifties, aufgepasst. Hier ist eure Taylor mit Opalite.

0: Der Samstagabend, hier sind die Ruhrcharts und bei uns natürlich nicht nur Thema Musik, sondern auch, was wir erleben können. Wir gehen raus und es steht einiges an bei uns im Ruhrgebiet. Reporterin Nadine Müller, da gibt's was Großes für K-Pop-Fans, ne?
1: Das ist wirklich ein großes Ding, der K-Pop-Showdown, die Ultimate Tribute Show. Das alles ist in der Grugahalle in Essen am 25. Mai und da sind Songs dabei von zum Beispiel BTS oder Blackpink, die werden da gespielt und natürlich auch so Inszenierungen mit Licht und LED, so Show-Effekte. Also da kommt wirklich was Großes. Die Karten, die kosten da knapp 50 Euro. Um 19 Uhr geht's da los.
0: Ich gebe zu, K-Pop ist ja jetzt nicht für jeden was. Wer eher auf Comedy steht, da gibt's auch was für die Comedy-Fans in Essen.
1: Ja, zum Beispiel den Essener Comedy Clash. Das ist die erste Vorrunde. Und da gibt's halt Stand-Up-Comedy mit Newcomern. Die treten da gegeneinander an. Das Ganze am 21. Mai in der Weststadthalle. Und da gibt's auch ein Publikumsvoting. Das heißt, wenn ihr jemanden besonders lustig fandet oder nicht, dann könnt ihr eben abstimmen. Die Karten, die kosten da gut 25 Euro.
0: Und Ende Mai, also ein bisschen in die Zukunft geschaut, kommen ja dann auch alle auf ihre Kosten, die auf Punkrock stehen.
1: Ja, da ist auch was dabei. Das Slam Dunk Festival Germany. Das Ganze ist in Oberhausen.

0: Draußen in der Turbinenhalle und das ist wirklich ein ganztägiges Festival mit eben einem coolen Line-Up aus der Szene. Zum Beispiel Knocked Loose ist auch mit dabei. Am 29. Mai ist das und die Karten, da muss man ein bisschen tiefer in die Tasche greifen, kosten da knapp 75 Euro.
1: Ja, ich merke schon, das sind die großen Nummern in der Ruhrcharts-Region. Schön, dass ihr dabei seid, der Samstagabend und hier ist euer Platz 3 vor 5 Jahren. Friday. War zwar gestern, macht aber trotzdem Laune.

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4: Und hier kommen die längeren Meldungen. A1 Köln-Münster zwischen Schwerte und Unna. 3 Minuten Zeitverlust, 1 Kilometer Stau. A1 Dortmund-Köln zwischen Burscheid und Kreuz Leverkusen 3 Kilometer Stau, macht eine Viertelstunde plus. Die A4 Olpe-Köln zwischen Untereschbach und Bergisch Gladbach-Beensberg braucht jetzt 10 Minuten länger auf 1 Kilometer. Dann die A57 Köln-Krefeld zwischen Kreuz Meerbusch und Krefeld-Zentrum 1 Kilometer Stau, 5 Minuten plus. Und A59 Köln Richtung Bonn zwischen Dreieck St. Augustin West und dem Dreieck Bonn Nordost. Da braucht ihr 5 Minuten länger. Es gab einen Unfall, eine Spur ist gesperrt. Bitte bildet da eine Rettungsgasse.
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5: Es ist Samstagabend und ihr hört Radio. Mensch, was gibt es denn Schöneres? Ich freue mich, dass ihr dabei seid. Mein Name ist Hendrik Frost. Hier ist eure Top 30 fürs Ruhrgebiet. Wir spielen nur die Musik, die ihr auch wirklich hören wollt. Ihr stimmt ja jede Woche ab bei uns im Netz auf radioessen.de, radiobochum.de, radioherne.de und radioemscherlippe.de. Und dazu gibt es natürlich auch Neuvorstellungen. Und jetzt was aus Düsseldorf von den Hosen, von den Toten Hosen. Da kommt ja Ende des Monats das neue Album raus. Trink aus, wir müssen gehen. Ist womöglich das letzte Studioalbum der Toten Hosen. Und da ist auch ein neuer Song drauf, den wir jetzt schon mal spielen. Schlechte Nachbarn heißt er. Damit kehren die Toten Hosen so ein bisschen zurück zum Punk-Milieu. Ne? So ein Protestsong, ein wenig zurück zu ihren Wurzeln. Das, was sie auch damals gemacht haben. Mit dem Song wendet sich die Band gegen das Rechts, das heute schon, ja, Überhand möchte ich nicht sagen. Überhand ist es nicht. Aber irgendwie gibt es doch eine größere rechte Bewegung. Und die Toten Hosen stellen sich dagegen. Hier ist Schlechte Nachbarn. Hört rein.
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Das ist immer ein gutes Zeichen, wenn wir Musik in einer Woche neu vorstellen und sie dann in der nächsten Woche schon ziemlich gut platziert ist. Das ist so ein Beispiel, was jetzt dafür kommt. Platz 14, letzte Woche noch eine Neuvorstellung, jetzt schon auf der 14.

und Madonna gemeinsam mit Sabrina Carpenter. Und das muss für viele Coachella-Besucher wie ein Traum vorgekommen sein. Sie hören gerade Sabrina Carpenter bei ihrem Auftritt zu. Sie steht vorne auf der großen Bühne, als plötzlich die Pop-Ikone überhaupt auftritt. Madonna. Gemeinsam haben die beiden dann den Hit Like a Prayer und auch Vogue performt. Das war aber noch nicht alles. Anschließend gab es noch Bring Your Love auf die Ohren. Und das ist auch eine offizielle neue Single, die angekündigt wurde von den beiden. Und wir hören jetzt schon rein. Madonna und Sabrina Carpenter, Bring Your Love. Hier sind die Ruhrcharts. Willkommen bei Radio Essen, Radio Bochum, Radio Herne und Radio Emscher Lippe. 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

Na, wie hat sich denn hier The Weeknd reingemogelt in die Ruhrcharts von 2026 an diesem 9. Mai? Kann ich euch verraten, The Weeknd war euer Platz Nummer 2 heute vor 5 Jahren. Wir machen ja auch mal so ein bisschen Rückblick, schauen ein bisschen zurück. Was habt ihr denn damals gerne gehört hier in den Ruhrcharts und spielen dann die Songs auch nochmal. Aber zurück ins Hier und Jetzt. Wir sind bei der 13, war letzte Woche noch auf der 10. Kygo, That's When You Know.

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1: Nach dem vorläufigen Aus für die versprochene Entlastungsprämie hält Bundesfinanzminister Lars Klingbeil an Finanzhilfen für Beschäftigte fest. Seine Hand bleibe ausgestreckt, sagte Klingbeil. Die Bundesregierung wird bei ihrem nächsten Spitzentreffen am Dienstag über Lösungen beraten.
2: Man dürfe sich jetzt nicht im Klein-Klein zerlegen, sondern müsse den Bürgerinnen und Bürgern schnell ein Signal senden, mahnt Finanzminister Klingbeil. Nach dem Nein der Länder zur steuerfreien Prämie könnten beim Treffen am Dienstag Entlastungen über eine Reform der Einkommensteuer angeschoben werden. Davon sollen dann vor allem Menschen mit kleinen und mittleren Einkommen profitieren. Aber auch da ist fraglich, ob die Länder am Ende mitziehen. Denn sie lehnen die Entlastungsprämie für Beschäftigte vor allem wegen möglicher Steuerausfälle ab. Katrin Müller, Nachrichtenredaktion.
1: Mit der Wahl von Peter Modja zum Ministerpräsidenten ist in Ungarn die 16-jährige Ära von Viktor Orban zu Ende gegangen. Das Parlament hob mit deutlicher Mehrheit den Chef der bürgerlichen Tisza-Partei ins höchste Regierungsamt. Anschließend legte Modja den Amtseid ab. Die neue Parlamentspräsidentin hatte zuvor als erste Amtshandlung verfügt, dass nach 12 Jahren die Europafahne wieder an der Fassade des Parlamentsgebäudes angebracht wird. Nach dem Hantavirus-Ausbruch auf einem Kreuzfahrtschiff wachsen die Sorgen vor weiteren Infektionen. Experten beruhigen aber. Morgen soll das Schiff die Kanareninsel Teneriffa erreichen.
3: Für die fast 150 Menschen an Bord des von Infektionen mit dem Hantavirus betroffenen Kreuzfahrtschiffes Hondius geht eine 40-tägige Odyssee zu Ende. Wenn alles klappt wie geplant, können die Menschen aus 23 Nationen nun von der spanischen Ferieninsel Teneriffa aus endlich in ihre Heimat fliegen. Dort aber könnte sie eine längere Quarantäne erwarten, denn eine Entwarnung gibt es wegen der langen Inkubationszeit und unzuverlässiger Testmethoden erst Wochen nach dem letzten Kontakt mit einem Erkrankten. Aus Spanien, Jan-Uwe Ronneburger.
1: Und zum Fußball. RB Leipzig ist sicher in der Champions League nach einem 2:1-Sieg gegen den FC St. Pauli. Und auch Stuttgart ist auf dem besten Weg in Richtung europäische Königsklasse. Die Mannschaft zog durch ein 3:1 im direkten Duell an Bayer Leverkusen vorbei. Außerdem spielten Hoffenheim gegen Werder Bremen 1:0 und Augsburg gegen Mönchengladbach 3:1. Und das waren die Nachrichten mit Babette Büchner.
4: 20 Uhr haben wir es. Wir schauen aufs Wetter und das ist ein richtig

0: schönes Frühlingswochenende. Aktuell noch 19 Grad in Aigen und in Scholven. Dazu noch so ein bisschen Sonnenschein von der Sonne, die wir noch haben um die Uhrzeit. Klaren Himmel haben wir auch. So ein paar Wolken haben sich mit dazu gemischt. Die sind aber ungefährlich. So bleibt es auch in der Nacht zu Sonntag. Morgen dann Sonne und Wolken im Wechsel bei ähnlichen Temperaturen wie heute. 20:02 Uhr, hier ist der Radio Emscher Lippe Verkehrsservice. Die Straßen sind frei, da solltet ihr ganz entspannt durchfahren können. Falls ihr noch Blitzer oder Staus habt, könnt ihr uns die immer gerne melden über unsere App oder über die Radio Emscher Lippe Verkehrshotline. Das ist die 0209 360 4x8. Geht bei WhatsApp und auch per Telefon.
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0: Heute Abend ist der S04 in Nürnberg zu Gast. Wir sind für euch live dabei. In einer knappen halben Stunde geht's los. Ich bin Lena Schweikart. Hi!

0: Bruno Mars und A Bitte habt ihr gehört hier bei Radio Emscher Lippe an eurem Samstagabend. Der Samstagabend, nachdem Schalke aufgestiegen ist. Die Meister in Liga 2 haben sie auch schon in der Tasche. Trotzdem müssen sie heute in Nürnberg nochmal ran. Timo Düngen ist für uns da. Hallo Timo.
1: Hallo.
0: Timo, wie ist die Stimmung vor Ort jetzt so beim ersten Spiel nach dem Aufstieg?
1: Ja, die ist natürlich sensationell. Die ist ja immer sensationell, wenn Nürnberg und Schalke, die beiden Freunde, aufeinandertreffen. Und ich hatte das Glück, heute schon ein bisschen früher in Nürnberg zu sein, schon so ein bisschen durch die Innenstadt zu schlendern. Und wenn du das miterlebt hast, ne, überall hast du Blau und Weiß natürlich gesehen. Überall waren Schalker. Und wenn sie auf Nürnberger getroffen sind, da haben sie zusammen alle ein Bierchen getrunken. Jetzt ist das Stadion wirklich richtig schön zweigeteilt. Einmal in Königsblau, einmal in Rot. Es wird eine riesige Choreo hier geben. Also besser kannst du dir das nicht ausmalen, wenn du als Meister und Aufsteiger zu irgendeinem Auswärtsspiel noch musst, wo du denkst manchmal so, ach ja, muss das noch sein, Pflichterfüllung. Ey, und dann spielst du samstagsabends in Nürnberg. Geiler geht's nicht.
0: Jetzt ist ja wirklich eigentlich schon alles geholt, was geholt werden konnte. Was erwartest du da jetzt für ein Spiel? Wird da jetzt ein bisschen locker der Ball gekickt oder wird jetzt auch nochmal ordentlich Gas gegeben?
1: Ich bin da so ein bisschen hin und her gerissen. Also ich habe ja unter der Woche sogar auf einen Sieg für Nürnberg getippt, weil ich glaube, so der ganz große Druck ist einfach von den Schalkern abgefallen. So, dann waren sie jetzt auch noch ein paar Tage auf Ibiza und werden da jetzt nicht nur Mineralwasser getrunken haben. Das ist auch ganz klar. Allerdings, wenn ich dann jetzt so die Aufstellung sehe, also Miro Muslic lässt jetzt nicht unbedingt nur die A-Jugend dran. Also es ist schon eine vernünftige Truppe, die da gleich spielen wird. Und dann denke ich, dann könnte das hier durchaus ein gutes Spiel werden.
0: Wir sind gespannt, was da heute in Nürnberg alles passiert. Schalke ist da zu Gast am 33. Spieltag. Um 20:30 Uhr geht's gleich los.

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0: 13 Minuten bis zum Anpfiff Schalke gegen Nürnberg. Timo Düngen ist für uns in Nürnberg im Stadion. Timo, wie sieht denn die Startelf gleich zum Anpfiff auf dem Platz aus?
1: Ja, wie ich vorhin schon gesagt habe, ganz ordentlich auf jeden Fall. Ich fange jetzt einfach mal von vorne an. Ganz vorne drin Moussa Sila, das war klar. Also Edin Dzeko, dass der jetzt eher nur als Joker reinkommt, war zu erwarten. Dann hast du die offensive Dreierreihe dahinter, die sonst auch spielt. Also Auschisch links, rechts Ljubicic, in der Mitte Karaman, die Doppel-6 Schallenberg, Elfausi, auch das ist die A11 und dann die Viererkette. Da ist ein bisschen was verändert, das gebe ich zu. Vitali Becker als Linksverteidiger. Also nicht in Jai, dann Sanchez drin statt Kurucay oder Kartic neben Ayhan. Rechtsverteidiger ist Timo Becker und ganz hinten drin, und deswegen habe ich das ein bisschen rausgezögert, Kevin Müller, der ersetzt nämlich Loris Karius, der ist jetzt frisch Papa geworden.

0: haben und hat, glaube ich, jetzt andere Dinge zu tun, als hier heute im Tor zu stehen.
1: Ja gut, er hat ja nun jetzt auch schon alles abgesahnt, was abzusahnen gab. Es klingt auf jeden Fall vielversprechend. Ich würde sagen, wir warten mal ab, was gleich so auf dem Platz passiert. Um halb ist Anpfiff. Wir sind hier dabei bei Radio Emscher-Lippe auf Schalke. Ja.

0: Shaggy, Feel the Rush hier bei Radio Emscher Lippe auf Schalke. Heute zu Gast in Nürnberg am 33. Spieltag. Wir stimmen uns ein.
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6: Jetzt ist dieser Elfmeter freigegeben. Kenan Karaman gegen Kastenmeier. Noch immer steht Karaman da. Jetzt Anlauf. Schuss von rechts. Tor! Tor! Für Schalke!
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0: und schwupp ist es 8:30.
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0: 8:30 ist offizieller Anpfiff. Damit rüber zu Timo nach Nürnberg. Wir haben es jetzt 20:30 und 40 Sekunden. Timo, ist es pünktlich losgegangen bei euch? Rollt der Ball?
2: Ja, der Ball rollt, allerdings erst seit 30 Sekunden, also 10 Sekunden zu spät angefangen. Das ist natürlich dramatisch, in solch ein Spiel zu gehen. Nein, also es ist eine Wahnsinnsatmosphäre, das haben wir ja schon vorher gesagt. Also was hier für eine Choreo abgeliefert wurde jetzt auf der Gegentribüne. Schaust du einfach auf ein komplett großes FCN und S04, weil alle da auf dieser Gegentribüne entsprechend farbige Ponchos anhaben. Den wurde auch nochmal eingetrichtert oder verklickert. Die lasst ihr auch bitte die komplette erste Halbzeit an, diese Ponchos, damit das weiter ein schönes Bild gibt. Und als die beiden Mannschaften dann auch noch aufs Feld gekommen sind, da wurden dann auch nochmal Tafeln hochgehalten. Dadurch hat sich dieses Bild komplett verändert. Da war dann Schalke und Nürnberg das eine, das Schalke in Rot-Weiß gehalten, also in den Nürnberger Farben, das Nürnberg dann in Blau und Weiß. Sah unfassbar toll aus und kann nicht alles erzählen, weil auf dem Spielfeld gerade Verletzungsunterbrechung ist, weil quasi direkt nach den ersten Sekunden einer liegen geblieben ist. Also trotzdem, Spaß macht das hier, auch wenn fußballerisch bislang noch gar nichts passiert ist.
0: Okay, also wir sind mit sehr viel Freude in die erste Halbzeit gestartet. Die läuft seit einer guten Minute. Warten wir mal ab, was da noch so kommt.

0: Neunte Spielminute, Schalke gegen Nürnberg. Nach Anpfiff war da sofort wieder Spielunterbrechung. Wir schalten mal rüber zu Timo. Ist das Spiel mittlerweile wieder in Gange? Sind alle wieder auf den Beinen?
1: Ja, mittlerweile wird wieder Fußball gespielt. Es lag daran, dass Markiew da mit einem Schalker zusammengerauscht war, so auf Höhe der Mittellinie. Und der musste wirklich sehr, sehr lange behandelt werden. Der Nürnberger kann mittlerweile aber weiterspielen. Und so, ja, findet hier ein Fußballspiel statt, wo du so ein bisschen das Gefühl hast, also so richtig in die Zweikämpfe geht man noch nicht. LVC gerade zwar einmal da an der Seitenlinie mit so einem kleinen Check, aber ansonsten, naja, habe ich schon so ein bisschen das Gefühl, wird dann gerne nochmal zurückgezogen, wenn es so hart auf hart kommt. Jetzt wird es die erste Standardsituation geben. In dieser Partie Eckball von der linken Seite für den ersten FC Nürnberg. Lubach hat sich den Ball da zurechtgelegt. Die Nürnberger für mich auch bislang so ein bisschen gefährlicher, ohne eine wirkliche Torschance gehabt zu haben. Jetzt aber eben der zweite Eckball, der gleich reinsegeln wird. Das Ganze vor dem rappelvollen Schalke Auswärtsblock. Natürlich, jetzt kommt der Ball mit Schnitt zum Tor. Kevin Müller faustet den Ball erstmal raus, aber der zweite Ball landet dann bei den Nürnbergern. Allerdings lassen sie den Ball da in Person von Markiew dann doch erstmal ins Ausgehen, damit er den langen Einwurf da macht. Allerdings bekommt er den Ball da direkt schon wieder zugeworfen. Jetzt Dribbling von Fernandes. Macht das ja ganz gut, setzt sich da gegen zwei Schalker durch, weil die aber auch, wie gesagt, nicht so richtig in der Gestrauf gehen. Allerdings jetzt erstmal der Rückpass, trotzdem nochmal der Ball die Linie entlang gespielt. Jetzt hat Markiew dann doch nochmal ein bisschen Platz auf der rechten Seite. Nimmt da Lubach mit, der bringt den Ball in die Mitte. Allerdings kommt Justwan da nicht so richtig dran. Und so kann Timo Becker erstmal klären und vielleicht eine Schalker Konterchance. Ausschließlich probiert es schnell zu machen. Schickt da direkt Musasila weit auf die Reise. Allerdings kommt Matenia, der Nürnberger Torhüter, da weit raus aus seinem Kasten. Kann so ungefähr 20 Meter vor dem eigenen Tor klären. Legt den Ball da vorne und so entwickelt sich direkt eine mögliche Nürnberger Chance. Allerdings die Schalke Abwehr in Person von Mertcan Ayhan kann dann klären. Also jetzt doch also mittlerweile so ein bisschen Fußball. Nach 11 gespielten Minuten sind allerdings noch keine Tore gefallen. 0-0.
0: So langsam tauen sie auf.

0: Die 19. Spielminute, es steht noch immer 0:0, das ist mein letzter Stand. Wir schalten rüber zu Timo ins Stadion nach Nürnberg. Wie sieht's da aus? Immer noch alles entspannt?
1: Ja, jetzt segelt aber gerade ein Freistoß rein in den Schalker 16 Meter Raum und das Tor für den ersten FC Nürnberg. Ping-Pong-Tor, da kommt der Ball rein an den langen Pfosten und dann ist es Justwan, der den Ball irgendwie dem Tor unterbringen will. Schafft das allerdings erstmal nicht, da wird der Ball nochmal in die Mitte geköpft und dann, ja, ist es dann so ein halber Abschluss, der geht dann auch nochmal irgendwo gegen und am Ende kullert der Ball irgendwie an Kevin Müller vorbei. Also das war ein bisschen Slapstick, dieses Tor. 1:0 für den ersten FC Nürnberg. Da haben die Schalker nicht gut ausgesehen bei dieser Standardsituation. Langer Ball da von der linken Seite und wie gesagt, dann kriegen sie den nicht richtig geklärt und das war jetzt kein wuchtiges Tor, wo du sagst, der ist mit aller Macht reingescheppert. Nee, der kullert einfach rein in dieses Schalker-Tor zum 1:0 für den ersten FC Nürnberg.
0: Ein Kullertor in der ersten Halbzeit, 1:0 für Nürnberg.

0: Hi.
1: Neue Musik von Lady Gaga und Doechii, Runaway, habt ihr gehört hier bei Radio Emscher Lippe auf Schalke. Es steht aktuell 1:0 für den ersten FC Nürnberg. Spätestens nach den Nachrichten sind wir wieder live dabei hier mit Radio Emscher Lippe auf Schalke.
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1: Ich bin Babit Büchner. Nach dem vorläufigen Stopp für die von der Bundesregierung versprochene Entlastungsprämie hat Bundeskanzler Friedrich Merz Beratungen der Koalition über andere Lösungen angekündigt. Merz sagte, man werde in der Koalition diskutieren, was noch getan werden könne.
2: Es war eine Schlappe für die Bundesregierung. Ihr Plan, dass Beschäftigte vom Arbeitgeber bis zu 1.000 Euro steuerfrei bekommen können, ist erst einmal vom Tisch. Der Bundesrat stimmte dem Gesetzentwurf nicht zu, wegen der befürchteten Einnahmeausfälle. Ob die Regierung nun den Vermittlungsausschuss anruft, um dort nach einem Kompromiss zu suchen, ist noch offen. Das Thema Entlastungen dürfte auf jeden Fall zentral sein beim Koalitionsausschuss am kommenden Dienstag. Aus Berlin, Thomas Brockt.
1: Nach Angaben eines ukrainischen Armeesprechers nutzen Russland und die Ukraine die aktuelle Feuerpause dazu, ihre Truppen zu rotieren und zu verstärken. Daneben würden auch neue Waffen und Munition an die Frontlinien gebracht. Die Lage an den Fronten ist demnach ruhig. Russland hat heute in Moskau wie immer am 9. Mai mit einer Militärparade den Sieg über Nazi-Deutschland gefeiert. US-Präsident Donald Trump hatte die dreitägige Waffenruhe gestern angekündigt. Das vom Hantavirus-Ausbruch betroffene Kreuzfahrtschiff soll morgen Teneriffa erreichen. Der Chef der Weltgesundheitsorganisation WHO hat sich persönlich an die Menschen auf Teneriffa gewandt und gesagt, das Risiko sei gering.
3: Es ist sehr ungewöhnlich, dass sich der WHO-Chef in einem Brief direkt an die Bewohner der Insel richtet. Er verstehe ihre Sorgen, aber die seien unbegründet. Der Transport der Passagiere zu den Flugzeugen sei bestens organisiert, ein Kontakt mit Bürgern oder auch nur Gegenständen auf der Insel gar nicht möglich. Grundsätzlich versicherte der WHO-Chef erneut, dass das Hunter-Virus nicht mit Covid vergleichbar sei. Aus Wien, Matthias Röder.
1: Und zum Sport. Im Abendspiel der Fußball-Bundesliga hat der FC Bayern trotz des ersten verschossenen Bundesliga-Elfmeters von Harry Kane beim VfL Wolfsburg mit 1:0 gewonnen. Zuvor hatte sich RB Leipzig das Ticket für die Champions League geholt mit einem 2:1-Sieg gegen den FC St. Pauli. Außerdem spielten Hoffenheim gegen Werder Bremen 1:0, Augsburg gegen Mönchengladbach 3:1 und Stuttgart gegen Leverkusen ebenfalls 3:1. Und das waren die Nachrichten mit Babette Büchner.
4: 21 Uhr Hamas. Wir schauen eben aufs Wetter. Das ist ein richtig schönes Frühlingswochenende. Aktuell messen wir 19 Grad in Ekel und auch in Buhr. Dazu verabschiedet sich die Sonne jetzt so langsam in so einen klaren Nachthimmel mit ein paar Wolken dabei. Die sind aber ungefährlich. Es bleibt in der Nacht zu Sonntag auch so, wie es jetzt gerade ist. Morgen dann Sonne und Wolken im Wechsel bei ähnlichen Temperaturen wie heute. 21.02 Uhr, hier ist der Radio Emscher Lippe Verkehrsservice. Die Straßen sind frei, da solltet ihr ganz entspannt durchkommen. Falls ihr was seht, Blitzer, Staus, dann immer gerne her damit. Könnt ihr uns melden über unsere App oder über die Radio Emscher Lippe Verkehrshotline. Das ist die 0209 360 4x8. Gebt bei WhatsApp und auch per Telefon. Gute Fahrt.
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4: Schalke ist zu Gast beim ersten FC Nürnberg. Ich bin Lena Schweikert hier im Studio. Wir schalten rüber zu Timo Düngen ins Stadion. Timo ist auf dem Platz. Was passiert in der Zwischenzeit?
5: Nee, das nicht, aber Nürnberg macht das weiterhin sehr, sehr ordentlich und sie haben sogar das vermeintliche 2:0 erzielt. Soma war da auf die Reise geschickt worden, behält dann vor Kevin Müller auch komplett die Nerven, schiebt den Ball vorbei am Schalker Torhüter. Allerdings ging danach direkt an die Fahne hoch.

Der Schiedsrichter hat es dann auch noch einmal abklären lassen und dann war klar, Sommer stand im Abseits, dementsprechend weiterhin nur in Anführungsstrichen 1-0 für den 1. FC Nürnberg. Aber das ist verdient, weil die Nürnberger für mich zielstrebiger sind, die spielen schneller nach vorne. Bei Schalke dauert das immer so ein bisschen länger, wenn mal irgendwie was passiert, dann eher so bei Einzelaktionen, weil dann auch Schisch mal irgendwie sich denkt über die linke Seite, komm, jetzt gehe ich mal ins Dribbling. Dann kann es natürlich gefährlich werden, aber ansonsten bislang nicht so viel von den Schalkern. Der Gegentreffer war ja auch eher so, dass er sehr, sehr merkwürdig gefallen ist. Letzten Endes wird es wohl dann doch als Eigentor gewertet von Ron Schallenberg. Komme ich gleich nochmal zu, weil jetzt Alfausi mal ein bisschen Fahrt aufnehmen. Ganz spät den Ball in den 16-Meter-Raum, allerdings zu weit, dann wird der Ball nach außen getrieben. So kann sich Kenan Karaman den Ball da ganz, ganz weit hinten erst erlaufen, weil da auch vorher noch ein Nürnberger Fuß dran war. So gibt es jetzt Einwurf für den ersten, für Schalke da in der Nürnberger Hälfte, fast an der Nürnberger Eckfahne. Das ist jetzt Timo Becker, der sich den Ball geschnappt hat. Schiebt erstmal so eine kleine Werbebande zur Seite, damit er ein bisschen mehr Anlauf nehmen kann, wird den Ball jetzt also weit reinschleudern in den Nürnberger 16-Meter-Raum. Noch hat er beide Hände am Ball, jetzt läuft er auch an, jetzt kommt der Ball dann auch rein in den 16-Meter-Raum des 1. FC Nürnberg, allerdings Kopfballabwehr auf Seiten der Klubberer und so muss sich Timo Becker den Ball erstmal wiederholen, spielt den Ball dann die Linie entlang, allerdings zu weit für Auschisch, der kommt nicht dran, der Ball geht ins Tor aus. Abschlag vom Kasten des 1. FC Nürnberg und so nochmal ganz kurz zum Nürnberger Führungstreffer. Ich hatte ja gesagt, der Ball sprang da an diverse Rücken und vom Kopf und hier und da am Ende ist er dann irgendwie reingekullert ins Tor. Letzten Endes war es dann ein Schuss von Gruber, der dann so dermaßen abgefälscht wurde von Sanchez und von Schallenberg, dass es letzten Endes dann als Eigentor von Schallenberg gewertet wird. Aber mein Gott, sei es drum. 35 Minuten rum, Schalke liegt mit 0-1 hinten hier in Nürnberg. Aber ich sag ja, sei es drum.

0: 41. Spielminute. Nürnberg führt 1:0 gegen Schalke. Wir schalten rüber zu Timo ins Stadion. Ist es da mittlerweile mal ein bisschen was spannender geworden?
1: Ja, was spannender nicht, aber es gibt jetzt durchaus was auf die Socken. Ich habe ja vorhin gesagt, alle ziehen immer so zurück in den Zweikämpfen. Also diese Zurückhaltung, die hat man jetzt definitiv aufgegeben. Also Vitali Becker hat gerade eine gelbe Karte gesehen, da sage ich, ja. Also die hat er sich auch so richtig verdient, ist da zu spät gekommen im Zweikampf mit Soma und da hat er den Nürnberger Angreifer aber sowas von umgegrätscht und da beschwert er sich auch noch, der Vitali Becker, konnte ich überhaupt nicht nachvollziehen, weil klarer kann eine gelbe Karte nicht sein und gerade eben hat es dann auch ein bisschen gescheppert im Mittelkreis, da lag dann Kenan Karaman auf dem Boden, also musste dann auch ganz kurz behandelt werden. Deswegen also diese freundschaftliche Zurückhaltung in den Zweikämpfen, die ist nicht mehr da. Fußballerische Zurückhaltung gibt's auf Schalker Seite aber irgendwie schon noch. Jetzt Kenan Karaman, sinnbildlich dafür, mit einem Ball raus auf die linke Seite. Da stehen eigentlich zwei Schalker mit Elfhausi und Vitali Becker. Er schafft es aber, den Ball an beiden vorbeizuspielen. Der Ball geht ins Seitenaus. Einwurf für den ersten FC Nürnberg. Also 2,5 Minuten sind es offiziell noch auf der Uhr in dieser ersten Halbzeit. Aber es wird eine satte Nachspielzeit geben, weil der direkt zu Spielbeginn Markiew sehr, sehr lange behandelt werden musste. Also deswegen nochmal kurz Musik und dann sind wir zur Schlussphase der ersten Halbzeit wieder hier in Nürnberg.

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0: 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Wir spielen gegen Nürnberg und es geht in die heiße Phase, in die Schlussphase der ersten Halbzeit. Wir gehen rüber zu Timo.
1: Ja, und die Schlussphase wird richtig heiß, zumindest für die Nürnberger. Das 2:0. Kudusu ist der Torschütze, wird da freigespielt und da marschiert er mit dem Ball am Fuß in den 16-Meter-Raum. Hat da sehr, sehr viel Zeit und sehr, sehr viel Platz und überlegt dann kurz, lege ich den Ball in die Mitte, muss ich meine Mitspieler anbieten oder schiebe ich dem Kevin Müller den Ball einfach ins kurze Eck und er entscheidet sich leider für den Schalker Torhüter auf die zweite Variante. Schiebt den Ball tatsächlich ins kurze Eck an Kevin Müller vorbei. Da sieht ein Torwart immer schlecht aus, wenn der Ball in die Torwart-Ecke geht. Also ich sag mal so, unhaltbar ist der nicht, weil Kudusu dann auch wirklich eigentlich keine andere Möglichkeit hat. Ja, in der Mitte bieten sich halt durchaus Mitspieler an. Allerdings ja, stehen da auch zwei Schalker in der Mitte. Also der muss fast schon den Abschluss da suchen. Und dadurch macht dann auch noch Kevin Müller, wie gesagt, diese kurze Ecke frei. Kudusu trifft zum 2:0 für Nürnberg. Und das ist verdient, weil Soma auch schon zum zweiten Mal einen Abseitstreffer erzielt hatte. Schon beim ersten Mal stand er im Abseits. Und gerade so ungefähr 3 Minuten vor diesem richtig gefallenen 2:0, das vermeintliche 2:0, als wieder Soma auf die Reise geschickt wurde. Und da dachte ich auch schon, hui, der steht aber sehr frei da. Stand auch sehr weit im Abseits. Aber der Abschluss war trotzdem schön. Hat da Kevin Müller noch ausgespielt, hat den Ball dann noch an Timo Becker vorbeigeschoben zum 2:0, das dann nicht zählte. Aber jetzt von Kudusu, das zählte eben. Und so sind die Nürnberger hier verdient weiterhin in Führung. Aber Schalke müsste jetzt vielleicht mal doch ein bisschen mehr zeigen. Also ich habe ja auch nicht jetzt unbedingt mit einem Wahnsinnsspiel der Schalker gerechnet. Aber naja, 2:0 ist dann auch schon wieder so ein bisschen, wo du denkst, naja, so ein bisschen mithalten, liebe Schalker, sollte man als Aufsteiger und Meister dann doch. Und sie probiert es auch an der Mittellinie da ein bisschen mal so mal unter Druck zu setzen. Allerdings sagt der Schiedsrichter dann, naja, da war ein bisschen zu viel unter Druck setzen von Felipe Sanchez im Spiel. Und so gibt es Freistoß für den ersten FC Nürnberg. Schnell ausgespielt mit einem weiten Ball raus auf die linke Seite. Lubach hat allerdings ein paar Probleme bei der Ballannahme, kriegt den Ball aber noch so vor der Torauslinie, zieht vorbei an Timo Becker und dann kommt aber noch jemand zur Hilfe auf Schalker Seite, nämlich Mertcan Ayhan und der haut den Ball erstmal raus aus der Gefahrenzone. Und jetzt eine Schalker Kontersituation mit Auschisch, aber der legt sich den Ball zu weit vor am Mittelkreis, verliert den Ball so an Lukaschwili, der will dann auch selber mit dem Ball nach vorne marschieren, wird dann aber gut unter Druck gesetzt von Ron Schallenberg. Trotzdem bleiben die Nürnberger im Ballbesitz. Auschisch ist erstmal liegen geblieben, steht aber mittlerweile wieder. Jetzt probiert es Elfhausi mit einem Vorwärtsgang, wird dann aber im Mittelkreis gefoult und so gibt es

0: Freistoß für Schalke, weil das ein taktisches Foul war. LV, sie hatte da gerade Fahrt aufgenommen, wäre mit dem Ball am Fuß reinmarschieren in die Nürnberger Hälfte, aber dann eben dieses Foulspiel und so eben die gelbe Karte für eine Nürnberger. Lukas Willi müsste das gewesen sein, wenn ich das richtig gesehen habe. Und so jetzt eben diese Freistoßsituation für die Schalker. Im Mittelkreis Felipe Sanchez hat sich den Ball da zurechtgelegt. Jetzt gibt es dann einmal ganz kurz die Durchsage auf der Anzeigetafel, dass es Finn Becker war, der die gelbe Karte gesehen hat auf Nürnberger Seite. Also drei Becker hier heute auf dem Platz. Gar nicht so einfach, die alle auseinanderzuhalten. Mit Vitali Becker, mit Timo Becker natürlich auf Schalker Seite und mit Finn Becker bei den Nürnberger. Jetzt der mittlerweile der Freistoß ausgeführt von den Schalkern. Viel eingebracht hat er jetzt erstmal nicht. Aber jetzt Kenan Karaman müsste jetzt den Ball rausspielen auf die linke Seite. Auf Elfhausi, der hat jetzt mal ein bisschen Platz, legt den Ball aber vollkommen unnötig direkt in die Mitte. Hätte dann noch gehen können. Spielt so einen Fehlpass. Die Nürnberger dreht mit einem weiten Ball nach vorne. Da hechtet sich dann aber Felipe Sanchez mit so einem kleinen Seitfallzieher rein und kann diesen weiten Ball der Nürnberger erstmal unterbinden. Und mittlerweile müsste dann gleich auch abgepfiffen werden. 5 Minuten Nachspielzeit wurden angezeigt für diese erste Halbzeit. Jetzt laufen da die letzten Sekunden und da werden die Nürnberger mit einer 2:0 Führung in die Kabine gehen gegen unsere Schalker und das ist in diesem Moment auch amtlich.
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0: In Nürnberg, solange gibt's für euch Musik von Two Colors mit Mad World hier bei Radio M. Schalippe auf Schalke.
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0: Wir sind mit einem 2:0 für Nürnberg in die zweite Halbzeit gestartet. Timo, sind wir jetzt pünktlich? Rollt der Ball wieder? Wie sind wir reingestartet?
2: Ja, also schon sehr energisch mit dem ersten Einwurf, der jetzt rausgeholt wurde. Und Timo Becker hat sich den Ball da jetzt wieder geschnappt, so ungefähr Höhe 16 Meter Raum. Deswegen wirft er den Ball jetzt weit rein in den 16er. Kopfballverlängerungsversuch von Mertcan Ayhan. Da sind die Nürnberger allerdings dazwischen. Langer Ball Richtung Soma. Der schirmt den Ball gut ab und dann spielen sich da gut über Luba frei. Und der schickt nochmal Soma auf die Reise. Und der nimmt Fahrt auf, marschiert rein in den Schalker 16 Meter Raum. Legt den Ball da an den langen Pfosten auf Justwan. Aber der ist nicht schnell genug, kriegt den aber doch neu. Irgendwie, weil Kevin Müller das komplett unterschätzt. Der denkt, ach, der Ball geht eh ins Aus. Und dann kommt der Justwan aber irgendwie noch ran, legt den Ball dann nochmal in die Mitte. Aber da stand dann zum Glück kein Nürnberger. Also schon wieder so eine Schläfrigkeit bei den Schalkern. Und wieder sieht Kevin Müller da im Schalkerkasten nicht allzu gut aus. Aber jetzt Elfhausi, der mal ein bisschen was probiert. Sieht da am 16er Kenan Karaman, der legt den Ball nochmal raus. Davor schießt, bringt den Ball in die Mitte. Und dann versuchen sie es immer wieder. Erst scheitert Moussa Sila, dann scheitert nochmal Auschisch und letzten Endes ist es Kenan Karaman, der den Ball da übers Tor setzt. Da scheitern sie an Martinia, dem Nürnberger Torhüter, und Karaman, ja, weiß ich nicht, woran der genau scheitert. Der scheitert daran, dass er den Oberkörper nicht weit genug über den Ball legt und schießt den Ball dann weit drüber, weil er doch so ein bisschen in die Rückenlage kommt. Also direkt mal ordentlich was los. 2 Minuten in dieser Zeit.

0: zweiten Halbzeit gespielt und schon ordentlich Tullus auf dem Platz. Ein Wechsel gab es übrigens auch. Ein Jai ist reingekommen für Vitali Becker. Also leichte Veränderung bei den Schalkern und sie bringen sogar nochmal eine Flanke rein. In den 16-Meter-Raum auf Schisch, auf Moussa Sila und der schafft es dann auch wieder nicht, den Ball im Tor unterzubringen. Per Dropkick übers Tor der Nürnberger. Aber man merkt schon, Schalke wird sich was vorgenommen haben. Ich habe so ein bisschen das Gefühl, Miro Muslic wurde in der Halbzeitpause ein bisschen lauter.
1: Ein bisschen mehr Schwung haben wir jetzt in der zweiten Halbzeit. Wir schalten gleich nochmal rüber zu Timo und gucken mal, ob sich da vielleicht auf der Schalker Seite auch nochmal was tut.

0: Die 55. Spielminute, Schalke gegen Nürnberg. Wir schalten zu Timo rüber. Timo, wie ist es?
1: Ja, besser als in der ersten Halbzeit, das auf jeden Fall. Aber kaum sage ich, da kommen die Nürnberger da durchs Mittelfeld. Sind auch mittlerweile schon so rund 30 Meter vom Kasten. Und Danilo Suarez, der zieht einfach mal ab aus rund 25 Metern. Nimmt den Ball nochmal an und merkt, okay, angegriffen werde ich nicht. Und der Linksverteidiger, der hat einen guten linken Fuß, zieht ab. Aber Kevin Müller kriegt dann im Schalker Tor die Fäuste nach oben gerissen. Und so gibt es jetzt Eckball für den ersten FC Nürnberg. Der vierte Eckball wird das gleich sein, den Lubach da reinbringt. Wird von der linken Seite. Schalke aber in den letzten Minuten durchaus auch mit Offensivdrang. Also da wird Miro Muslic ein bisschen was gesagt haben in der Kabine. Der wird gesagt haben, ja komm, ich weiß, wir sind durch und wir sind schon Meister, aber blamieren wollen wir uns hier heute auch nicht. Und das ging ja schon fast so ein bisschen in die Richtung. Aber jetzt eben dieser Eckball für Nürnberg, den die Schalker überstehen müssen. Lubach schlägt den Ball mit sehr viel Schnitt zum Tor hin an den langen Pfosten. Kopfball. Und dann ist aber auch wieder ein Schalker erstmal wieder dazwischen. Und so gibt es jetzt Eckball von der anderen Seite. Und auch das scheint ein Fall für Lubach zu sein. Der joggt einmal rüber auf die andere Seite, jetzt auf die rechte. Diesmal wird der Ball also mit Schnitt vom Tor weg reingebracht werden, weil er wird sich nicht plötzlich den linken Fuß ranschrauben. Nee, der wird den auch wieder mit seinem starken rechten jetzt reinbringen. Dieser Eckball ist dann jetzt auch schon freigegeben. Noch atmet er, aber er ist so ein bisschen tief durch. Musste ja, wie gesagt, einmal komplett übers Feld da rennen. Hebt einmal kurz den linken Arm. Jetzt gibt es dann aber doch vom Schiedsrichter, von Felix Brigant, da ein bisschen was zu beanstanden. Geht dann nochmal zu Fernandes hin, dem Nürnberger, der da offenbar so ein bisschen im 16-Meter-Raum gerangelt hat. Jetzt allerdings dann doch dieser Eckball, der jetzt gleich reinkommen wird. Da ist der fünfte Schiedsrichter, ertönt wieder, hebt Lubach den linken Arm, bringt den Ball auf den Elfmeterpunkt mehr oder weniger. Da steht dann aber Musa Sila, köpft den Ball erstmal raus, Kopfballabwehr dann auch nochmal vom Mertcan Ayhan und so die Nürnberger im Spielaufbau, aber erstmal komplett hinten rum mit einem Rückpass zu ihrem Torhüter. Also 57 Minuten rum, Schalke liegt hinten mit 0:2 in Nürnberg.

0: Es steht 2:0 in der 59. Spielminute haben wir schon in Nürnberg. Schalke 0 Tore. Timo, wie haben wir weiterhin 0 Tore? Ist mir vielleicht mal ein Angriff zu sehen? Der Ansatz eines Tores?
1: Ja, aber dann auf der falschen Seite. Also gerade im Nürnberg mit der dicken Chance aufs 3:0 zu stellen. Justmann reinmarschiert in den Schalker 16-Meter-Raum. Dann Schlenker nach innen mit dem linken Fuß. Schuss aufs Kurzeck und der Ball zappelte dann auch am Netz, allerdings am Außennetz. Aber trotzdem, das hat schon wieder gezeigt, dass die Nürnberger hier alles in allem die gefährlichere Mannschaft sind. Verdient hier mit 2:0 führen. Zu Beginn der zweiten Halbzeit habe ich ja so ein bisschen gedacht, oh, die Schalker, die wurden richtig wachgerüttelt von Mira Muslic. Da gab es dann auch durchaus ein paar Chancen. Allerdings jetzt so ein bisschen die Nürnberger Drangphase wieder. Haben jetzt auch einen Einwurf. Da auf der rechten Seite Höhe 16-Meter-Raum. Da bietet sich dann aber keiner bei den Nürnbergern so richtig an. Deswegen wird der Ball erstmal wieder zurückgeworfen auf Gruber. Der kriegt den Ball dann allerdings nicht so richtig sauber nach vorne gespielt. Die Schalke aber auch mit dem Gegenangriff nicht so ganz sauber. Und so bleiben die Nürnberger im Ballbesitz. Mit Becker, der sucht eine Anspielstation, findet dann auf der rechten Seite wieder einen Abnehmer. Flanke in die Mitte. Timo Becker ist dann an seinem Gegenspieler dran, kann so den Ball dann irgendwie klären, raus aus dem 16-Meter-Raum. Allerdings kriegt Justvan den Ball da nochmal, marschiert mit dem Ball am Fuß Richtung Torauslinie, will den Ball reinflanken, schafft das nicht. Also eine Stunde rum, Nürnberg führt verdient weiterhin mit 2:0 gegen Schalke.

0: Es steht 2:0 im Stadion zwischen dem ersten FC Nürnberg und Schalke für Nürnberg. Spätestens nach den Nachrichten sind wir wieder live dabei hier bei Radio Emscher-Lippe auf Schalke.
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1: Ich bin Ursula Winkler. Wie geht es weiter nach dem vorläufigen Aus für die umstrittene 1.000 Euro Entlastungsprämie? Die Bundesregierung sucht nun nach Alternativen, um die Menschen in Deutschland bei den steigenden Energiepreisen zu unterstützen.
2: Wegen schlechter Umfragewerte und internen Streits steht Schwarz-Rot bereits unter Druck. CSU-Chef Markus Söder warnt die Koalition in der Welt am Sonntag nun vor einem Scheitern. Möglicherweise könnte eine Lösung aber komplett anders aussehen als mit der Prämie geplant. Bundeskanzler Friedrich Merz kündigte zumindest Gespräche über neue Wege an, um die gestiegenen Belastungen durch die Energiepreise abzufedern. Am Dienstag soll im Koalitionsausschuss über das weitere Vorgehen beraten werden. Babette Büchner, Berlin.
1: Sowohl die russischen als auch die ukrainischen Streitkräfte nutzen nach Angaben aus Kiew die aktuelle Feuerpause zum Heranführen von Verstärkungen sowie zur Rotation ihrer Truppen. Daneben würden auch neue Waffen und Munition an die Frontlinien herangebracht, sagte ein ukrainischer Armeesprecher. Die Lage an den Fronten sei vorerst ruhig. Zwar gäbe es noch einzelne Kämpfe, doch diese seien deutlich weniger intensiv. Nach dem Hunter-Virus-Ausbruch auf einem Kreuzfahrtschiff wachsen die Sorgen vor weiteren Infektionen. Experten beruhigen aber. Am Morgen soll das Schiff die Kanareninsel Teneriffa erreichen und vor einem Hafen anlegen. Die Ausschiffung der Menschen soll dann bei Tageslicht beginnen. Bisher sind 3 Menschen gestorben, ein niederländisches Ehepaar und eine Deutsche.
3: Für die fast 150 Menschen an Bord des von Infektionen mit dem Hunter-Virus betroffenen Kreuzfahrtschiffes Hondius geht eine 40-tägige Odyssee zu Ende. Wenn alles klappt wie geplant, können die Menschen aus 23 Nationen nun von der spanischen Ferieninsel Teneriffa aus endlich in ihre Heimat fliegen. Dort aber könnte sie eine längere Quarantäne erwarten, denn eine Entwarnung gibt es wegen der langen Inkubationszeit und unzuverlässiger Testmethoden erst Wochen nach dem letzten Kontakt mit einem Erkrankten. Jan-Uwe Ronneburger, Spanien.
1: Zum Fußball. Im Abendspiel der Bundesliga hat der FC Bayern beim VfL Wolfsburg mit 1:0 gewonnen. Zuvor hatte sich RB Leipzig das Ticket für die Champions League geholt mit einem 2:1-Sieg gegen St. Pauli. Die weiteren Ergebnisse: Hoffenheim-Bremen 1:0, Augsburg-Gladbach 3:1 und Stuttgart-Leverkusen ebenfalls 3:1. Und das waren die Nachrichten mit Ursula Winkler.
4: Und jetzt haben wir es 10 Uhr abends. Wir gucken kurz aufs Wetter. Das ist so ein richtig schönes Frühlingswochenende. Aktuell messen wir 17 Grad in Schalke und auch in Zwickel. Und am abendlichen Himmel hängen so ein paar lockere Wolken mit rum. So zieht sich das auch durch die Nacht zu Sonntag. Der ist dann morgen wieder mit Sonne und Wolken am Start bei ähnlichen Temperaturen wie heute. 22.02 Uhr, hier ist der Radio Emscher Lippe Verkehrsservice mit freien Straßen. Da solltet ihr ganz entspannt durchkommen heute Abend. Falls ihr Blitzer und Staus habt, dann immer gerne her damit. Könnt ihr uns melden über unsere App oder über die Radio Emscher Lippe Verkehrshotline. Das ist die 0209 360 4x8. Geht bei WhatsApp und auch per Telefon. Gute Fahrt wünsche ich.
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4: Wir haben die mittlerweile 71. Spielminute in Nürnberg und zuletzt führt Nürnberg 2:0. Ich bin Lena Schweigert, wir schalten eben rüber zu Timo Düngen, der ist vor Ort für uns. Timo, hat sich was getan? Was ist los?
5: Weiterhin 2:0 für Nürnberg und weiterhin ist Nürnberg dem 3:0 näher als Schalke dem Anschlusstreffer. Justwan gerade mit einer guten Schusschance ist da von rechts nach innen gezogen, da mit dem linken Fuß knapp drüber über den Schalker Kasten. Aber Miro Muslic hat ja durchaus noch so ein paar Patronen im Revolver und eine Patrone hat er jetzt auch noch abgefeuert und diese Patrone ist gerade eben am Ball. Edin Dzeko reingekommen für Musa Sila, allerdings ein Fehlpass und so jetzt weiter Ball auf Soma und der ist schnell. Entwischt dann Felipe Sanchez, ist drin im 16-Meter-Raum, Soma und in den Pfosten-Tor, 3:0 für Nürnberg. Soma, zweimal hat er schon getroffen, beide Male wurde er zurückgepfiffen wegen Abseits. Diesmal keine Abseitssituation und diesmal ist er dann so schnell wieder einmal.

dass sie ihn nicht mehr erwischen können. Enteilter Felipe Sanchez und wieder behält er die Nerven vor Kevin Müller. Und wie gesagt, diesmal zählt sein Treffer. 3:0 für Nürnberg und der erste Ballkontakt von Edin Dzeko und Fehlpass. Mehr muss ich, glaube ich, nicht dazu sagen.

0: 79. Spielminute läuft und Nürnberg führt 3:0 gegen Schalke. Wir schalten rüber zu Timo Düngen, der ist vor Ort für uns.
1: Und Schalke hat so ein bisschen Lust drauf bekommen, vielleicht doch noch den Ehrentreffer zu erzielen. Gerade gab es nämlich einen Pfostentreffer auf Seiten der Schalker. Der eingewechselte Yannick Bachmann hat den Ball da irgendwie Richtung Tor gewurstelt und dann ging er an den Pfosten. Aber jetzt müssen wir aufpassen, denn jetzt läuft wieder die Kontermaschine der Nürnberger mit Soma. Und dass der schnell ist, wissen wir. Der ist schon wieder drin im 16-Meter-Raum, legt dann aber quer. Kevin Müller ist aber diesmal zur Stelle, hält dagegen ins Gula. Ja, der heißt tatsächlich so. Das war kein Verschlucker. Der heißt so. Der bleibt aber zum Glück hängen an Kevin Müller. Und so dann nicht das 4:0 für Nürnberg. Aber die Schalker müssen sich tatsächlich jetzt mal ein bisschen strecken. Machen das aber auch mit Kenan Karaman am 16-Meter-Raum. Der Nürnberger mittlerweile schon wird gefoult. Und jetzt gibt's Freistoß für Schalke. Und das könnte doch durchaus jetzt eine gefährliche Situation werden. Kenan Karaman hat sich da auch ein bisschen wehgetan. Allerdings wird er dann jetzt gleich auch aufstehen können. Und dann wird's diesen Freistoß geben für die Schalker. Ich würde mal behaupten, das sind so 22, 23 Meter, so leicht links versetzt. Und das ist dann schon eine durchaus gefährliche Situation. Adel Aouchiche, der hat offenbar was vor. Der hat sich nämlich direkt den Ball geschnappt. Allerdings gibt es offenbar jetzt noch vorher einen Wechsel beim 1. FC Nürnberg. Die wollen jetzt auch noch mal ein bisschen Zeit von der Uhr nehmen. Da ist Miro Klose natürlich auch erfahren genug, mittlerweile dann auch als Trainer. Also dauert noch ein bisschen was, bis hier wirklich was passiert. Deswegen gehen wir erstmal wieder zurück ins Studio. Nürnberg führt mit 3:0.
0: Hoffen wir mal, dass Schalke vielleicht noch mal so einen Ehrentreffer kriegt. Würde man sich doch wünschen nach so einem klasse Spiel, wie das letztes Wochenende gelaufen ist.

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87. Spielminute. Nürnberg führt nach wie vor 3:0 gegen Schalke. Zur Schlussphase schalten wir gleich nochmal rüber zu Timo. Vorher noch Musik von Culture Candela für euch. 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

0: Wir schauen nach Nürnberg. Es geht in die Schlussphase. Nürnberg gegen Schalke. Nürnberg führt 3:0 in der letzten heißen Phase. Wir schalten rüber zu Timo.
1: Ja, und da können wir uns, glaube ich, sicher sein, dass Schalke das Spiel nicht mehr allzu hoch gewinnen wird. Also Schalke wird dieses Spiel verlieren, das auch hoch verdient, weil irgendwie natürlich diese letzten Prozent hier heute gefehlt haben. Da mache ich der Mannschaft auch überhaupt keinen Vorwurf. Du bist aufgestiegen, du bist Meister, du hast letzte Woche diesen Wahnsinnshöhepunkt gehabt mit diesem 1:0-Sieg gegen Düsseldorf. Danach natürlich diese Feierlichkeiten, da warst du sogar noch ein paar Tage auf Ibiza. Und natürlich gehst du dann als Schalker Spieler nicht in diese Partie und denkst, ja, komm, scheiß drauf, ob wir in Nürnberg verlieren oder nicht. Nee, aber so ganz hinten im Hinterkopf, da fehlt dir dann vielleicht so das ein oder andere Quäntchen, um halt eben komplett alles zu geben. Und diese paar Prozentpunkte, die reichen dann gegen eine Mannschaft wie den 1. FC Nürnberg, die es heute sehr, sehr gut gemacht hat, die sich Chancen rausgespielt hat, die ja sogar noch zwei weitere Tore erzielt hat. Da wurde dann zweimal auf Abseits entschieden, aber ansonsten dreimal getroffen hat und das ist verdient. Aber ich muss auch sagen, dieser Spielstand, so richtig interessiert den auch keiner so wirklich, denn es ist ja einfach nur ein großes Feiern. Man sieht das, Leute liegen sich in den Armen, singen, manche unterhalten sich auch irgendwie die ganze Zeit während des Spiels, ohne, glaube ich, einmal aufs Spielfeld geguckt zu haben. Da wird eher geguckt, ist der Biernachschub gesichert oder nicht. Also insofern ist das auch nicht ganz so schlimm, dass Schalke dieses Spiel hier heute verlieren wird. Kann ich auch alles erzählen, weil sich bei den Mannschaften den Ball jetzt immer so ein bisschen hin und her schieben. Gerade so kurz bevor wir draufgegangen sind, da gab es nochmal die Chance auf den Ehrentreffer, ein Kopfball von Mertcan Ayhan, da stand er relativ frei, köpfte den Ball da aber vorbei am Nürnberger Kasten. Und jetzt, wie gesagt, ist so ein bisschen Auslaufen angesagt. Ich habe so ein bisschen das Gefühl gehabt, dass die Nürnberger Verantwortlichen Angst davor haben, dass die Schalker gerne das nachholen würden, was sie letzte Woche eben nicht durften. Also die Schalker Fans, nämlich im Platzsturm. Da wurde jetzt mehrfach durchgesagt, Leute, wir verstehen eure Euphorie, wir verstehen die Freundschaft, aber bitte rennt jetzt nicht auf den Rasen, das ist gefährlich. Ich hoffe natürlich, dass sich beide Fans daran halten. Und jetzt nochmal ein langer Ball der Nürnberger Richtung Skobel. Aber da hat dann Felipe Sanchez aufgepasst. Ist dann gerade noch so dazwischen, trennt den Nürnberger Angreifer vom Ball. Und so verrinnen die letzten Sekunden. 30 sind es jetzt offiziell, noch 3 Minuten Nachspielzeit wurden angezeigt. Also dann wird dieses Spiel gleich abgepfiffen werden. Die Schalker nochmal mit einem langen Ball von Dylan Lennart. Ich weiß aber gar nicht, wen er da gesehen hat. Da steht nämlich überhaupt keiner, nur die Nürnberger.

0: nämlich Porstner, der kann den Ball dann aufnehmen, spielt den Ball zurück zu seinem Torhüter, zu Martenia, der dann den Ball wieder zurückspielt zu Porstner. Jetzt spielen sich die Nürnberger so ein bisschen in der eigenen Hälfte hin und her und jetzt ist Schluss. Nürnberg schlägt Schalke verdient und ziemlich hoch mit 3:0, aber Schalke ist trotzdem Aufsteiger und Meister der zweiten Liga.
1: Das war das Ligaspiel. 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
1: Mr. Bombastic. Und so bombastisch war das jetzt irgendwie nicht da in Nürnberg von Schalke. 3:0 haben wir verloren. Timo Düngen ist noch vor Ort im Stadion. Ich habe das Gefühl, das juckt aber auch irgendwie keinen, dass jetzt 3:0 Niederlage ist, oder?
2: Nee, nicht wirklich. Also hier wird gefeiert auf beiden Seiten und beide Mannschaften, das ist auch cool. Und das drückt auch diese Fanfreundschaft aus. Marschieren jetzt eine Ehrenrunde. Just in diesem Moment gehen wirklich die Schalker Spieler auch nochmal in die härteste Nürnberg-Kurve, werden da auch noch mal gefeiert als Aufsteiger. Also das ist ja einfach nur eine große Partystimmung gewesen. Von Anfang an, so wirklich aufs Spielfeld, haben auch nicht alle geguckt. Und ich habe es ja schon während des Spiels und sogar vor dem Spiel gesagt, ich nehme den Schalkern das auch überhaupt nicht krumm, dass sie ja heute nicht absolut alles reingeworfen haben. Wie gesagt, das haben sie auch nicht absichtlich gemacht. Aber mein Gott, Nürnberg hat das auch gut gemacht, verdient 3:0 gewonnen. Aber ich glaube, morgen, also wenn sich morgen noch irgendjemand an etwas erinnert und dann nicht nur dass komplett durch die Feierei alles vergessen hat, der wird sich nicht mehr an ein Spiel erinnern, sondern wird aufhören und sagt, Mann, war das eine geile Party.
1: Ein Spiel haben die Schalker jetzt noch am nächsten Wochenende. Meinst du, das wird jetzt ähnlich motiviert laufen von der Schalker Seite?
2: Nee, also da werden sie anders auftreten, da bin ich mir ganz, ganz sicher. Also jetzt heute Nürnberg, muss man ja auch sagen, für Nürnberg ging es ja auch schon um nichts mehr. Das war auch für die Nürnberger ein reines Schönwetterspiel. Die konnten befreit aufspielen und Schalke, wie gesagt, die sind jetzt gerade erst aus Ibiza zurückgekommen, die Mannschaft. Aber jetzt, wenn es gegen Braunschweig geht, das wird anders laufen. Also da bin ich mir sehr, sehr sicher, weil Braunschweig steckt noch mitten im Abstiegskampf. Die kämpfen um jeden Punkt da unten und da kann Schalke es nicht erlauben, da am letzten Spieltag Larifari zu spielen. Schon gar nicht im letzten Heimspiel der Saison, wo wieder die Hütte voll ist, wo du die Meisterschale der zweiten Liga kriegst. Da willst du mit einem Sieg oben stehen und die Radkappe da hochhalten. Da willst du nicht sagen, ui, wir haben gegen Braunschweig 3:0 verloren. Das kann ich mir nicht vorstellen. Da werden wir wieder eine andere Schalker Mannschaft sehen. Aber wie gesagt, dass sie heute so aufgetreten sind, schwamm drüber. Habe ich mir gedacht und ist auch vollkommen in Ordnung.
1: Es sei ihnen gegönnt, dass sie sich
2: so
1: auch mal ein bisschen Pause machen.
2: Ganz genau.
1: Timo, ich sag zu dir schon mal schönen Nachhauseweg.
2: Ja, danke schön.
1: Und ich würde auch sagen, Schalke 3:0 verloren gegen Nürnberg. Aber mal ehrlich, es sei ihnen gegönnt, da auch mal ein bisschen den Ball zu kicken. Das ist

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Freie Cruz und Haya hier bei Radio Emscher-Lippe um 10:45. Und auch wenn die Schalker nach einem 3:0 jetzt eigentlich gerade nicht so viel zu feiern haben, warnt die Polizei gerade vor Verkehrsproblemen in Gelsenkirchen. Da sind Jubelfeiern und Autokorsos unterwegs. Fans feiern dann nämlich die türkische Meisterschaft gerade. Besonders ist da der Bereich der Bismarckstraße.

zwischen Wannerstraße und Trienkampf betroffen. Also fahrt da am besten nicht längs, wenn ihr es vermeiden könnt. Passt auf euch auf und feiert vor allem friedlich. Bibi Rexha jetzt für euch mit New Religion hier bei Radio Emscherlippe.

0: Billy Idol und White Wedding hier bei Radio Emscher Lippe auf Schalke. Ja, mit einer 3:0 Klatsche gegen Nürnberg werden wir uns jetzt irgendwie auf in den Feierabend oder in Richtung Bett begeben, in Richtung Abend begeben. Ich werde das auch machen. Mein Name ist Lena Schweikert. Ich sage Tschüss für heute. Ich wünsche euch noch ein ganz fantastisches Wochenende, einen schönen Samstagabend. Tschüssi.
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1: Ich bin Ursula Winkler. Nach dem vorläufigen Stopp für die von der Bundesregierung versprochene Entlastungsprämie hat Bundeskanzler Merz Beratungen der Koalition über andere Lösungen angekündigt. Wir werden darüber diskutieren, was wir noch tun können, sagte er.
2: Es war eine Schlappe für die Bundesregierung. Ihr Plan, dass Beschäftigte vom Arbeitgeber bis zu 1.000 Euro steuerfrei bekommen können, ist erst einmal vom Tisch. Der Bundesrat stimmte dem Gesetzentwurf nicht zu, wegen der befürchteten Einnahmeausfälle. Ob die Regierung nun den Vermittlungsausschuss anruft, um dort nach einem Kompromiss zu suchen, ist noch offen. Das Thema Entlastungen dürfte auf jeden Fall zentral sein beim Koalitionsausschuss am kommenden Dienstag. Thomas Brock, Berlin.
1: Kreml-Chef Putin ist bereit zu direkten Gesprächen mit dem ukrainischen Präsidenten Selenskyj, aber nur in der russischen Hauptstadt. Wer sich mit ihm treffen wolle, müsse nach Moskau kommen, sagte Putin. Selenskyj schließt bisher eine Reise nach Moskau aus. Putin betonte, dass eine friedliche Lösung des Konflikts Sache der Ukraine und Russland sei. Aber wenn jemand helfen wolle, seien sie dafür dankbar. Obwohl sich die USA bisher um Vermittlung bemüht hatten, könne er sich von europäischer Seite Ex-Bundeskanzler Schröder als Vermittler vorstellen. Das vom Hantavirus-Ausbruch betroffene Kreuzfahrtschiff Hondius soll am Morgen Teneriffa erreichen und vor einem Hafen anlegen. Die Ausschiffung der Menschen soll dann bei Tageslicht beginnen. Der Chef der Weltgesundheitsorganisation WHO, Ghebreyesus, hat sich persönlich an die Menschen auf Teneriffa gewandt und gesagt, das Risiko sei gering.
3: Es ist sehr ungewöhnlich, dass sich der WHO-Chef in einem Brief direkt an die Bewohner der Insel richtet. Er verstehe ihre Sorgen, aber die seien unbegründet. Der Transport der Passagiere zu den Flugzeugen sei bestens organisiert. Ein Kontakt mit Bürgern oder auch nur Gegenständen auf der Insel gar nicht möglich. Außerdem sei es erfreulich, dass auf dem Kreuzfahrtschiff kein neuer Verdachtsfall aufgetreten sei. Grundsätzlich versicherte der WHO-Chef erneut, dass das Hantavirus nicht mit Covid vergleichbar sei. Aus Wien, Matthias Röder.
1: Zum Fußball. Im Abendspiel der Bundesliga hat der FC Bayern beim VfL Wolfsburg mit 1:0 gewonnen. Zuvor hatte sich RB Leipzig das Ticket für die Champions League geholt mit einem 2:1-Sieg gegen St. Pauli. Die weiteren Ergebnisse: Hoffenheim-Bremen 1:0, Augsburg-Gladbach 3:1 und Stuttgart-Leverkusen ebenfalls 3:1. Und das waren die Nachrichten mit Ursula Winkler.
4: Das Wetter.
5: Ein schöner Samstagabend steht an. Genießen wir ihn. Morgen wird der Sonntag ein bisschen schlechter. Morgen früh kommt erstmal noch die Sonne durch. Es zieht sich im Laufe des Tages aber mehr und mehr zu. In manchen Landesteilen kann es nachmittags recht ungemütlich dann werden, vor allem im Süden NRWs, mit Starkregen, Hagel und stürmischen Böen. Dazu 20 bis 23 Grad.
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5: Um kurz nach 11 gibt es noch eine Meldung von der A1 Dortmund-Köln zwischen Burscheid und Kreuz Leverkusen. 2 Kilometer Stau.
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5: Hallo, schönen Samstagabend. Ich bin Patrick Rickert.

Milkshake. Ja, Milk natürlich. Milch vor allem. Milkshake am Samstagabend. Und so ein Samstagabend kann ja schon viel grundsätzlich, oder? Egal, ob es ein ruhiger Abend zu zweit ist zu Hause, die Küchenparty mit Freunden oder gleich vielleicht noch der späte Clubbesuch. Diese Nummer hier passt auf jeden Fall in allen Fällen perfekt. Der Loud Luxury Remix von Taylor Swift's The Fate of Ophelia. 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

0: Wir kommen trocken durch die Nacht. Die Temperaturen gehen runter auf 7 bis 11 Grad. Morgen, da wird der Tag nicht ganz so lupenrein wie heute. Es geht zwar mit Sonne los, allerdings kommen ein paar mehr Wolken im Laufe des Tages. Und am späten Nachmittag, da kann es dann vor allem im Süden NRWs Starkregen geben, Hagel und manchmal auch stürmische Böen. Und dazu gibt es 20 bis 23 Grad.
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0: Eine halbe Stunde vor Mitternacht ist noch eine Meldung übrig geblieben von der A1 Dortmund Richtung Köln. Und zwar gibt es zwischen Burscheid und Kreuz Leverkusen 2 Kilometer Stau. Gute Fahrt euch!
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0: Hallo, Patrick Rickert hier. Eine halbe Stunde bleibe ich noch bei euch. Das, was hier so geheimnisvoll anmutet, das ist Fatboy Slim. Right here, right now. Schönen Abend.

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0: Wir gehen mit Innixes durch den Partyabend. New Sensation und keine Angst, aus dem Partyabend machen wir durchaus eine Partynacht. Nur weil gleich Mitternacht ist, da hören wir ja nicht auf. Also keine Sorge, die Partymusik geht uns so schnell nicht aus. Die bleibt bis in die frühen Morgenstunden. Da könnt ihr also noch ein bisschen Party machen, tanzen oder was auch immer ihr so macht in der Nacht von Samstag auf Sonntag. Schönes Wochenende euch. Jetzt mit Cyril. Hier kommt Stumbling in
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1: Ich bin Ursula Winkler. Nach dem vorläufigen Aus für die versprochene Entlastungsprämie hält Finanzminister Klingbeil an Hilfen für Beschäftigte

0: Fest. Seine Hand bleibe ausgestreckt, sagte er. Die Bundesregierung will bei ihrem nächsten Spitzentreffen am Dienstag über Lösungen beraten.
1: Man dürfe sich jetzt nicht im Klein-Klein zerlegen, sondern müsse den Bürgerinnen und Bürgern schnell ein Signal senden, mahnt Finanzminister Klingbeil. Nach dem Nein der Länder zur steuerfreien Prämie könnten beim Treffen am Dienstag Entlastungen über eine Reform der Einkommensteuer angeschoben werden. Davon sollen dann vor allem Menschen mit kleinen und mittleren Einkommen profitieren. Aber auch da ist fraglich, ob die Länder am Ende mitziehen. Denn sie lehnen die Entlastungsprämie für Beschäftigte vor allem wegen möglicher Steuerausfälle ab. Katrin Müller, Nachrichtenredakteurin.
0: Im kommenden Jahr könnte es deutlich weniger Behandlungen in den Arztpraxen geben, wegen der geplanten Einsparungen im Gesundheitswesen. Nach Angaben der kassenärztlichen Vereinigungen wären dadurch rund 46 Millionen Behandlungsfälle nicht finanziert.
2: Die Kassenärzte schlagen Alarm. Es drohen noch weniger Arzttermine, noch längere Wartezeiten und noch mehr Aufnahmestopps in Praxen. Denn das Gesetz sieht weniger Extrazahlungen an Ärzte vor. Aber die seien Unternehmer, sagt Kassenärztechef Gassen der Bild. Gibt es weniger Geld, müssten die Praxen ihre Angebote eben einschränken. Das Sparpaket soll dafür sorgen, dass die Beiträge der gesetzlichen Krankenkassen nicht weiter ansteigen. Das Gesetz muss noch durch den Bundestag und Bundesrat. Thomas Bremser, Nachrichtenredaktion.
0: Das vom Hantavirus-Ausbruch betroffene Kreuzfahrtschiff Hondius soll heute die Kanareninsel Teneriffa erreichen und vor einem Hafen anlegen. Die Ausschiffung der Menschen soll dann bei Tageslicht beginnen. Die Heimreise der deutschen und anderen europäischen Passagiere ist laut spanischen Behörden gesichert. Sie werden in versiegelten Fahrzeugen über einen abgesperrten Korridor transportiert und direkt in ihre Herkunftsländer zurückgeführt. 3 Menschen waren an Bord gestorben. Zum Fußball. Im Abendspiel der Bundesliga hat der FC Bayern beim VfL Wolfsburg mit 1:0 gewonnen. Zuvor hatte sich RB Leipzig das Ticket für die Champions League geholt mit einem 2:1-Sieg gegen St. Pauli. Die weiteren Ergebnisse: Hoffenheim-Bremen 1:0, Augsburg-Gladbach 3:1 und Stuttgart-Leverkusen ebenfalls 3:1.
3: Das Wetter.
4: Das wird eine ganz schön frische Nacht. 5 bis 10 Grad sind maximal drin, aber immerhin bleibt es noch trocken. Dann gucken wir auf den Tag heute. Der sieht erstmal noch ganz schön aus mit einem Mix aus Sonne und Wolken und bis zu 22 Grad. Allerdings so zum späten Nachmittag hin müssen wir vor allem im Südwesten dann mit ein paar Schauern rechnen. Hier und da ist auch mal ein Gewitter drin.
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5: A61 Koblenz-Mönchengladbach zwischen Mönchengladbach-Güderath und Mönchengladbach-Wegrath. Dichter Verkehr, 7 Minuten Zeitverlust. Wir wünschen allen unterwegs gute Fahrt.
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4: Hallo, kommt gut durch die Nacht mit mir. Ich bin Vera Körber und wir geben Vollgas mit Run DMC und It's Like That. It goes.

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1: Wir lassen euch natürlich nicht alleine im Regen stehen. Wir sind ja immer dabei. Viele schöne Gewinnmomente aus dieser Woche Geldregen liegen schon hinter uns. Das Wochenende bringt direkt die nächste Chance. Kollege Jürgen Bangert aus dem landesweiten Geldregenstudio. Wie zufrieden bist du denn mit der Woche?
2: Ja, ich sag mal so, die Woche, die konnte sich wirklich sehen lassen und hören lassen. Ja, und vor allen Dingen auf den Kontoständen sieht das jetzt richtig gut aus. Da waren tolle Summen dabei. Und genauso wollen wir das ja aber auch. Dafür machen wir das. Und ja, insgesamt war das doch, also ich kann sehr beruhigt ins Wochenende gehen.
1: Und ist ja schon fast Endspurt. Nächste Woche startet die vorletzte Woche.
2: Ja, ist krass, oder? Das geht immer so schnell rum irgendwann und dann, ups, ist der Geldregen wieder weg. Deshalb wartet nicht so lange, schiebt nichts auf die lange Bank. Bewerbt euch einfach und macht mit. Wir wollen doch mit euch ein schönes Finale fahren. Und wir setzen im Finale oder im Endspurt auch nochmal richtig einen drauf. Das bleibt hier spektakulär. Und jetzt am Wochenende aber auch. Vergesst uns den Wochenenddeal nicht.
1: Den du uns nochmal erklärst.
2: Am Wochenende läuft das Ganze ja quasi ohne mich, aber trotzdem weiter mit unserem Wochenenddeal. Und ja, dann.

0: Das ist eine ganz entspannte Geschichte. Ihr bewerbt euch einfach nur und dann müsst ihr auch gar nichts machen. Also kein Weiter, kein Stopp, kein Fehler machen vor allen Dingen. Sondern wenn wir zurückrufen, dann habt ihr die 1000 Euro direkt gewonnen. Also, es ist zwar nicht so viel Nervenkitzel wie in einer normalen Runde, dafür ganz entspannt.
1: So sieht das aus. 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

0: Das Wetter.
1: Trocken, aber ganz schön kalt geht es durch die Nacht. Allerhöchstens sind 10 Grad drin. Allerdings ist es meistens dann doch noch kühler hier und da, sogar nur bis zu 5. Der Sonntag wird nochmal ein richtig schöner Tag. Es lohnt sich also auf jeden Fall nochmal vor die Tür zu gehen. Viel Sonne und ein paar Wolken. Hält sich allerdings nicht überall, vor allem im Südwesten ziehen dann ab dem Nachmittag ein paar Schauer durch. Da wird es dann also ein bisschen ungemütlicher.
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2: A1 Dortmund-Köln zwischen Burscheid und Kreuz Leverkusen, 2 Kilometer Stau. Wir wünschen allen unterwegs gute Fahrt.
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1: Hallo, ich bin Vera Körber. Ich hoffe doch, dass ihr gut durch diese Nacht kommt. Wir machen es jetzt mal ein bisschen entspannter mit den Fantastischen Vier, MFG.
3: Nun, da sich der Vorhang der Nacht von der Bühne hebt, kann das Spiel beginnen, das uns vom Drama einer Kultur.

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1: Ich bin Ursula Winkler. Nach dem vorläufigen Stopp für die von der Bundesregierung versprochene Entlastungsprämie hat Bundeskanzler Merz Beratungen der Koalition über andere Lösungen angekündigt. Er sagte, man werde in der Koalition diskutieren, was noch getan werden könne. Vorgesehen war, dass Arbeitgeber ihren Beschäftigten freiwillig bis zu 1.000 Euro steuerfrei als Entlastung zahlen können. Im Bundesrat hatte die Prämie aber die nötige Mehrheit verfehlt. Mit einer Militärparade in Moskau hat Russland wie immer am 9. Mai den Sieg über Nazi-Deutschland gefeiert. Präsident Putin zeigte sich bei seiner Rede überzeugt, den Angriffskrieg gegen die Ukraine zu gewinnen.
2: Der Kreml hier in Moskau reagierte erleichtert, dass die Militärparade ohne die befürchteten Drohnenangriffe aus der Ukraine über die Bühne ging. Aus Angst vor Störungen verzichtete Kreml-Chef Putin diesmal auf die sonst übliche Waffenschau mit Panzern und Raketen. Sehr gelegen kam Putin und den tausenden Soldaten heute auch eine von US-Präsident Trump vermittelte Waffenschau.

0: Waffenruhe. Die hielt zwar zumindest hier in Moskau, an anderen Stellen aber warfen sich die Kriegsparteien wie bei Waffenruhen in der Vergangenheit erneut massenhafte Verstöße vor. Aus Moskau, Ulf Mauder.
1: Altersvorsorge per Aktie bleibt für viele Menschen in Deutschland ein Tabu, trotz neuer staatlicher Förderung. Fast jeder zweite Erwerbstätige hält es für unwahrscheinlich, ein gefördertes Altersvorsorgedepot zu eröffnen. Das ergab eine YouGov-Umfrage für die Postbank.
2: Die Deutschen gelten beim Geldanlegen als vorsichtig. Aktien und Fonds sind vielen zu unsicher, obwohl dabei langfristig oft mehr rumkommt als beim klassischen Sparkonto. Ab Januar soll es neue Möglichkeiten geben, privat und staatlich gefördert über ein Altersvorsorgedepot für den Ruhestand vorzusorgen. Kinder und Jugendliche können mit der Frühstartrente den ersten Grundstein legen. Laut Umfrage würde rund ein Drittel der Berufstätigen dann aber eine sichere Anlage mit garantiertem Auszahlungsbetrag wählen, statt der Risikovariante ohne Garantien. Katrin Müller, Nachrichtenredaktion.
1: Zum Fußball. Im Abendspiel der Bundesliga hat der FC Bayern beim VfL Wolfsburg mit 1:0 gewonnen. Zuvor hatte sich RB Leipzig das Ticket für die Champions League geholt mit einem 2:1-Sieg gegen St. Pauli. Die weiteren Ergebnisse: Hoffenheim-Bremen 1:0, Augsburg-Gladbach 3:1 und Stuttgart-Leverkusen ebenfalls 3:1.
3: Das Wetter.
4: Temperaturen gehen teilweise runter auf 5 Grad. Wird also eine ganz schön frische Nacht, aber immerhin bleibt es trocken. Erstmal kein Regen in Sicht. Erstmal allerdings, denn am Nachmittag heute, an dem Sonntag, können im Südwesten schon mal ein paar Schauer und Gewitter durchziehen. Im Rest von Nordrhein-Westfalen ist es dann meist trocken. Und tagsüber ist es eben auch noch ganz schön mit viel Sonne und ein paar Wölkchen. Temperaturen dazu maximal 22 Grad.
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5: A1 Dortmund-Köln zwischen Burscheid und Kreuz Leverkusen 2 Kilometer Stau. Wir wünschen allen unterwegs gute Fahrt.
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4: Hallo, hallo, nicht einschlafen jetzt hier in der Nacht. Wir wollen euch doch ein bisschen wach halten, oder? Ich bin Vera Körber und Unterstützung hole ich mir jetzt von Fastboy und Ruff mit Wave.
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0: kennt ihr das, wenn ihr essen geht und euer Gegenüber holt erstmal schön das Handy raus, sobald das Essen kommt. Erstmal Fotos machen für Insta, ab in eine Story und was nicht alle. Könnt ihr auch gerne machen, wenn ich dabei bin, nur dann müsst ihr damit rechnen, dass ich mich den ganzen Abend darüber lustig machen werde. Bitteschön. Ja, ein Sternerestaurant in Berlin findet das auch ziemlich bescheiden und sieht das nicht mehr so gerne, wenn Gäste das Handy am Tisch benutzen. Jetzt stellt sich natürlich die Frage, was machen die Scharen von Food-Influencern jetzt? Kevin Zimmer ist dem Ganzen mal auf den Grund gegangen.
1: Ja, wie wär's einfach mal mit das Studium zu Ende bringen oder zu arbeiten?
2: Nö.
3: Nö?
2: Nö.
3: Nö.
2: Nö. Nee.
1: Aber so ist das nun mal heute, ne? Man geht schön essen, nicht zum sich was Gutes tun, sondern ja, hier für die Follower. Guckt mal, mein tolles Leben, ich kann mir sogar Essen leisten. Knips, knips. Gut, manchmal will das Restaurant eine schöne Stimmung mit ein paar Kerzen. Es ist natürlich viel zu dunkel für den Influencer. Naja gut, dafür gibt's ja Ringlicht immer mit dabei, ne? Hier geht's nicht mehr ums Essen, wie auch nach 20 Fotos, 3 Stories, TikToks und Reels ist das Essen wie ein klassischer Influencer aus Dubai. Schön, aber kalt.
4: Oh, das ist ja richtig was zum Anknabbern hier.
1: Jetzt muss man sich allerdings fragen, das Berliner Restaurant, das jetzt die Handys am Tisch verbieten möchte, heißt Nobelhart und Schmutzig. Will man mit dem Essen außer Fotografieren bei dem Namen da überhaupt noch... Naja gut, ein Kunde war auf jeden Fall so sauer, dass er seine Reservierung in dem Nobelladen storniert hat. Natürlich hat er das gepostet, ohne geht ja nicht. Andere Restaurantbetreiber finden zumindest gut, dass dieses Restaurant diese Diskussion schon mal angeregt hat. Nur dieses Restaurant in Berlin muss wissen, was sie da machen, wenn sie wirklich nur Gäste haben wollen, die ihre Handys weglegen und das Essen nicht mehr fotografieren. Ich meine, wir wissen alle, wer gerade angekündigt hat, keine Essensvideos mehr zu posten. Und ich finde, darauf muss man ja hinweisen, dass ab jetzt er, ein potenzieller Kunde, im Nobelhart und Schmutzig werden könnte. Markus Söder.
5: Hey, ich bin heute wieder mal im McDonald's. Ich liebe McDonald's.
1: Einzige Chance für den Laden, sie streichen die

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0: Das Wetter.
1: Das wird eine ganz schön frische Nacht. 5 bis 10 Grad sind maximal drin, aber immerhin bleibt es noch trocken. Dann gucken wir auf den Tag heute. Der sieht erstmal noch ganz schön aus mit einem Mix aus Sonne und Wolken und bis zu 22 Grad. Allerdings so zum späten Nachmittag hin müssen wir vor allem im Südwesten dann mit ein paar Schauern rechnen. Und hier und da ist auch mal ein Gewitter drin.
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2: A1 Dortmund-Köln zwischen Burscheid und Kreuz Leverkusen. 1 Kilometer Stau. Wir wünschen allen unterwegs gute Fahrt.
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Hallo, ich bin Vera Körber. Ja, normalerweise sagt Jason Derulo ja selbst seinen Namen, ne, bei jedem Song. Bei dem hat er aber irgendwie mal eine Ausnahme gemacht. Er hat dann sagen lassen. Müsst ihr gleich genau hinhören. Ich sage ihn jetzt nochmal. Jason Derulo für euch mit Talk Dirty. Aha, da war's. Jason Derulo. Eine schöne Nacht wünsche ich euch. Geht, Jazzy.

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1: Ich bin Ursula Winkler. Wie geht es weiter nach dem vorläufigen Aus für die umstrittene 1.000 Euro Entlastungsprämie? Die Bundesregierung sucht nun nach Alternativen, um die Menschen in Deutschland bei den steigenden Energiepreisen zu unterstützen.
2: Wegen schlechter Umfragewerte und internen Streits steht Schwarz-Rot bereits unter Druck. CSU-Chef Markus Söder warnt die Koalition in der Welt am Sonntag nun vor einem Scheitern. Möglicherweise könnte eine Lösung aber komplett anders aussehen als mit der Prämie geplant. Bundeskanzler Friedrich Merz kündigte zumindest Gespräche über neue Wege an, um die gestiegenen Belastungen durch die Energiepreise abzufedern. Am Dienstag soll im Koalitionsausschuss über das weitere Vorgehen beraten werden. Babette Büchner, Berlin.
1: Sowohl die russischen als auch die ukrainischen Streitkräfte nutzen nach Angaben aus Kiew die aktuelle Feuerpause zum Heranführen von Verstärkungen sowie zur Rotation ihrer Truppen. Daneben würden auch neue Waffen und Munition an die Frontlinien herangebracht, sagte ein ukrainischer Armeesprecher. Die Lage an den Fronten sei vorerst ruhig. Zwar gäbe es noch einzelne Kämpfe, doch diese seien deutlich weniger intensiv. Das vom Hunter-Virus-Ausbruch betroffene Kreuzfahrtschiff Hondius soll am Morgen Teneriffa erreichen und vor einem Hafen anlegen. Die Ausschiffung der Menschen soll dann bei Tageslicht beginnen. Der Chef der Weltgesundheitsorganisation WHO Tedros hat sich persönlich an die Menschen auf Teneriffa gewandt und gesagt, das Risiko sei gering.
3: Es ist sehr ungewöhnlich, dass sich der WHO-Chef in einem Brief direkt an die Bewohner der Insel richtet. Er verstehe ihre Sorgen, aber die seien unbegründet. Der Transport der Passagiere zu den Flugzeugen sei bestens organisiert.